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1: Ich bin Laura Kühne, guten Morgen miteinander. Die Sicherheitskosten für den Besuch von Donald Trump Jr. in Zürich müssen die Steuerzahlenden bezahlen. Der Sohn von US-Präsident Donald Trump nahm vergangene Woche an einem privaten Investorentreffen teil. Das Bundesamt für Polizei Fedpol beruft sich bei den Kosten auf eine Ausnahmeregelung. Diese ermöglicht den Schutz auch von Personen ohne völkerrechtlichen Status. Dies bei Personen, deren Schutz notwendig ist, damit dem Ansehen der Schweiz nicht geschadet wird. Nach dem tödlichen Unfall mit einer Schülergruppe herrscht in den Niederlanden große Trauer. Bei einem Schulausflug kamen 4 Menschen ums Leben, darunter 3 Kinder. Mehrere weitere Kinder wurden schwer verletzt. Ein Auto war im Südwesten des Landes in eine Gruppe von Schülerinnen und Schülern gefahren. Der Fahrer soll mit seinem Fahrzeug in einer Kurve weiter geradeaus gefahren sein und die Schülergruppe auf dem Radweg erfasst haben, wie der Sender NOS berichtete. Die Polizei untersucht die Ursache des Unfalls. Internationale Ermittler haben einen der am meisten genutzten Dienste für die Geldwäsche von Kryptowährungen zerschlagen. In Georgien nahmen sie 2 mutmaßliche Betreiber fest. 25 Internetdomains wurden abgeschaltet, 30 Server beschlagnahmt sowie Fahrzeuge und Immobilien konfisziert. Laut Europol wurden über den Dienst zwischen 2022 und 2025 umgerechnet rund 300 Millionen Franken gewaschen. An den Ermittlungen war auch die Schweizer Bundespolizei Fedpol beteiligt. US-Präsident Donald Trump hat erneut Hoffnungen auf ein Abkommen mit dem Iran geweckt. Die entsprechenden Dokumente würden derzeit fertiggestellt, sagte Trump vor Medienvertretern im Weißen Haus. Eine Unterzeichnung könnte laut Trump bereits in den nächsten Tagen erfolgen, möglicherweise sogar schon am Wochenende. Als möglichen Ort brachte er Europa ins Spiel. Details dazu nannte er aber nicht. Das geplante Rahmenabkommen soll unter anderem die Öffnung der Straße von Hormuz und ein Ende der US-Seeblockade gegen den Iran vorsehen. Mexiko eröffnet die Fußball-WM 2026 erfolgreich. In Mexiko-Stadt vor über 80.000 Zuschauern gewann der Co-Gastgeber das Eröffnungsspiel in der Gruppe A gegen Südafrika mit 2:0. Bereits heute geht es dann weiter mit mehreren Spielen.
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1: Vor allem in der Zentralschweiz und auch Ostschweiz ist es heute bewölkt. Örtlich kann es dann auch noch ein bisschen regnen. Im Rest der Schweiz ist es aber schön sonnig. Temperaturen schwanken je nachdem zwischen 20 und 26 Grad. Die Wolken, die heute noch rum sind, verschwinden dann aber gegen Abend und der Sommer meldet sich dann vor allem auch fürs Wochenende wieder zurück.
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1: Die Woche ist fast durch und es sieht gut aus auf der Strasse. Im Moment haben wir noch freie Fahrt an diesem Freitagmorgen. Kommt gut und sicher euch ein Ziel.

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1: Morgen Freitag, guten Tag und willkommen in der Morgenshow.
2: Es ist der 12. Die WM ist eröffnet. Und es gibt jetzt schon auch doch ein bisschen weniger Stunden Schlaf für uns. Das muss man schon auch zugeben.
1: Ja, wir schauen ab und zu gleich rein.
2: Aber bei 48 Teams schauen wir natürlich nicht jeden Match.
1: Ja, am 4. hat er auch wieder das Spiel angefangen. Heute Morgen halten wir euch dort am Laufen.
2: Am Laufen tut aktuell Südkorea gegen Tschechien.
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1: Sehr weise. Und noch von einer gar nicht so alten Frau. Muss ich sagen, Jahrgang 84 ist nicht alt.
2: Ja, sorry, das ist zwei.
1: Caroline Herford. Sie ist eine deutsche Schauspielerin und sie sagt sehr richtig, wenn man etwas im Überfluss hat, verliert es an Wert.
0: Ganz einen schönen Tag wünscht Radio 1 Morgenshow.

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1: Ja, logisch, es gibt ab jetzt täglich auch in der Morgenshow ein WM-Update.
2: Absolut, ich verpasse gar nichts von diesen Knüllerspielen, von diesen Leckerbissen.
1: Ich kann mir nicht mehr Stadt Zürich sein als diese Woche bei Radio 1 mit einer Stadtführung, die man kann gewinnen kann. Zweimal in der Morgenshow, heute sind wir noch im Kreis Kai.
2: Ja, heute gehen wir ins Milieu. Ab ins Milieu.
1: Dann reden wir mit unserem Morgenmensch, dem Stadtpräsidenten von Kloten, René Huber, und mit Hecht, der Band Hecht, die ja auf einer Erfolgswelle reitet. Das ist unglaublich. Und jetzt wollen die eben in einem Jahr das letzte Grundstadion füllen. Und heute startet der Ticketverkauf um 12 Uhr.
2: Genau. Und das werden wir alles besprechen, ja, in unserer Morgenshow. Aber nur, solange ich noch Luft in meiner Lunge
1: habe. Wir reden über das Erfolgsrezept mit Hecht.

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1: Guten Morgen, ich bin der Jonathan Ernst. Die Sicherheitskosten für den Besuch von Donald Trump Jr. in Zürich müssen die Steuerzahlenden bezahlen. Der Sohn von US-Präsident Donald Trump nahm vergangene Woche an einem privaten Investorentreffen teil. Laut dem Tagesanzeiger beruft sich das Bundesamt für Polizei, FEDPOL, bei den Kosten auf eine Ausnahmeregelung. Dadurch können auch Personen ohne völkerrechtlichen Status geschützt werden, wenn mit deren Schutz das Ansehen der Schweiz auf dem Spiel steht. Wegen des G7-Gipfels im französischen Evian sind zahlreiche Grenzübergänge zwischen Genf und Frankreich geschlossen. Seit gestern sind 25 von 35 Übergängen gesperrt. Der Kanton Genf rechnet deshalb mit Einschränkungen für Pendlerinnen und Pendler sowie für den Verkehr. Der Gipfel der G7-Staaten findet von Montag bis Mittwoch statt. Internationale Ermittler haben einen der am meisten genutzten Dienste für die Geldwäsche von Kryptowährungen zerschlagen. In Georgien nahmen sie zwei mutmaßliche Betreiber der Audi A6-Gruppe fest. 25 Internetdomains wurden abgeschaltet, 30 Server beschlagnahmt sowie Fahrzeuge und Immobilien konfisziert. Laut Europol wurden über den Dienst zwischen 2022 und 2025 umgerechnet rund 300 Millionen Franken gewaschen. An den Ermittlungen war auch die Schweizer Bundespolizei FEDPOL beteiligt. In der Europäischen Union gelten ab sofort strengere Asylregeln. Die Reform soll Asylverfahren beschleunigen und Ausschaffungen konsequenter umsetzen. Menschen mit geringeren Chancen auf Asyl sollen schneller beurteilt werden. Gleichzeitig sollen Länder mit vielen Asylsuchenden stärker entlastet werden. Auch die Schweiz übernimmt einzelne Teile der Reform. Die Kantonspolizei Zürich hat in Kloten zwei Männer festgenommen, die für Wucherpreise Vorplätze reinigten. Für eine Vorplatzreinigung verlangten die beiden Franzosen mehr als 10'000 Franken, teilt die Kantonspolizei mit. Zudem sollen sie in Nürensdorf einen Senior bedroht haben. Die beiden Betrüger sind 34 und 53 Jahre alt. An der Fußball-WM sind bereits zwei Spiele zu Ende gegangen. Südkorea und Tschechien trennen sich in der Gruppe A mit 2:1. Bereits gestern Abend, Schweizer Zeit, gewann Mexiko im Eröffnungsspiel gegen Südafrika mit 2:0.
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2: An der New Yorker Wall Street hat der Dow Jones im Plus geschlossen bei 50.256 Punkten, plus 0,58%. Der Nikkei-Index in Tokio steht ebenfalls im Plus, klar bei 66.312, 3,26%. Zu den Devisen, 1 Euro gibt es für 92,07 und 1 US-Dollar gibt es für 79,61.
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3: Peter Wick, guten Morgen.
4: Guten Morgen miteinander. Es geht los mit einer Warmfront, die uns beeinflusst heute im Laufe des Vormittags. Und da kann es auch mit dichten Wolken ab und zu ein bisschen Regen geben. Im Laufe des Nachmittags da ist es zunehmend trocken und es gibt in der Folge dann auch ein paar Aufhellungen und Sonnenstrahlen, speziell gegen den Abend und im Flachland. Richtung Alpen und vor allem so Richtung Ostschweiz, dort haben wir noch dichtere Wolken, dort eine verzögerte Wetterbesserung. Temperaturen zum Aufstehen heute Morgen 10 bis 12 Grad, am Nachmittag geht es darauf bis auf wärmere 20 bis 22 Grad.
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2: Betrifft natürlich schon den Gubrist und zwar Richtung St. Gallen. Ab Dietikon stockenden Morgenverkehr und darum auf dem Westring am Burdorf Nord.

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2: Und wenn man den Match Südkorea Tschechien 10 Minuten vorher abpfiffen hat, hättest du einfach schon wieder das Ranking angeführt in dem internen WM-Tippspiel. Du hast richtig Tipp bei Mexiko.
3: Genau, 2-0.
2: Und das 1-1 hättest du jetzt bei Tschechien.
3: Genau, und jetzt machen die Südkoreaner noch einen Topfkurs vor Schluss.
2: Darum mache ich den Bühne mit.
3: Genau. Und ich muss sagen, du hast recht, ich kann es gar nicht genießen.
2: Wenn ich in einem WM-Tippspiel mitmache oder mitgemacht habe, habe ich einfach immer nur auf das Resultat gehofft, das ich tippt habe, statt einfach aufs Spiel.
3: Und so geht es mir auch. Und jetzt starte ich total frustriert in der Freitag.
2: Ja, helfen dem nachher im Songbattle.
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2: Erstens gefällt mir seine Stimme und zweitens gefällt mir seine Art. Er ist einfach ein guter Typ. Ich habe den mal getroffen, irgendwie in Zermatt. Und völlig entspannt kann man mit dem plaudern. Die Rede ist vom Marius Bär mit seinem Eurovision Song Contest Song Boys Do Cry. 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
1: Der Mark Cohn ist ein amerikanischer Singer-Songwriter, ein hervorragender Klavier- und ein Gitarrenspieler. Und ihn kennen wir durch sein Lied «Walking in Memphis» drauf auf seinem Debütalbum aus dem 91. Auf dieser Scheibe hat es einen weiteren wunderschönen Titel, so ein bisschen Hidden Track, wo ich das Gefühl habe, wenn Sie den jetzt hören, könnten Sie mir recht geben, der hat etwas. «Ghost Train».

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2: Ja, Boys Do Cry. Bei diesem Resultat ist nichts mit Mario Bär. Danke trotzdem. Thomas, Isabella, Todi, Catherine, Karin, James und Paolo.
3: Merci vielmals Roland, Iris, Werni, Sindli, Pascal, Tanja, Brigitte, Markus, Janet, Mark, Sarah, Barbara, Yvonne, Christoph, Barbara, Tom und Laura. Da ist jetzt da die Warmstimme von Mark Cohn mit dem Lied, mit dem Hidden Track, wo ihr hoffentlich den ganzen Tag wird nachlaufen. Ghost Train. Also nachlaufen nicht. Das ist ein komplexer Song, aber Sie werden ihn hoffentlich nicht vergessen. Er heisst Ghost Train.

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7: Guten Morgen, ich bin der Jonathan Ernst. Die Sicherheitskosten für den Besuch von Donald Trump Jr. in Zürich müssen die Steuerzahlenden bezahlen. Der Sohn von US-Präsident Donald Trump nahm vergangene Woche an einem privaten Investorentreffen teil. Das FedPol beruft sich bei den Kosten auf eine Ausnahmeregelung. Dies ermöglicht den Schutz auch von Personen ohne völkerrechtlichen Status. Die Kantonspolizei Zürich hat in Kloten zwei Männer festgenommen, die für Wucherpreise Vorplätze reinigten. Für eine Vorplatzreinigung verlangten die beiden Franzosen mehr als 10.000 Franken, teilt die Kantonspolizei mit. Zudem sollen sie in Nürensdorf einen Senior bedroht haben. Die beiden Betrüger sind 34 und 53 Jahre alt. Wegen des G7-Gipfels im französischen Evian sind zahlreiche Grenzübergänge zwischen Genf und Frankreich geschlossen. Seit gestern sind 25 von 35 Übergängen gesperrt. Der Kanton Genf rechnet deshalb mit Einschränkungen für Pendlerinnen und Pendler sowie für den Verkehr. Der Gipfel der G7-Staaten findet von Montag bis Mittwoch statt. Erneut gab es Hoffnungen auf ein Abkommen der USA mit dem Iran. Diese hatte US-Präsident Donald Trump geweckt. Die Verhandlungen seien weit fortgeschritten, sagte Trump im Weißen Haus. Eine Unterzeichnung könnte laut Trump in den nächsten Tagen folgen, möglicherweise in Europa. Irans politische Führung hat einem Medienbericht zufolge Fortschritte bei den Verhandlungen mit den USA, aber bereits wieder dementiert.
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8: Jetzt noch stark bewölkt, auch dort noch leichter Regen, vor allem Richtung Osten und in den Alpen. Am Nachmittag da ist es trocken und da gibt es dann auch sonnige Aufhellungen. Temperaturen 10 bis 12 Grad, jetzt am Nachmittag um die 22.
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9: Nach dem bekannten stockenden Morgenverkehr haben wir da keine Meldungen von irgendwelchen Unfällen oder Pannen.
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9: Und uns führt diese Woche die bekannte Stadtführerin Regi Sager durch die Stadt Zürich. und heute noch durchs Milieu. Und Sie können dann im Anschluss wieder so eine Führung gewinnen mit Begleitung.
0: Und jetzt geht's weiter mit dem Radio 1 Remember Song. Bei uns klingt die Musik einfach besser.
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2: Und wir haben herausgefunden, dass die Stadtführung längst nicht nur für Touristinnen und Touristen ist, sondern durchaus auch für ihre Firma, für Zürcherinnen und Zürcher, für Gruppen. Also es lohnt sich mal, die Stadt zu entdecken. Und heute gehen wir auf die Führung ins verruchteste Quartier von Zürich mit der Regie Sager, das Zürcher Milieu.
3: Wir gehen ins Milieu. Wir besuchen eine Reise 4 und damit sehr ein lebendiges Viertel. Voll von Gegensätzen ist es. Hier prallen viele verschiedene Welten aufeinander. Man sieht Menschen aus allen Herren, Länder aus allen Schichten. Früher war es ja vor allem aber bekannt als Rotlichtviertel, Drogenszene. Und heute ist dort eines unserer farbigsten Ausgehviertel. Wir tauchen aber auch in die Vergangenheit ein von diesem Gebiet. Wir erfahren zum Beispiel, dass es bis zur Eingemeindung 1891 eine eigenständige Gemeinde war. Ausserseil hat sie geheissen. Und die hat sogar noch mehr Einwohner gehabt als die Stadt Zürich selber, aber riesige finanzielle Probleme. Und sie hat fast buchstäblich auf den Knien die Stadt Zürich gebeten dürfen, zur Stadt zu gehören.
0: Man merkt, es gibt unterschiedliche Führungen, die Sie alle können buchen können, jederzeit auf der Webseite von Zürich Tourismus oder am Hauptbahnhof bei der Touristeninformation oder bei der Zürich City Guide App oder jetzt wieder mit ein bisschen Glück mit Begleitung 2 Gutscheine zu gewinnen, wenn Sie folgende Frage richtig beantworten.
2: Wie heisst die berühmte Straße im Kreis 4, die noch heute eine der wichtigsten Ausgehmeilen ist und früher vor allem als Rotlichtviertel bekannt war? Ja,
0: machbar.
2: Wie heisst die berühmte Straße? Ja. Denke mir auch jetzt so machbar.
0: Ja. Die Antwort mit Ihrer E-Mail-Adresse auf unserem WhatsApp-Kanal 079 254 0101.
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0: Ja, wo gibt es denn jetzt hier? An welcher Straße die Good Vibrations?
1: Dort, wo der Peter sehr viel unterwegs ist, an der Zürcher Langstrasse. Dort findet Kultur statt.
0: Und Langstrasse, das haben, glaube ich, so ziemlich alle über das Niederdorf. Ja. Sag mal, stopp, Mark.
1: Stopp!
0: Ja, jetzt bin ich wieder zu weit runtergekommen. Jetzt bin ich wieder im Sommer. Machen wir es.
1: Stopp!
0: Es ist Lena, die mit Begleitung darf, also eine Stadtführung. Hallo zusammen, Langstrasse wäre die richtige Antwort und ist die richtige Antwort. Lena, wir gratulieren. Die nächste Verlosung für eine Stadtführung mit Begleitung dann am 20. ab.
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1: Peter, was hast du zu bieten am heutigen Freitag?
3: Nach der Langstrasse, ein bisschen lange Gesichter. Wettertechnisch heute Morgen, es ist eher trübe draußen. Es gibt ab und zu ein bisschen Tropfen, unmotiviert tröpfeln so aus dem grauen Himmel vor sich her. Das vor allem Richtung Berge zu, ein bisschen weniger beim Unterland oder im Unterland. Temperaturtechnisch sind wir bei etwa 13, 14 Grad. Es geht darauf am Nachmittag dann allerdings bis etwa auf 20 bis 21 Grad. Also, was wir jetzt über unseren Köpfen haben, ist eine Warmfront. Die wird sich noch ein bisschen auswirken in Form von eben diesen Wolken, die sich aber erst im Lauf vom Nachmittag anfangen, ein bisschen verdünnisieren oder auflockern. Gegen den Abend gibt es dann ein paar Aufhellungen. Das Blassenlicht bis mässiger Südwestwind.
0: Wie geht es am Wochenende weiter?
3: Fangen ein bisschen verdünnisieren oder auflockern. Gegen den Abend gibt es dann ein paar Aufhellungen. Das Blassenlicht bis mässiger Südwestwind.
0: Wie geht es am Wochenende?

0: unserem Alter.
1: Also wenn ich jetzt die Wetterkarte anschaue, Montag, Dienstag, ist noch ein bisschen Wolken, 23 Grad Montag, 26 Grad Dienstag und dann startet der Sommer, Hochsommer, so richtig durch. Ich erwarte dann sogar eine Hitzewelle, die kommt bis Ende Woche.

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5: Guten Morgen, ich bin der Jonathan Ernst. Die Sicherheitskosten für den Besuch von Donald Trump Jr. in Zürich müssen die Steuerzahlenden bezahlen. Der Sohn von US-Präsident Donald Trump nahm vergangene Woche an einem privaten Investorentreffen teil. Laut dem Tagesanzeiger beruft sich das Bundesamt für Polizei, FEDPOL, bei den Kosten auf eine Ausnahmeregelung. Dadurch können auch Personen ohne völkerrechtlichen Status geschützt werden, wenn mit deren Schutz das Ansehen der Schweiz auf dem Spiel steht. Die Kantonspolizei Zürich hat in Kloten 2 Männer festgenommen, die für Wucherpreise Vorplätze reinigten. Für eine Vorplatzreinigung verlangten die beiden Franzosen mehr als 10.000 Franken, teilt die Kantonspolizei mit. Zudem sollen sie in Nürensdorf einen Senior bedroht haben. Die beiden Betrüger sind 34 und 53 Jahre alt. Wegen des G7-Gipfels im französischen Evian sind zahlreiche Grenzübergänge zwischen Genf und Frankreich geschlossen. Seit gestern sind 25 von 35 Übergängen gesperrt. Der Kanton Genf rechnet deshalb mit Einschränkungen für Pendlerinnen und Pendler sowie für den Verkehr. Der Gipfel der G7-Staaten findet von Montag bis Mittwoch statt. Internationale Ermittler haben einen der am meisten genutzten Dienste für die Geldwäsche von Kryptowährungen zerschlagen. In Georgien nahmen sie 2 mutmaßliche Betreiber der Audi A6-Gruppe fest. 25 Internetdomains wurden abgeschaltet, 30 Server beschlagnahmt sowie Fahrzeuge und Immobilien konfisziert. Laut Europol wurden über den Dienst zwischen 2022 und 2025 umgerechnet rund 300 Millionen Franken gewaschen. An den Ermittlungen war auch die Schweizer Bundespolizei FEDPOL beteiligt. Erneut gab es Hoffnungen auf ein Abkommen der USA mit dem Iran. Diese hatte US-Präsident Donald Trump geweckt. Die Verhandlungen seien weit fortgeschritten, sagte Trump im Weißen Haus. Eine Unterzeichnung könnte laut Trump in den nächsten Tagen folgen, möglicherweise in Europa. Irans politische Führung hat einem Medienbericht zufolge Fortschritte bei den Verhandlungen mit den USA aber bereits wieder dementiert. Die Fußball-WM in Amerika ist offiziell eröffnet. Bei der Eröffnungsfeier in Mexico City sorgte Superstar Shakira für Begeisterung. Zwei Spiele wurden bereits absolviert, Jonathan Schöffel.
6: Und zwar gewinnt der Co-Gastgeber Mexiko mit 2:0 gegen Südafrika in einem turbulenten Auftaktmatch mit 3 roten Karten. Heute Morgen dann noch ein 2:1-Sieg von Südkorea gegen Tschechien. Das Show-Highlight gestern Abend im Aztekenstadion in Mexico City. Shakira singt ihren offiziellen WM-Song «Die Die» vor über 80'000 begeisterten Zuschauern. Die Schweizer Nazi, die spielt dann morgen gegen Katar.
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7: In Tokio steht der Nikkei-Index bei 66'521 Punkten im Plus 3,59%. Zu den Devisen, 1 Euro gibt es für 92,07 und 1 US-Dollar gibt es für 79,61.
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8: Morgen, Peter Wick.
9: Wünsche ich auch guten Morgen zusammen. Der heutige Freitag, der ist sehr schnell bewölkt und innen trüb. Und ja, das macht nicht so richtig an. Es hat auch ein paar Regentropfen draussen. Am Nachmittag wird es langsam besser. Es gibt vor allem gegen den Abend auch ein paar Aufhellungen. Und die Temperaturen steigen maximal bis auf 20 bis 21 Grad mit einem leichten Westwind. Das Wochenende sieht insgesamt gut aus. Ziemlich bis meistens sonnig. Es hat relativ wenig Wolken. Temperaturen steigen morgen bis auf 26 am Sonntag bis auf 25 Grad. Zeitweise bläst allerdings ein mäßiger Westwind.
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10: Überall stockender Verkehr zusätzlich. Stocken wegen einer Panne, aber die Polizei regelt den Verkehr. Es betrifft. Jetzt ist die Meldung, nein, doch, es ist nicht verschwunden. Es ist einfach aktualisiert worden. Die A4, Schaffhausen-Teilingen zwischen Schaffhausen-Herblingen und dem Kessler-Loch in beiden Richtungen Verkehrsbehinderung.

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2: Also so ein Highlight habe ich jetzt den Shakira-Auftritt gefunden beim Eröffnungsspiel. Also, du hast es nicht gesehen?
3: Nein. Gell?
2: Also das ist überhaupt nichts verpasst. Mann, die mexikanische Band, die hat für Stimmung gesorgt. Aber nachher da ihr Lied, da, «Die, die». Also, es ist
3: aber Carsten Rufer hat es richtig gesagt, Shakira ist fast mehr an WM als Italien.
2: Ja, so ist es. Wir fassen die Eröffnung dann noch zusammen ausführlich am 20.08. Zuerst zum Highlight hier bei uns im Sendegebiet, wo heute in einem Jahr im letzten Grundstadion stattfinden soll, nämlich das Konzert von Hecht. Und da reden wir gerade als nächstes mit dem Frontmann, dem Stefan, drüber.
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1: Guten Freitagmorgen. Heute Mittag um 12 Uhr startet der Ticketvorverkauf von Hecht im Letzigrundstadion.
2: Schweizer Rock-Pop-Band Hecht reitet ja seit Jahren auf einer Erfolgswelle. Jetzt wollen sie eben genau heute im Jahr das Letzigrundstadion füllen. Wir wissen ja, dass die Konzertbranche auch schon bessere Zeiten erlebt hat. Darum jetzt Stefan Frommann von Hecht. Was ist los mit euch?
3: Ja, du musst fragen, was ist los mit unseren Fans? Die tragen uns einfach auf Hand und kommen einfach an unsere Konzerte. Wir haben einfach unsere ganze Tour ist restlos ausverkauft und das, wir wissen, dass es überhaupt nicht selbstverständlich ist in dieser Zeit. Aber wir nehmen sie gerne an und trauen uns dann sogar noch grösseres zu, genau.
1: Aber heute verkaufen Musiker ja keine Alben mehr, die verdienen da nichts als Streamingdienst wie Spotify und trotzdem, eure Konzerte sind ausverkauft. Was ist das Erfolgsrezept?
3: Hey, ja, es ist sicher, es sind verschiedene Faktoren, aber für uns ist immer live eigentlich, wir machen seit 30 Jahren zusammen Musik, wir haben so viele Konzerte gegeben, für uns ist das Live-Spiel eigentlich immer die Essenz von Musik machen gewesen. Und wegen dem haben wir uns extrem immer fest Mühe gegeben, wirklich die besten Konzerte können zu spielen, die wir, für uns möglich sind. Und das scheint irgendwie Früchte zu tragen. Aber natürlich, es braucht auch Songs dazu, die man singen kann. Und es braucht Social Media in dieser Zeit und alles. Also es braucht das ganze Zusammenspiel. Aber im Zentrum steht für uns immer der Live-Auftritt.
2: Mit Mundart hat man bisher nur an einem Event das letzte Grund gefüllt, das mit dem Göllen zusammen mit dem Traufer. Wieso ist Mundart seit Jahren wieder so im Trend?
3: Ja, ich weiss es im Fall auch nicht. Also, wo wir angefangen haben, das ist auch schon lange her, oder? Es hat wirklich die grossen Helden zu den Westpatent-Ochsen gegeben und dann hat es dann so ein bisschen Baschi und Plüsch gegeben und dann ist das sehr lang uncool gewesen. Und ich glaube, Hip-Hop hat da einen riesen Wegebner gewesen. Ich glaube, die haben wirklich in den jungen Leuten auch gezeigt, dass Mundart kann cool sein und es ist unsere Muttersprache. Es geht uns nicht so nahe, wie so unsere Mutter mit uns schon geredet hat, wo wir Baby waren. Und ich glaube, das macht einfach etwas mit einem so.
1: Heute im Jahr seid ihr also im letzten Grund und heute am 12. Mittag startet der Ticketvorverkauf. Wie viel kostet das Ticket bei euch? Kann sich das eine Familie noch leisten?
3: Ja, es ist einfach so, wie eine Stadionshow eigentlich kostet. Wir sind, glaube ich, bei 127 für den Stehplatz, genau.
2: Gut, das ist jetzt nicht gerade wenig, aber ich meine, du kommst ja aus der Finanzbranche, darum geht die Rechnung am Schluss auf für euch.
3: Ja, es kommt darauf an, wie viele Leute das kommen. Aber ja, nein, wir fühlen uns einfach mega treid von diesen Leuten. Und wir haben einfach gefunden, hey, jetzt sind wir schon so weit gekommen. Der letzte Schritt wäre, das grösste Stadion, das die Schweiz zu bieten hat, zu füllen. Und wir haben wieder Mut gehabt, weil wir einfach auch gespürt haben, hey, die Leute sind so da, das zu machen. Aber ja, es muss auch voll werden, damit es für alle Beteiligten Spass macht. Genau.
1: Wir wünschen extrem viel Erfolg. Besten Dank, Stefan, Frontmann von Hecht, wo in einem Jahr dem Letzigrundstadion aufspielen. Tickets gibt es ab 12 Uhr auf ticketcorner.ch.
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2: Ja, Stadtführungen, etwas Geniales, auch wenn man Zürich schon kennt. Man entdeckt immer wieder etwas Neues. Heute zum Abschluss gehen wir mit der Stadtführer Regi Sager ins Zürcher Milieu.
3: Wir besuchen mit dem Kreis 4 ein Quartier, das sich im Laufe der Zeit stark verändert hat. Früher haben dort vor allem Fabrikarbeiter gewohnt, viele italienische Arbeiterfamilien. Die Gegend war geprägt von Armut. Und heute ist es ein total lebendiges, multikulturelles Ausgehviertel mit dem Epizentrum Landstrasse. Oder einen anderen Aspekt. Also man kann sich ja heute kaum mehr vorstellen, dass einmal das Militär mitten in unserer Stadt war. Hier davon zeugen ja noch militärische Anlagen, wie zum Beispiel das ganze Kasernenareal, die riesige Kasernenwiese, wo immer wieder Veranstaltungen stattfinden. Oder sogar die Rosse der Kavallerie sind einmal mitten in der Stadt gewesen. Davon zeugt zum Beispiel noch das Restaurant Reithalle an der Gessner Allee. Dort haben doch effektiv sich früher auch die Rosse verpflegt. Man sieht noch heute Futterkrippen im Restaurant drin. Der Kreis 4 ist ein gutes Beispiel für Zürich, das sich ständig verändert und immer vielfältiger und lebendiger wird.
0: Der Regi Sager zu der Führung durchs Zürcher Milieu, also Stadtführungen, nicht nur für den Tourist, nicht nur für den Auswärtigen, auch für den Stadtzürcher, die Stadtzürcherin, für den Verein, für die Familie, fürs Team, fürs Geschäft. Und Sie können jetzt zum letzten Mal auch so eine Führung mit Begleitung gewinnen, wenn Sie folgende Frage richtig beantworten.
2: Der Kreis 4 wird ja auch als Kreis Cape bezeichnet. Was bedeutet das Wort Cape ursprünglich? Die Antwort per WhatsApp auf unseren WhatsApp-Kanal 079 254 0101.
0: Mit Ihrer E-Mail-Adresse, was bedeutet Cape? 079 254 0101. Die letzte Chance auf zwei Führungen. Sie können das aber auch jederzeit buchen auf der Zürich, also City Guide App oder auch ganz einfach auf der Website von Zürich Tourismus.
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0: Was Kaib bedeutet, weil ja der Kreis 4 auch als Kreis Kaib bezeichnet wird, Marc, die Antwort?
1: Tierkadaver.
0: Genau. Ja, hat man im letzten Grund entsorgt, oder?
1: Früher.
0: Jetzt wird er geshootet. Oder ein Sechs-Konzert organisiert. Also, es sagt gut, sag mal Stopp.
1: Stopp.
0: Gut, zuerst mal die Antwort richtig, Kadaver. Michel, mit Begleitung. Die allerletzten zwei Gucci, die wir hier verlost haben, jetzt jeden Morgen von Montag bis Freitag zweimal in der Radio 1 Morgenshow. Also zweimal zwei.
1: Ganz viel Gucci. Spass.
0: Ja, an dieser Stadtführung und allen anderen eben. Ein guter Team-Event, egal ob sie mit ihrem Fußballclub oder irgendeinem Handwerkerverein wollen, so eine Stadtführung buchen. Bei Zürich Tourismus finden sie verschiedenste Führungen.

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0: 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Es ist 7:30 Uhr. 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
7: Guten Morgen, ich bin der Jonathan Ernst. Die gesamte Stadt Biel hat aktuell keinen Strom mehr. Das meldet die Warn-App des Bundes Alert Suisse. Betroffen wären damit knapp 60'000 Einwohnerinnen und Einwohner der Stadt. Ursache und Dauer sind zurzeit noch nicht bekannt. Bankangestellte in der Schweiz könnten künftig besser gegen Stellenabbau abgesichert werden. Der Schweizerische Bankpersonalverband fordert laut Tamedia für alle Banken vergleichbare Sozialpläne. Der Verband rechnet mit weiteren Stellenstreichungen. Gründe seien unter anderem die Digitalisierung, künstliche Intelligenz und Sparprogramme bei den Banken. In der Europäischen Union gelten ab sofort strengere Asylregeln. Die Reform soll Asylverfahren beschleunigen und Ausschaffungen konsequenter umsetzen. Menschen mit geringeren Chancen auf Asyl sollen schneller beurteilt werden. Gleichzeitig sollen Länder mit vielen Asylsuchenden stärker entlastet werden. Auch die Schweiz übernimmt einzelne Teile der Reform. Erneut gab es Hoffnungen auf ein Abkommen der USA mit dem Iran. Diese hatte US-Präsident Donald Trump geweckt. Die Verhandlungen seien weit fortgeschritten, sagte Trump im Weißen Haus. Eine Unterzeichnung könnte laut Trump in den nächsten Tagen folgen, möglicherweise in Europa. Irans politische Führung hat einem Medienbericht zufolge Fortschritte bei den Verhandlungen mit den USA, aber bereits wieder dementiert.
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8: Viele Wolken im Moment. Lokal gibt es noch ein paar Regentropfen im Verlauf des Nachmittags und Abend vermehrt auch Aufhellungen. Temperaturen heute Nachmittag 22 Grad.
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9: Dann stockt der Milchbuck-Tunnel, dann stockt es auch vor dem Gubrist Richtung St. Gallen, die Etikette drum auch auf dem Westring, und zwar ab Urdorf Nord und durch den Gubrist durch noch zwischen Seebach und Zürich Ost.
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9: Er ist 69, 32 Jahre lang im Stadtrat von Kloten, 20 Jahre davon als Stadtpräsident, unser Morgenmensch, der René Huber. Die Frage ist schon auch, was macht er denn nachher?
8: Das fragen wir nicht.
9: Ja, das fragen wir nicht. Also was passiert nachher? Weil Ende Monat hört er auf.
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0: Guten Morgen im Freitag, wir haben 7:36.
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2: Unser Morgenmensch hat Kloten prägt als Stadtpräsident, generell als Politiker, der René Huber. Guten Morgen.
3: Morgen, guten René. Morgen.
4: Guten Morgen miteinander.
5: Nach 32 Jahren aufhören. Wie fühlt sich das an?
4: Ja, das fühlt sich recht gut an. Ich bin eigentlich entspannt und ich habe auch Freude, dass ich die Aufgabe in neue, gute Hände kann übergeben. Glücklich, gesund und unternehmungslistig immer noch bin und hoffe, dass noch lange zu bleiben. Nein, es geht gut.
2: Also keine Angst, dass dann, wenn dann der erste Montag kommt und du nicht mehr arbeiten, einfach die Hause hockst?
4: Ich will wahrscheinlich nicht einfach die Hause hocken. Also, und Angst habe ich nicht. Nein, ich habe schon ein bisschen Respekt da schon, weil es ist eine grosse Umstellung. Aber ich werde das Meister und ich weiß ja schon seit über einem Jahr, dass es dann so kommt. Das ist ja keine Überraschung und habe mich so gedanklich darauf vorbereiten können.
5: Auf was freust du dich am meisten?
4: Am meisten freue ich mich auf eine leere Agenda. Oder fast leer. Weniger Fremdsteuern zu sein, nicht am Sonntagabend können anschauen, wer mir alles sagt in den kommenden Wochen, wo ich muss sein. Ich freue mich auf mehr Zeit für Freunde, Familie, Sport.
2: Aber hat man da konkret noch schon Pläne, wo man sagt, ja, jetzt packen wir noch ein bisschen den Rucksack, reist noch ein bisschen um oder möchte das noch erleben, gerade mit der Frau einen Tanzkurs oder so?
4: Ja, also das Letzte findet kaum statt. Und nein, Pläne habe ich noch keine. Ich nehme es wirklich, wie es kommt. Und ich habe jetzt wieder überstürzt. Ich habe jetzt Zeit genutzt, um wirklich meine Arbeit abzuschliessen. Und vom 1. Juli an habe ich dann Zeit zum Nachdenken über die Pläne. Und es wird sicher eine ausgefüllte Zeit geben für mich. Aber einfach anders. Ich kann nicht mehr entscheiden, ich kann nicht mehr mitgestalten. Also man kann jetzt andere und daran muss ich mich noch gewöhnen.
5: Ich kann mir vorstellen, dass man gleich ab und zu ein bisschen zurückschaut auf die reiche Zeit, die du da hast. Gibt es etwas, wo du besonders stolz bist drauf?
4: Ja, so ganz direkt eigentlich nicht. Aber ich bin, glaube froh, vor allem, nicht stolz, aber froh, dass ich nie irgendwie eine öffentliche Auseinandersetzung hatte während der Amtszeit, dass da irgendein Thema in den Medien aufpoppt ist und man hat können, angreifbar sein. Ich bin, glaube auch stolz, dass ich über Parteigrenzen aus so weit akzeptiert bin und dass ich ja langjährige Partnerschaft, privat und geschäftlich, habe können pflegen. Und ja, überall, wo ich aufgehört habe, glaube ich, mindestens ein paar es noch schon angefunden haben.
2: Was könntest du jetzt eigentlich nach Jahrzehnten in der Berufswelt und auch in der Politik den jungen Menschen mitgeben?
4: Ja, ich würde sagen, man soll politisch interessiert sein. Aber man sollte nicht zu früh irgendein anspruchsvolles Amt annehmen. Man sollte zuerst Lebenserfahrung sammeln, auch Ausbildung, Familiengründung, das sollte eigentlich im Vordergrund stehen. Und dann kann man in der zweiten Lebenshälfte sich dann immer noch politisch wirklich engagieren. Und dann ganz wichtig, alles nicht zu ernst nehmen. Ein bisschen locker bleiben und eben auch andere Ansichten, andere Argumente anhören und gelten lassen.
5: Junge Menschen, die haben nie einen anderen Stadtpräsident als der René Huber kennt in Kloten. Wie möchtest du gerne in Erinnerung bleiben?
4: Die Frage, die kann ich eigentlich gar nicht beantworten. Das müssen die beantworten, die sich dann an mich erinnern wollen. Und jeder soll das von mir mitnehmen, was er gesehen hat. Und das ist individuell. Also ich kann kein Denkmal.
2: Dann wünschen wir jetzt noch schöne letzte Tage als Stadtpräsident von Kloten. Nach 20 Jahren hörst du Ende Monat auf. Vielen Dank, bist du diese Woche unser Morgenmensch gewesen, René Huber.
4: Danke vielmals, ich würde jeden Tag bis am 30.06. noch geniessen.
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0: 17 vor 8 Uhr, es ist Freitag.
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2: So, Jungs, habt ihr den Leckerbissen Südkorea gegen Tschechien genossen?
3: Hey, es war wirklich ganz schönes Spiel. Und vor allem, dass ich meine, die Dribblings, die es gegeben hat, dort hinten rechts, weißt du, der Schuss aufs Goal.
4: Ich mache da jetzt natürlich auch lustig darüber, dass so viele Teams und so unbedeutende Spiele stattfinden. Aber schaut das 1-1 vom Südkoreaner gegen Tschechien, wie er einfach drei Spieler, also zwei Verteidiger und den Goalie vernascht.
3: Ich möchte einfach noch schnell sagen, wie gut
4: du
3: das machst. Hervorragend.
4: Ja, du,
3: unser Fußballkenner.
4: Heute noch ein bisschen Sofawetter und morgen dann draussen den Match verfolgen von der Schweizer Nazi.
3: Ja, sieht gut aus. Also, es ist wirklich, jetzt heute im Laufe vom Vormittag trüb und zeitweise tröpfelt es da eben ein bisschen unmotiviert vor sich her. Mehr Richtung Alpen, so Richtung Oberland, Richtung Glan und Schweizer Alpen und auch Richtung Alpstadt, Ockenburg etc. Und weniger im Unterland. Und da wird es im Laufe des Tages dann auch abtröchnen sowieso und am späteren Nachmittag ein paar Aufhellungen reinmischen. Ist jetzt aber schon ein durchzogener Freitag, ehrlich gesagt. Temperaturtechnisch sind wir bei etwa 20 bis 21 Grad. Das ist übrigens ein Warmfront, der uns so beeinflusst mit ein bisschen auch Westwind. Und in der Folge dann ist es morgen und übermorgen wirklich ziemlich bis meistens sonniges Wetter. Morgen hat es vielleicht mal am Nachmittag ein paar Schleierwolken, die aufziehen. Das stört jetzt nicht wirklich. Und am Sonntag hat es über den Bergen ein paar Quellwolken, auch die stören nicht. Und Temperaturen erreichen morgen 26 am Sonntag 25 Grad und als Sahnehäubchen für alle Segelfreunde unter uns perfekt Segelwetter, weil es gerade doch zeitweise ein mäßiger Westwind für Pollenallergiker natürlich ist das dann Gift, trockenes Wetter und Sonnenschein und Wind, ja, da werden Pollenallergiker wieder auf ihre Kosten kommen.

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3: 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Es ist 8 Uhr. 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
4: Guten Morgen, ich bin der Jonathan Ernst. Die gesamte Stadt Biel hat aktuell keinen Strom mehr. Das meldet die Warn-App des Bundes AlertSwiss. Betroffen wären damit knapp 60.000 Einwohnerinnen und Einwohner der Stadt. Ursache und Dauer sind zurzeit noch nicht bekannt. Bankangestellte in der Schweiz könnten künftig besser gegen Stellenabbau abgesichert werden. Der Schweizerische Bankpersonalverband fordert laut Tamedia für alle Banken vergleichbare Sozialpläne. Der Verband rechnet mit weiteren Stellenstreichungen. Gründe seien unter anderem die Digitalisierung, künstliche Intelligenz und Sparprogramme bei den Banken. In der Europäischen Union gelten ab sofort strengere Asylregeln. Die Reform soll Asylverfahren beschleunigen und Ausschaffungen konsequenter umsetzen. Menschen mit geringeren Chancen auf Asyl sollen schneller beurteilt werden. Gleichzeitig sollen Länder mit vielen Asylsuchenden stärker entlastet werden. Auch die Schweiz übernimmt einzelne Teile der Reform. US-Präsident Donald Trump hat erneut ein Abkommen mit dem Iran angekündigt, was vom Iran bereits wieder dementiert wurde. Bislang sei kein Text fertiggestellt worden, heißt es von einer iranischen Nachrichtenagentur. Trump hatte davor davon gesprochen, dass sein Abkommen schon in den nächsten Tagen unterschrieben werden könnte. Das geplante Rahmenabkommen sollte unter anderem die Öffnung der Straße von Hormuz und ein Ende der US-Seeblockade gegen den Iran vorsehen. Die Weltraumfirma SpaceX geht heute an die Börse und schreibt damit Geschichte. Tech-Unternehmer Elon Musk wird damit zum ersten Billionär. Sein Unternehmen nimmt mit dem Börsengang 75 Milliarden Dollar ein und wird mit fast 1,8 Billionen Dollar bewertet. Damit ist es mehr wert als etwa der Facebook-Konzern Meta. Die reinen Geschäftszahlen von SpaceX stehen in krassem Kontrast zum Börsenwert. Das Unternehmen machte im vergangenen Jahr Verluste von fast 5 Milliarden Dollar. Die Fußball-WM in Amerika ist offiziell eröffnet. Bei der Eröffnungsfeier in Mexico City sorgte Superstar Shakira für Begeisterung. Zwei Spiele wurden bereits absolviert, Jonathan Schöffel.
5: Und zwar gönnt der Co-Gastgeber Mexiko mit 2-0 gegen Südafrika in einem turbulenten Auftaktmatch mit 3 roten Karten. Heute Morgen dann noch ein 2-1-Sieg von Südkorea gegen Tschechien. Das Show-Highlight gestern Abend im Aztekenstadion zu Mexico City. Shakira singt ihren offiziellen WM-Song «Dai Dai» vor über 80'000 begeisterten Zuschauern. Die Schweizer Nazi, die spielt dann morgen gegen Katar.
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6: Kurz vor Schluss steht der Nikkei-Index im Plus bei 66'130 Punkten, plus 2,98%. Zu den Devisen, 1 Euro gibt es für 92,07, 1 US-Dollar gibt es für 79,61.
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6: Im Moment liegt der Topzins von hypotheken.ch für eine 10-jährige Festhypothek bei 1,43%. 5 Jahre gibt es für 1,21% und die Zahlenmarge beträgt 0,75%.
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5: Peter Wick, guten Morgen.
7: Guten Morgen miteinander. Der heutige Freitag ist bewölkt und vor allem jetzt am Vormittag kann es da und dort noch ein paar Regentropfen geben, vor allem auch Richtung Bergen zu. Am Nachmittag und am Abend bessert sich das Wetter insofern, dass es trocken wird. Am Abend kann es dann ein paar Aufhellungen und Sonnenstrahlen geben. Temperaturen 20 bis 21 Grad, leichter Westwind und das Wochenende, das klingt uns gut. Ein bisschen Sommer-Comeback mit ziemlich bis meistens sonnigem Wetter und Temperaturen am Samstag von 26, am Sonntag von 25 Grad. Der Tag bläst allerdings einen mäßigen Westwind.
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5: Stocken einzig noch und zwar nach dem Gubrisch. Das auf der A1 Bern Richtung St. Gallen zwischen Zeebach und Zürich-Ost. Dann auf dem Westring noch, an Burdorf Nord bis zum Limmatalenkreuz. Und Richtung Chur, an Burdorf Süd bis Zürich-West.

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1: 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Juhui, die WM ist losgegangen. Ja, zwei Partien sind schon ausgedreht worden.
2: Ja, in Juhui, bei der Eröffnungsfeier wäre man fast das Gesicht eingeschlafen. Aber wir fassen alles zusammen am 20. ab. Zuerst um 10 lassen wir zwischen Binswanger zu Wort kommen über den Winterthurer Islamist, der ja hier am Bahnhof Winterthur mit dem Messer 3 Menschen verletzt hat.
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0: ist 10 ab 8, es ist Zeit für Michelle Binswanger, Redaktorin und Autorin Ressortleben bei der Tamedia.
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2: Ja, ich habe mich noch ein bisschen mit dem Attentat von Winterthur beschäftigt. Wir erinnern uns, da ist ein Attentäter durch einen Bahnhof gerannt mit einem Messer und hat Leute wahllos abgestochen. Jemand ist schwer verletzt worden. Jetzt haben wir ja in der Schweiz den Rechtsstaat, der wird viel gelobt und in Ehre gehalten. Aber sein Renommee macht er nicht immer alle Ehre, finde ich zumindest. Eben der Attentäter. So weit, so schlecht. Jetzt kommt aber der zweite Akt, nämlich die Frage, wie man das Ereignis aufarbeitet und wie man es strafrechtlich verfolgen kann. Der Sicherheitsdirektor Mario Fehr, der hat ja ganz am Anfang schon gesagt, dass es ein Terrorakt sei. Er hat auch den Namen des Attentäters genannt und das hat in linken Kreisen zu grossem Entsetzen geführt. Schliesslich müsse die Unschuldsvermutung gelten und es könnte ja auch sein, dass der Mann eben aufgrund von psychischen Problemen zugeschlagen hat und nicht, weil er Terroristen verherrlicht. Das hat aber niemand bestritten. Das ist beleidigt, dass er in einer islamistischen Moschee war, dass er sich öffentlich so geäussert hat. Trotzdem gibt es Stimmen, die sagen, das darf man nicht so sagen, bevor es da nicht ein Gerichtsurteil gibt. Was sich jetzt auch herausgestellt hat, ist, dass die Ermittlungsbehörden die Frage nach dem terroristischen Hintergrund gar nicht klären können. Warum? Weil jeder Terrorist in der Schweiz offenbar das Recht hat, seinen Laptop und seine Handys zu versiegeln. Dann müssen die Ermittler beim Zwangsnahmegericht wieder die Geräte freiklagen und unter Umständen kann das bis zu 5 Jahre dauern. Wenn ich so etwas höre, dann lenke ich mir wirklich an den Kopf. Man stelle sich vor, der Attentäter gehöre zu einer Terrorzelle, die weitere Anschläge plant. Das könnte man sehr schnell herausfinden, wenn man auf Daten zugreifen könnte, aber die Schweizer Ermittler dürfen das eben nicht. Und genauso wenig dürfen sie offenbar das Offensichtliche benennen, dass es sich nämlich hier um einen Terrorakt gehandelt hat und dass es einen islamistischen Hintergrund gibt. Psychose hin oder her, das schließt sich ja beides gar nicht aus. Im Gegenteil, es ist ja heute klar, dass man meistens so einsame Wölfe, die sogenannten haben, die in einem psychischen Schub dann eben, also zuerst schon radikalisiert sind und dann in diesem psychotischen Schub zuschlagen. Ich meine, der Rechtsstaat ist eine schöne Erfindung, aber er ist eben noch vor der Digitalisierung und vor der Flüchtlingskrise und vor dem Aufstieg vom islamistischen Terror erfunden worden. Und genauso kann man ihn missbrauchen heute, weil er eben so schwerfällig ist. Und ich meine, in einer Welt, die sich immer schneller, wo immer digitaler wird, immer schneller sich dreht, muss man doch irgendwie variieren, dass man auf die Bedrohungen, die sich daraus ergeben kann, effizient reagieren. Und offenbar ist der Rechtsstaat eben nicht mehr auf das ausgerichtet. Eine Reform ist von mir aus gesehen überfällig. Gerade wenn es um Sicherheitsfragen geht, wenn Gefahr im Verzug ist, dann muss es möglich sein, dass man Handys und Computer sofort auswerten kann. Und ich bin sicher, das ist möglich, auch ohne, dass man den Rechtsstaat in seinen Grundprinzipien erschüttert. Es ist sogar nötig, weil, wenn man solche Institutionen nicht reformiert, dann schaffen sie sich irgendwann selber ab. Und dafür ist der Rechtsstaat dann doch wieder zu wichtig.
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2: Gestern Abend ist die WM in Mexiko eröffnet worden, zwar im Azteca-Stadion zum dritten Mal nach 1970 und 1986. Ist ein glücklicher Start für den Gastgeber. Mexiko schlägt Südafrika 2-0.
0: Und dann haben wir noch das zweite Spiel. Das hat um 4 Uhr morgens, heute Schweizer Zeit, angefangen. Und da schlägt Südkorea Tschechien verdient mit 2-1 in der Gruppe A. Ist das.
2: Und es ist gut, wird jetzt endlich Fußball gespielt, weil der Eröffnungsfeier hat mich jetzt nicht vom Hocker gehauen.
0: Mit dem offiziellen WM-Song «Dai Dai» von der Shakira, der zum vierten Mal an der WM mit dabei ist, nach 2006, 2010, 2014, jetzt wieder.
2: Also Shakira mehr als Italien an der WM. Und während ich Shakira gar nicht erst erkannt hätte, habe ich mich über Maná gefreut, die mexikanische Band. Die hat wiederum, finde ich, für Stimmung gesorgt.
0: Fußball-WM in Mexiko, den USA und Kanada ist also eröffnet. Heute Abend um 9 Uhr empfällt der Co-Gastgeber Kanada, Bosnien-Herzegowina. In der Nacht um 3 Uhr der dritte Co-Gastgeber USA gegen Paraguay.
2: Morgen Abend spielt die Schweizer Nazi gegen Katar. Abpfiff am 9 Uhr, du bist da dabei an dem internen Tippspiel. Was? Hast du einen Tipp abgegeben?
0: Für das sage ich natürlich nicht. Das sage ich natürlich nicht. Nein. Nicht, dass du plötzlich an mir orientiert
2: bist. Nein. Aha, gut. Also, aber wir tippen beide wahrscheinlich auf den Sieg. Natürlich. Ja, alles andere wäre falsch.
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8: Dicke Wolken haben wir noch. Da und dort vielleicht noch ein paar Regentropfen. Am Nachmittag und Abend gibt es den trockenen Abschnitt und Aufhellungen und Temperaturen bis 22 Grad.
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9: Erfreulich ist, dass es an einem Freitag weniger Verkehr gibt als am Montag. Und jetzt haben wir auch keine Meldung mehr im Sendegebiet. Heisst das also Freifahrt. Geniessen Sie das.
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9: Apropos Fahrt. Barcelona.
8: Barcelona. Es ist sowieso extrem viel los im Moment. Der Papst ist Barcelona. Genau. Die haben die
9: Grada Familia.
8: Genau, haben die da den Höchststurm eigentlich im Grunde noch jetzt eingeweiht. Aber es ist immer noch nicht fertig, die Kille. Es geht also weiter.
9: Die hören die auf. Also, wir reden gerade mit der Inga Stracke darüber, über das Rennen, über eben, was alles los ist. Barcelona sonst schon überlaufen vom Overtourismo. Jetzt auch noch das Formel 1 Rennen. Nach 2 Songs erzählt sie uns davon.
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0: 20 vor 9, es ist einiges los in Barcelona.
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2: Ja, Inga, Barcelona generell eine von den meistbesuchten Städten der Welt. Wie ist das jetzt mit dem Formel 1-Rennen das Wochenende?
3: Absolut. Ich liebe Barcelona. Und diese Woche war ein ganz besonderer Gast da. Der Papst hat in der wunderbaren Sagrada-Familie den Jesusturm geweiht, der jetzt das Ulmer Münster mit dem höchsten Kirchturm der Welt abgelöst hat. Unglaubliche Sicherheitsvorkehrungen in der Stadt. Und jetzt pilgern schon in den Morgenstunden Zehntausende nach Mormelo, nordwestlich der Innenstadt, an die Rennstrecke. Ja, und wer nach der Formel 1 noch Kultur mag, das gotische Viertel der Parc Güell und die Fondation Miron sind traumhaft.
0: Inga, was kannst du uns zu der Strecke sagen?
3: Barcelona ist in der Tat immer für spannende Rennen gut. Der Kurs hat's in sich, vor allem auch aufgrund unberechenbarer Seiten- oder Rückenwinde, die vom Mittelmeer in die Hügel wehen, in denen der Circuito de Catalunya eingebettet ist. Es gibt eine gute Mischung aus langsamen bis schnellen Kurven mit zwei langen Geraden und recht gleichmäßigem Belag. Wenn's regnet, ist richtig Action angesagt. Da haben wir schon einige der besten Rennen gesehen. Aber aktuell ist die Vorhersage sonnig und trocken bei 30 Grad. Rekordhalter auf dem Circuito ist übrigens Lewis Hamilton mit 6 Siegen. Max Verstappen hat vor 10 Jahren hier seinen allerersten Sieg geholt.
2: Und es gibt ja in dieser Saison nur einen Favorit, das ist der Mercedes-Fahrer Kimi Antonelli, oder?
3: Kimi Antonelli ist echt ein Wunderkind. In der WM führt er nach dem Monaco-Sieg mit 66 Punkten vor Lewis Hamilton im Ferrari. Mercedes ist damit auch 79 Punkte in der Konstrukteurs-WM vor Ferrari. Kimi Antonelli hat bereits 5 Siege in Folge geschafft, ein Rekord. Besonders bitter ist das für seinen erfahreneren Mercedes-Teamkollegen George Russell, der den Kopf schüttelt und sagt, so viel Pech hatte ich noch nie, vielleicht muss ich mir einen Glücksbringer zulegen. Der 19-jährige Kimi macht sich solche Gedanken nicht. Er stürmt von Sieg zu Sieg. Ja, und wenn er hier dieses Wochenende gewinnt, hat er sogar den großen Lewis Hamilton überholt mit 6 Siegen in Folge.
0: Der Grosspreis von Spanien morgen Nachmittag um 4 Uhr mit dem Qualifying und das Rennen am Sonntag um 3 Uhr Nachmittag.
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12: Guten Morgen, ich bin der Jonathan Ernst. Bankangestellte in der Schweiz könnten künftig besser gegen Stellenabbau abgesichert werden. Der Schweizerische Bankpersonalverband fordert laut Tamedia für alle Banken vergleichbare Sozialpläne. Der Verband rechnet mit weiteren Stellenstreichungen. Gründe seien unter anderem die Digitalisierung, künstliche Intelligenz und Sparprogramme bei den Banken. In der Stadt Biel ist heute Morgen großflächig der Strom ausgefallen. Darüber informierte die Warn-App des Bundes AlertSwiss. Der Energieversorger ESB meldete auf seiner Website, dass er an der Behebung der Störung arbeite. Laut verschiedenen Betroffenen sei die Stromversorgung zumindest teilweise bereits wiederhergestellt. Wieso es zum Stromausfall kam, ist zurzeit nicht bekannt. Die Infektionskrankheit Mpox breitet sich in der Westschweiz aus. Laut 24 Heures und der Tribune de Genève sind 14 Fälle im Watt und in Genf diagnostiziert worden. Es gäbe Anzeichen für eine Variante, die in der Schweiz bisher kaum beobachtet wurde. Mpox wird hauptsächlich durch direkten Hautkontakt beim Geschlechtsverkehr übertragen. In der Schweiz ist ein Impfstoff verfügbar. Die Weltraumfirma SpaceX geht heute an die Börse und schreibt damit Geschichte. Tech-Unternehmer Elon Musk wird damit zum ersten Billionär. Sein Unternehmen nimmt mit dem Börsengang 75 Milliarden Dollar ein und wird mit fast 1,8 Billionen Dollar bewertet. Damit ist es mehr wert als etwa der Facebook-Konzern Meta. Die reinen Geschäftszahlen von SpaceX stehen in krassem Kontrast zum Börsenwert. Das Unternehmen machte im vergangenen Jahr Verluste von fast 5 Milliarden Dollar. US-Präsident Donald Trump hat erneut ein Abkommen mit dem Iran angekündigt, was vom Iran bereits wieder dementiert wurde. Bislang sei kein Text fertiggestellt worden, heißt es von einer iranischen Nachrichtenagentur. Trump hatte davor davon gesprochen, dass ein Abkommen schon in den nächsten Tagen unterschrieben werden könnte. Das geplante Rahmenabkommen sollte unter anderem die Öffnung der Straße von Hormuz und ein Ende der US-Seeblockade gegen den Iran vorsehen. Internationale Ermittler haben einen der am meisten genutzten Dienste für die Geldwäsche von Kryptowährungen zerschlagen. In Georgien nahmen sie zwei mutmaßliche Betreiber der Audi A6-Gruppe fest. 25 Internetdomains wurden abgeschaltet, 30 Server beschlagnahmt sowie Fahrzeuge und Immobilien konfisziert. Laut Europol wurden über den Dienst zwischen 2022 und 2025 umgerechnet rund 300 Millionen Franken gewaschen. An den Ermittlungen war auch die Schweizer Bundespolizei FEDPOL beteiligt.
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8: Windig ist es, bewölkt ist es, auch dort noch ein paar Regentropfen, es wird besser. Im Verlauf vom Nachmittag und Abend gibt es dann auch sonnige Abschnitte und Temperaturen bis 22 Grad. Morgen Samstag, trotz Wolkenfelder, ziemlich sonnig und trocken. Der Tag durch mässigen Westwind bis 25 Grad im Morgen.
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13: Gemeldung, freie Fahrt.

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1: Radio 1. 4-3, einen schönen Freitag.
2: Es gibt Leute, die sagen, es ist mutig. Es gibt Leute, die sagen, das ist der richtige Zeitpunkt. Es gibt Leute, die sagen, ja, die fühlen das. Die Rede ist von der Band Hecht, die heute genau ein Jahr im letzten Grund steht in ihres bisher grössten Konzert werden zu spielen. Und wir reden nach zwei Songs gerade mit dem Frontmann, Stefan, drüber.
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0: Radio 1 am Freitag 12 ab 9 Uhr, weniger als 3 Stunden, startet der Ticketvorverkauf von Hecht im letzten Grundstadion.
1: Rockpop-Band Hecht reitet seit Jahren auf einer Erfolgswelle. Jetzt wollen sie heute neben Jahr das letzte Grundstadion füllen. Und wir wissen ja, die Konzertbranche, die hat schon bessere Zeiten erlebt. Darum jetzt Stefan Brottmann von Hecht. Was ist los bei euch?
2: Ja, du musst fragen, was ist los mit unseren Fans? Die tragen uns einfach auf Hand und kommen einfach an unsere Konzerte. Wir haben einfach unsere ganze Tour ist restlos ausverkauft gewesen. Und das, wir wissen, das überhaupt nicht selbstverständlich ist in dieser Zeit. Aber wir nehmen es sehr gerne an und Traut ist dann sogar noch grösseres zu, genau.
0: Aber heute verkaufen Musiker ja keine Alben mehr. Ihr verdient auch nicht mehr Streamingdienst wie Spotify und trotzdem sind eure Konzerte ausverkauft. Was ist das Erfolgsrezept?
2: Hey, ja, es ist sicher, es sind verschiedene Faktoren, aber für uns ist immer live eigentlich, wir machen seit 30 Jahren zusammen Musik, wir haben so viele Konzerte gegeben, für uns ist das Live-Spiel eigentlich immer die Essenz von Musik machen gewesen. Und wegen dem haben wir uns extrem immer fest Mühe gegeben, wirklich die besten Konzerte können zu spielen, die für uns möglich sind. Und das scheint irgendwie Früchte zu tragen. Aber natürlich, es braucht auch Songs dazu, die man kann singen kann. Und es braucht Social Media in diesen Zeiten, alles. Also es braucht das ganze Zusammenspiel. Aber ich glaube, im Zentrum steht für uns immer der Live-Auftritt.
1: Mit Mundart hat man bisher nur ein Event das letzte Grund gefüllt, mit dem Göhlen zusammen, mit dem Traufer. Wieso ist Mundart eigentlich jetzt seit Jahren wieder so im Trend?
2: Ja, ich weiss es im Fall auch nicht. Das, wo wir angefangen haben, das ist ja schon lange her, aber es hat wirklich die grossen Helden zu den Westpatent-Ochsen gegeben und dann hat es dann so ein bisschen Baschi und Plüsch gegeben und dann ist das sehr lang uncool gewesen. Und ich glaube, Hip-Hop hat da einen riesen Wegebner gewesen. Ich glaube, die haben wirklich in den jungen Leuten auch gezeigt, dass Mundart kann cool sein kann. Und es ist unsere Muttersprache. Es geht uns nichts so näher, wie so unsere Mutter mit uns schon geredet hat, wo wir Baby waren. Und aber das macht einfach etwas mit einem so.
0: Heute im Jahr seid ihr also im letzten Grund und heute um 12 Uhr startet der Ticketverkauf. Wie viel kostet das Ticket bei euch? Kann sich das eine Familie noch leisten?
2: Ja, es ist einfach so, wie eine Stadionshow eigentlich kostet. Wir sind, glaube ich, bei 127 für den Stehplatz. Genau.
1: Ja, gut, das ist nicht wenig, aber du kommst ja aus der Finanzbranche. Darum geht jetzt die Rechnung am Schluss auf für euch.
2: Ja, es kommt darauf an, wie viele Leute das kommen. Aber ja, nein, wir fühlen uns einfach mega treid von diesen Leuten. Und wir haben einfach gefunden, hey, jetzt sind wir schon so weit gekommen. Der letzte Schritt wäre, das grösste Stadion, das die Schweiz zu bieten hat, zu füllen. Und wir haben wieder Mut gehabt, weil wir einfach auch gespürt haben, hey, die Leute sind so da, das zu machen. Aber ja, es muss auch voll werden, damit es für alle Beteiligten Spass macht. Genau.
0: Wir drücken die Daumen und wünschen viel Erfolg. Besten Dank Stefan, Frontmann von Hecht, der in einem Jahr im letzten Grundstadion wird spielen, die Band. Tickets gibt es heute Abend 12 Uhr auf ticketcorner.ch.

Im Jahr 1986 gehört Veronica Randy Crawford längst zu den Großen der amerikanischen Soul- und Jazz-Szene. Mit den Crusaders hat sie 1979 den Mega-Hit Street Life aufgenommen. Seitdem wird ihr Name immer wieder im gleichen Atemzug mit Aretha Franklin und Ella Fitzgerald genannt. Ob ihren neuen Nachbarn bewusst ist, welche Berühmtheit direkt neben ihnen wohnt, scheint höchst fraglich. Eines Tages im Jahr 1986 klopft das Flüchtlingspaar aus Eritrea ohne Scheu an Randys Tür, um sich vorzustellen und die Nachbarin zum Essen einzuladen. Randy Crawford sagt sofort zu, obwohl sie später erkennen muss, dass ihre amerikanischen Essgewohnheiten wenig mit den aufgetischten afrikanischen Speisen harmonieren. Doch viel mehr zählt die gastfreundliche Geste des Flüchtlingspaares. Randy erfreut sich an ihrer Gesellschaft und ist angerührt davon, wie die Liebe der beiden im amerikanischen Exil überlebt hat. Am Ende des gemeinschaftlichen Essens bittet der neue Nachbar die 34-jährige Musikerin, einen Song über seine Frau zu schreiben. Randy Crawford verspricht es spontan. Und sie hält ihr Wort. Bereits auf ihrem nächsten Album, Abstract Emotions, erscheint ein Song, der den Namen ihrer Nachbarin trägt. Doch als das Album in den Läden zum Verkauf steht, ist das eritreische Flüchtlingspaar bereits wieder ausgezogen. Vielleicht haben sie den Song, der extra für sie geschrieben wurde, nie gehört. Almas.

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6: Es wird immer besser. Heute am Nachmittag und am Abend gibt es aufhellige und sonnige Abschnitte. Temperaturen tageshöchstwert um die 22 Grad. Morgen trotz Wolkenfelder ziemlich sonnig und es bleibt trocken. Temperaturen morgen 25 Grad. Und am Sonntag ziemlich sonnig, vor allem am Nachmittag und Richtung Altbau Quellwolken. Mit mäßigem Westwind am Sonntag 25 Grad.
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7: Eine Meldung, gute Fahrt.
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0: Und wegen dem haben wir uns extrem immer fest Mühe gegeben, wirklich die besten Konzerte können zu spielen, die für uns möglich sind. Und das scheint irgendwie Früchte zu tragen. Aber natürlich, es braucht auch Songs dazu, die man kann singen kann. Und es braucht Social Media in diesen Zeiten und alles. Und es braucht das ganze Zusammenspiel. Aber im Zentrum steht für uns immer der Live-Auftritt.
1: Dann haben wir heute natürlich über den Start von der Fußball-WM berichtet in Mexiko, USA und Kanada. Das mit der Eröffnungsfeier in Mexico City im Aztekenstadion. Und der Shakira, der mittlerweile mehr an der WM ist als Italien.
2: Wir sind wahrscheinlich gleicher Meinung, wenn wir sagen, dass Italien für mehr Stimmung sorgt. Da sind wir die ganze Woche mit der Stadtführerin, der Regie Sager, unterwegs. Von wichtigen Frauen, die die Stadt prägt haben, haben wir geredet. Natürlich auch über das Geld und heute über den Kreis 4.
3: Also man kann sich ja heute kaum mehr vorstellen, dass einmal das Militär mitten in unserer Stadt war. Hier davon zeugen ja noch militärische Anlagen, wie zum Beispiel das ganze Kasernenareal oder sogar die Rosse der Kavallerie sind einmal mitten in der Stadt gewesen. Davon zeugt zum Beispiel noch das Restaurant Reithalle an der Gessner Allee. Dort haben doch effektiv sich früher auch die Rosse verpflegt. Man sieht noch heute die Futterkrippen im Restaurant drin. Der Kreis 4 ist ein gutes Beispiel für Zürich, das sich ständig verändert und immer vielfältiger und lebendiger wird.
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0: Linda Querter ab der 10. Guten Tag, Linda.
1: Guten Morgen.
0: Was gibt's bei dir?
1: Ja, wir werden ja immer am Freitagmorgen ein bisschen sportlich da bei Radio 1 mit unserem Fitnessexperten Rolf Martin. Wobei man jetzt da schon mal sagen kann, heute findet er das Thema nicht ganz so sportlich. Es geht um das, wo man auf einer grünen, hauptsächlich grünen Wiese spielt. Man hat einen Schläger in der Hand und der Ball ist relativ klein. Und es ist ja so ein Thema mit dem Golf, wo man dann viel darüber diskutiert, ist das jetzt wirklich wahnsinnig sportlich, ist das aktiv oder eben auch nicht. Und darum würde ich sagen, die Meinung von Rolf Martin dazu, die ist sehr interessant.
2: ich ahne Böse. Ja, das ist doch gut. Also, wir wünschen ein schönes Wochenende. Am Sonntag ja auch noch Abstimmungssonntag.
3: Genau, unbedingt reinhören. Zuerst gibt es den Doppelpunkt mit dem Roger.

0: Schawinski zum Thema Fußball-WM. Ja. Der Erich Vogel ist zu Gast hier live im Studio. Und nachher machen wir Abstimmungssendung, ebenfalls mit dem Roger Schawinski.
1: Das wird spannend. Ja. An diesem Sonntag, also für sein Studio, war der Marc Jäcki.
0: Und der Dani Wüthrich.

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6: Im Studio der Jonathan Ernst. Die Schweiz leidet trotz der jüngsten Regenfälle weiter unter Trockenheit. Viele Flüsse und Seen im Mittelland führen laut Fachleuten ungewöhnlich wenig Wasser. Grund dafür sind die sehr trockenen Monate April und Mai sowie die geringe Schneemenge in den Alpen. Laut einer Prognose des Bundes dürfte sich die Lage in den nächsten Tagen weiter verschärfen. Die Stadt Winterthur will 100 Millionen Franken in Wärmenetze investieren. Der Ausbau lasse sich über den Wärmeverkauf finanzieren, teilt der Winterthurer Stadtrat mit. Steuergelder würden dafür nicht gebraucht. Nun geht das Geschäft ins Parlament und im kommenden Jahr hat das Stimmvolk das letzte Wort. Die Infektionskrankheit Mpox breitet sich in der Westschweiz aus. Laut 24 Heures und der Tribune de Genève sind 14 Fälle im Watt und in Genf diagnostiziert worden. Es gäbe Anzeichen für eine Variante, die in der Schweiz bisher kaum beobachtet wurde. Mpox wird hauptsächlich durch direkten Hautkontakt beim Geschlechtsverkehr übertragen. In der Schweiz ist ein Impfstoff verfügbar. Biel hat wieder Strom. Ein Stromausfall hat heute Morgen Teile der Stadt lahmgelegt. Die Panne geht auf einen Defekt im Unterwerk Met zurück. Der lokale Energieversorger ISB hatte den Stromausfall kurz vor 7 Uhr auf seiner Website vermeldet. Der Kanton Bern hatte die Betroffenen dazu aufgerufen, zu bleiben, wo sie sich gerade aufhalten. Besondere Massnahmen müsse die Bevölkerung nicht ergreifen. Um 9:15 gab Alert Swiss Entwarnung. Die SUVA kann im nächsten Jahr die Prämien senken. Berufsunfallversicherungen werden um 0,8% günstiger, andere um 0,7%, teilt die SUVA heute mit. Die Zahl der Berufsunfälle und Krankheiten sank um knapp 1%. Die SUVA erzielte im letzten Geschäftsjahr einen Überschuss von 308 Millionen Franken, schreibt sie. Die Versicherten erhalten außerdem eine Rückerstattung von 20% der Nettoprämien. Die Weltraumfirma SpaceX geht heute an die Börse und schreibt damit Geschichte. Tech-Unternehmer Elon Musk wird damit zum ersten Billionär. Sein Unternehmen nimmt mit dem Börsengang 75 Milliarden Dollar ein und wird mit fast 1,8 Billionen Dollar bewertet. Damit ist es mehr wert als etwa der Facebook-Konzern Meta. Die reinen Geschäftszahlen von SpaceX stehen in krassem Kontrast zum Börsenwert. Das Unternehmen machte im vergangenen Jahr Verluste von fast 5 Milliarden Dollar.
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7: Es ist heute zum Wochenabschluss noch ein bisschen Geduld gefragt. Wir haben gestartet heute Morgen mit 10 bis 12 Grad. Das Grau, das wir über unseren Köpfen haben, das kommt von einer Warmfront. Wegen der ist es jetzt zuerst einmal noch stark bewölkt. Zum Teil gibt es noch leichten Regen daraus. Vor allem Richtung Osten und in den Alpen. auf den Nachmittag ist es dann zunehmend trocken. Später zeigen sich auch mal sonnige Aufhellungen, aber Richtung Alpstein, Appenzellerland und am östlichen Bodensee hat es also ein bisschen länger noch dichtes Gewölk umeinander. Wir haben heute tagsüber zeitweise einen mäßigen Westwind. Die Temperaturen steigen aber auf 20 bis 22 Grad.
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7: Wir haben nur eine Meldung, und zwar ist das eine Warnung. Achtung, Gegenstände. Auf der A3 von Zürich Richtung Basel zwischen der Verzweigung Birfeld und Brugg liegen Gegenstände auf der Fahrbahn. Und es hat da offenbar auch noch einen stehenden PW. Also jemand könnte da offenbar eine Bahn haben. Sind Sie vorsichtig und kommen Sie gut an Ihr Ziel.
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7: Wir werden sportlich, wie immer am Freitagmorgen um diese Zeit mit unserem Radio 1 Fitness-Experten Rolf Martin. Aber so ganz einig sind wir uns heute irgendwie nicht über die Sportlichkeit. Es geht nämlich um Golf, da wird ja sowieso viel darüber diskutiert. Was bedeutet das? Ist das ein Sport oder nicht? Was wird trainiert? Der Rolf Martin kann uns alle Antworten liefern. Wir geniessen zuerst aber vier tolle Radio 1 Hits ohne Unterbruch. Da haben wir zum Beispiel den Neck mit dabei, Albert Hammond, Frankie Goes to Hollywood und Beatles fangen an. Schön sind Sie mit Radio 1 unterwegs, in Richtung Wochenende schon jetzt. Und ab jetzt am Mikrofon ist Linda Gwerder.
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0: mit Laura Nonje. Wir haben 22 Minuten nach der 10 und jetzt gehen wir auf die grüne, schöne oder vielleicht sogar schönste Wiese.
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0: Heute reden wir nämlich mit unserem Fitness-Experten Rolf Martin über einen Sport, der immer beliebter wird, der immer noch eher teuer ist und der vor allem auch für viele Diskussionen sorgt. Es geht um Golf. Rolf, was wird beim Golf eigentlich trainiert? Also, viele sagen ja, das ist überhaupt gar kein Sport und es wird nur das Portemonnaie trainiert, aber man läuft ja schon vor allem sehr viel.
2: Es ist eine umfassende Belastung. Ich sage jetzt einmal, zwischen 10'000 und 15'000 Schritt geht man auf jeden Fall. Ja. Also das ist ja eigentlich das Ziel von vielen. Mhm. Und dort auf dem Golfplatz hast du die sicher auch drin. Was Kraft betrifft, dezent. Wenn, dann ist der Abschlag. Der ist ziemlich intensiv, aber leider eben nur immer auf die gleiche Seite. Was wiederum negativ ist für den ganzen Körper, weil es gibt eine völlig einseitige Belastung in Bezug auf die Wirbelsäule und das kann Probleme geben. Vor allem ist es explosiv, ziemlich explosiv, sehr explosiv sogar und das hat dann auch wieder Folgen. Also im Grossen und Ganzen würde ich sagen, macht Spass.
0: Ja, das ist ja auch das Wichtigste. Aber die Einseitigkeit, wie könnte man dann dem entgegenwirken oder was müsste man noch zusätzlich machen?
2: Ja, Grundlage, Basis, Fundament. Das Fundament ist einfach Krafttraining, es ist so. Bleib dabei. Es sind sämtliche Ballsportarten, die es gibt, sind einseitig. Sind absolut degenerativ und müssen zwingend zuerst Basis sowieso trainiert haben. Der Körper ist wie die Hardware, wo dann die Software Sport drauf laufen muss. Und wenn die Hardware schwach ist, dann stürzt das System ab, weil die Software zu viel von dem Körper abverlangt. Von der Hardware. Das ist so in etwa beschrieben. Also auf jeden Fall sich gut vorbereiten und vor allem sportspezifische Defizite beheben.
0: Aber ich höre schon ein bisschen raus, du bist kein Golfer.
2: Mein Handicap ist wahrscheinlich um die 100. Müsst ihr mal schauen. Ich habe es noch nie probiert, sorry, gell. Aber ich will dann nicht irgendwie zu denen gehören, die da Vorurteile haben. Ich finde es okay, ich finde es super. Es ist nicht für jedermann geeignet. Aber die was machen, die haben den Plausch und das ist das Wichtigste.
0: Definitiv. Und eben vor allem, das viele Laufen an der frischen Luft, das ist ja schon sehr gesund. Vielen Dank, Radio 1 Fitness-Experte Rolf Martin. Sie können die Folge von Fitstadt fertig, wie auch alle anderen, immer nachhören als Podcast auf radio1.ch.

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4: Im Moment beschäftigt uns noch eine Warmfront. Wegen der hat es so viele Wolken am Himmel. Daraus kann es zum Teil noch ein bisschen regnen, vor allem gegen Osten zu oder auch in den Alpen. Es wird dann auf heute Nachmittag wieder zunehmend trocken. Später auch mal sonnige Aufhellungen mit dabei. Aber man braucht vor allem Richtung Alpstein, Appenzellerland und am östlichen Bodensee ein bisschen mehr Geduld. Dort heben sich die Wolken ein bisschen länger heute. Aber irgendwann wird es dann definitiv besser. Spätestens am Wochenende haben wir die Sonne dann. Heute noch ein zeitweise mässig Westwind dabei und es gibt am Nachmittag 20 bis 22 Grad.
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4: Falls Sie schon unterwegs sind in Richtung Süden und vorhaben, durch den Gotthard zu fahren, dann aktuell zwischen Wassen und Göschen noch 2 Kilometer Stau, 20 Minuten Zeitverlust, aber das wird sicherlich noch mehr werden heute im Verlauf des Tages, ist ja meistens so am Freitag. Und dann noch eine Meldung von der A3 Zürich Richtung Chur zwischen Niederurnen und dem Kerenzerbergtunnel hat es Stau. Es hat dort nämlich eine grössere Baustelle.
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1: Haben Sie eventuell auch das Handy neben sich, irgendwie auf dem Pult, oder tragen Sie eine Smartwatch? Studien zeigen, nur schon die Präsenz von digitalen Geräten schwächt unsere Aufmerksamkeit. Es könnte ja sein, dass eine wichtige Nachricht kommt, die wir auf keinen Fall verpassen dürfen. Die Reaktionsbereitschaft auf Umweltreize, die steckt nämlich in uns drin. Aber was hilft bei all diesen Reizen heutzutage, um uns noch zu fokussieren? Von Seiten Neurowissenschaft gibt es ein paar einfache Tipps und Tricks, die helfen können. Man muss einfach immer wieder daran denken. Klar, als erstes Handy weg oder zumindest öfters weg. Man kann ja sich so wie klare Zeiten setzen, wenn dass man drauf schaut. Push-Nachrichten sollte man, wenn immer möglich, ausschalten, weil man ja sonst immer auf Abruf ist und bei jedem Surren

dann schaut man eigentlich automatisch wieder aufs Handy. Das nennt sich übrigens digitaler Minimalismus. Dann ein weiterer Tipp, um konzentriert können zu bleiben, eins nach dem anderen. Also nicht immer meinen, man müsse 10 Sachen gleichzeitig machen. Was auch einen Einfluss auf Konzentration und den Fokus hat, ist die eigene Planung und ein aufgeräumter Arbeitsplatz. Also vielleicht hilft es, wenn man das Handy nur einmal in der Stunde überhaupt in die Hand nimmt. Auf einem Zettel oder so kann man sich ja von Hand einen Arbeitsablauf aufschreiben und dort auch klare Pausen festlegen. So zum Beispiel 5 Minuten Handyzeit. Das hilft nämlich unserem Hirn enorm. Und dann natürlich noch die körperlichen Sachen wie Wasser trinken, genug Schlaf und genug Licht etc. Aber in erster Linie basieren all diese Sachen auch auf einem gewissen Maß an Selbstdisziplin.

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6: Im Studio der Jonathan Ernst. Die Schweizer Bevölkerung kauft mehr ein, trotz hohen Ölpreisen. Insbesondere für Freizeit und Reisen geben Menschen in der Schweiz mehr Geld aus. Im Mai lagen die Schweizer Konsumausgaben gut 1% höher als ein Jahr davor, wie der Postfinanzkonsumindikator zeigt. Im April war die Ausgabefreudigkeit noch leicht gesunken. Auch alltägliche Haushaltsaufgaben haben sich auf einem höheren Niveau eingependelt. Insbesondere die Ausgaben für Lebensmittel legten zu. Aufwendungen rund ums Auto schrumpften leicht. Bei einem Autobrand in Winterthur ist ein 58-jähriger Autofahrer schwer verletzt worden. Das Auto fing gestern Nachmittag Feuer, teilt die Kantonspolizei Zürich heute mit. Es stand in Vollbrand, als die Polizei eintraf. Der verletzte Mann wurde sofort ins Spital gebracht. Warum das Auto brannte, ist unklar. Die Stadt Winterthur will 100 Millionen Franken in Wärmenetze investieren. Der Ausbau lasse sich über den Wärmeverkauf finanzieren, teilt der Winterthurer Stadtrat mit. Steuergelder würden dafür nicht gebraucht. Nun geht das Geschäft ins Parlament und im kommenden Jahr hat das Stimmvolk das letzte Wort. Die Schweizer Armee hat über 100.000 Franken ausgegeben, um erfolglos die Quelle eines Medienleaks zu finden. Selina Urech.
7: Eine externe Anwaltskanzlei sei von der Armee beauftragt worden, den Whistleblower ausfindig zu machen, der interne Informationen zu den Finanzproblemen als Radio SRF weitergegeben hat. Laut Tagesanzeiger ist im Bericht aber herausgekommen, dass die Unterlagen, die weitergegeben worden sind, nicht mal als vertraulich oder geheim eingestuft waren. Zudem hatten über 60 Personen die Infos gehabt. Darum sei der mögliche Täterkreis von Anfang an unüberschaubar gewesen. Es stelle sich darum die Frage, warum die Armee nicht selber einfach früher und transparenter kommuniziert hat. So wäre es wahrscheinlich gar nie zu einem Informationsleak gekommen.
6: Die SUVA kann im nächsten Jahr die Prämien senken. Berufsunfallversicherungen werden um 0,8% günstiger, andere um 0,7%, teilt die SUVA heute mit. Die Zahl der Berufsunfälle und Krankheiten sank um knapp 1%. Die SUVA erzielte im letzten Geschäftsjahr einen Überschuss von 308 Millionen Franken, schreibt sie. Die Versicherten erhalten außerdem eine Rückerstattung von 20% der Nettoprämien.
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8: Wir haben noch ziemlich viel Wolken über unseren Köpfen, aber heute am Nachmittag wird es zunehmend trocken, auch mit Wolkenlücken. Später zeigen sich sonnige Aufhellungen, einzig Richtung Alpstein, Appenzellerland und am östlichen Bodensee bleibt es ein bisschen länger noch bewölkt. Die Temperaturen steigen auf 21 bis 22 Grad. Der Samstagmorgen trotz Wolkenfelder ziemlich sonnig und trocken. Tagsüber gibt es morgen einen mäßigen Westwind und es gibt Sommertemperaturen von 25 Grad.
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8: Wie das also im Allgemeinen zu erwarten ist, an einem Freitag wird der Stau vor dem Gotthardtunnel Richtung Süden von Stunde zu Stunde ein bisschen länger. Also falls Sie jetzt dorthin unterwegs sind, aktuell zwischen Wassen und Göschenen, nur 3 Kilometer Stau. Das wäre ein Zeitverlust von einer halben Stunde. Und dann noch die A3, ein Thema von Zürich Richtung Chur, zwischen Niederurn und dem Kerenzerberg-Tunnel. Es hat dort eine grössere Baustelle, darum auch heute wieder ein Stau. Allen unterwegs eine gute Fahrt.
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8: Ja, gestern ist sie losgegangen, die ein bisschen außergewöhnliche Fußball-WM. Und es ist ja viel diskutiert worden über die Ticketpreise, weil die doch eher hoch sind. Ich habe mich dann gestern wahnsinnig genau darauf geachtet, ob die Plätze in diesem Stadion besetzt sind, alle, ob das voll ist oder nicht. Gut, beim Eröffnungsspiel hat man es eigentlich so können erwarten. Trotz allem, wenn wir nochmal über das Thema von diesen Ticketpreisen reden. Nach ganz viel guter Musik, wir freuen uns auf einen Hit von Coldplay, auf Dusty Springfield und Whitney Houston, eine andere Powerfrau, fängt gerade an. Mit «How Will I Know». Schön sind Sie bei uns an diesem Freitagvormittag oder ja, wir gehen auf den Mittag zu. Für Sie im Studio weiterhin ist Linda Gwerder.

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1: Ja, gestern Abend ist die Fußball-WM losgegangen mit der, sagen wir, imposanten Eröffnungsfeier in Mexiko im enorm grossen Aztekenstadion. Und ich habe mich wirklich sehr fest darauf geachtet, ob dann echt wirklich alle die irgendwie 100.000 Plätze in diesem Stadion besetzt sind. Aber klar, am Eröffnungsspiel war schon ausverkauft gewesen. Ich denke aber, das wird bei kommenden Spielen nicht immer der Fall sein, weil die Ticketpreise, die sind unglaublich hoch, und mit diesen happigen Preisen hat der Weltfußballverband FIFA vielleicht das Eigengoal geschossen. Radio 1-Redaktorin Stefanie Weiss.
2: Ja, viele WM-Spiele sind noch nicht ausverkauft. Denn ein WM-Spiel im Stadion zu erleben, ist an dieser WM eine teure Angelegenheit. Der Weltfußballverband FIFA setzt zum ersten Mal auf dynamische Preise. Das heisst, je grösser die Nachfrage, desto höher der Preis. 500 US-Dollar im Durchschnitt muss man darum herblättern. Höhe Preise würde die FIFA nicht stören, sagt der ehemalige FIFA-Manager Guido Tognoni.
3: Das Jahr ist es auch so, weil die FIFA natürlich unglaublich auf Gewinnoptimierung aus ist und dadurch die Preise mit einem gewissen Vergnügen aufgesetzt hat.
2: Die Kritik an den hohen Ticketpreisen weist der FIFA-Präsident Gianni Infantino an einer Medienkonferenz zurück. Es handle sich um ein einzigartiges Erlebnis und jeder Dollar, den die FIFA einnehmen würde, fließe direkt wieder zurück in Fußball. 9 Milliarden Dollar nimmt die FIFA mit dieser WM ein. Das sei mehr als genug, betonte Guido Tognoni.
3: Die FIFA braucht das Geld nicht auch noch, wenn man mit dynamischen Preisen reinholt. Es tut auch der Schwarzhandel beschleunigen, der auch etwas unsympathisch ist. Aber wenn man halt immer nur auf Profit aus will, dann macht man so Sachen. Es ist einfach unfair gegenüber dem Kunden, gegenüber dem Fußballfan.
2: Und genau die Fans dürften in den Stadien fehlen. Das liege auch am fehlenden Interesse, sagt Guido Tognoni.
3: Mit 104 Spielen gibt es einfach einen Haufen Match, die niemand interessiert. Ich meine, wer will, wer in Amerika interessiert sich für Schweiz gegen Bosnien zum Beispiel. Und das wird Folgen haben für die Stimmung in den Stadien, das wird auch Folgen haben für das ganze Image der Veranstaltung, und ich finde das sehr bedauerlich.
2: So viel zum einzigartigen Erlebnis für Fans.
1: Immerhin war aber die Eröffnung gestern schon ein Rechtserlebnis für alle, die im Stadion sind in Mexico City. Bei dem ersten Spiel hat der Gastgeber Mexiko gegen Südafrika 2-0 gewonnen. Es hat in dem Spiel übrigens bemerkenswerte 3 rote Karten gegeben. Und in der Begegnung zur Nacht, also Schweizer Zeit am 4 Uhr am Morgen, hat tatsächlich Südkorea gegen Tschechien 2-1 gewonnen. Und ich habe noch schon nachgeschaut, dort ist dann das Stadion definitiv nicht annähernd voll.
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8: Es hat immer noch ziemlich viele Wolken am Himmel wegen einer Warmfront. Im Verlauf von heute Nachmittag soll es aber dann zunehmend trocken werden. Es gibt Wolkenlücken, später sonnige Aufhellungen. Richtung Alpstein, Appenzellerland und im östlichen Bodensee dort heben sich die Wolken heute noch ein bisschen länger. Wir haben maximal 21 bis 22 Grad. Der Samstag startet mit 12 bis 13 Grad. Es hat ein paar Wolkenfelder, gibt aber trotzdem sonnige Abschnitte, tagsüber mäßigen Westwind und morgen Nachmittag ist es dann sommerlich warm mit 25 Grad.
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8: Wie das so zu erwarten ist, am Freitag wird der Stau vor dem Gotthardtunnel Richtung Süden jetzt von Stunde zu Stunde länger. Einfach falls Sie dorthin unterwegs sind. Aktuell zwischen Amsteg und Güschene 4 km Stau, 40 Minuten Zeitverlust. Dann haben wir noch stockende Abschnitte auf der A1 von Bern Richtung St. Gallen zwischen Dietig und dem Gubrisch-Tunnel. Dann zwischen dem Limmataler Kreuz und dem Gubrisch-Tunnel ebenfalls stockend. Und Geduld braucht man auf der A3 Zürich Richtung Chur zwischen Niederurne und dem Kerenzer Bergtunnel. Es hat dort immer noch Stau wegen einer Baustelle. Ich wünsche Ihnen allen eine gute Fahrt.
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Viele von diesen Künstler und Künstlerinnen, die wir täglich hier bei Radio 1 hören, sind grossartige Songschreiber und sind somit auch Teil von der Songwriters Hall of Fame. Nur um ein paar zu nennen, da hätten wir Bob Dylan, Paul Simon, Stevie Wonder, Paul McCartney, Bruce Springsteen, Sting, Linda Perry, Cyndi Lauper oder auch Mariah Carey. Und seit gestern ist ein weiterer Superstar offiziell aufgenommen worden in die Songwriters Hall of Fame. Und sie ist somit die jüngste Frau, die das jemals geschafft hat und die zweitjüngste Künstlerin sowieso. Taylor Swift, sie hat eine emotionale Rede gehalten, hat ihren Eltern gedankt und den oft schwierigen Prozess vom Songschreiben während ihrer doch schon sehr langen Karriere erläutert. Taylor Swift ist jetzt also mit 36 die jüngste Frau auf dieser Liste der besten Songschreiber weltweit.

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7: Im Studio der Jonathan Ernst. Die Schweizer Bevölkerung kauft mehr ein, trotz hohen Ölpreisen. Insbesondere für Freizeit und Reisen geben Menschen in der Schweiz mehr Geld aus. Im Mai lagen die Schweizer Konsumausgaben gut 1% höher als ein Jahr davor, wie der Postfinanzkonsumindikator zeigt. Im April war die Ausgabefreudigkeit noch leicht gesunken. Auch alltägliche Haushaltsaufgaben haben sich auf einem höheren Niveau eingependelt. Insbesondere die Ausgaben für Lebensmittel legten zu. Aufwendungen rund ums Auto schrumpften leicht. Bei einem Autobrand in Winterthur ist ein 58-jähriger Autofahrer schwer verletzt worden. Das Auto fing gestern Nachmittag Feuer, teilt die Kantonspolizei Zürich heute mit. Es stand in Vollbrand, als die Polizei eintraf. Der verletzte Mann wurde sofort ins Spital gebracht. Warum das Auto brannte, ist unklar. Die Schweizer Armee hat über 100.000 Franken ausgegeben, um erfolglos die Quelle eines Medienleaks zu finden. Selina Urech.
8: Eine externe Anwaltskanzlei sei von der Armee beauftragt worden, den Whistleblower ausfindig zu machen, der interne Informationen zu den Finanzproblemen als Radio SRF weitergegeben hat. Laut Tagesanzeiger ist im Bericht aber herausgekommen, dass die Unterlagen, die weitergegeben worden sind, nicht mal als vertraulich oder geheim eingestuft waren. Zudem hatten über 60 Personen die Infos gehabt. Darum sei der mögliche Täterkreis von Anfang an unüberschaubar gewesen. Es stelle sich darum die Frage, warum die Armee nicht selber einfach früher und transparenter kommuniziert hat. So wäre es wahrscheinlich gar nie zu einem Informationsleak gekommen.
7: Am Flughafen in Hamburg ist der gesamte Sicherheitsbereich geräumt worden. Auch Personen in Flugzeugen mussten diese wieder verlassen, teilt die deutsche Bundespolizei mit. Grund sei eine polizeiliche Lage gewesen, mehr erklärte sie nicht. Häufig sind verdächtige Gegenstände Ursache für eine solche Sicherheitsmaßnahme. Im Streit zwischen den USA und dem Iran gibt es weitere Signale für eine mögliche Einigung. Laut iranischen Staatsmedien ist der Entwurf für ein Rahmenabkommen weitgehend fertig. Der iranische Außenamtssprecher Ismail Baghai sagte jedoch, das Vertrauen in die USA sei weiterhin gering. Das geplante Abkommen soll die Grundlage für weitere Verhandlungen bilden. Dabei könnte aber bereits etwa die für den Handel wichtige Straße von Hormuz wieder vollständig geöffnet werden.
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9: Der SMI an der Börse in Zürich ist momentan bei 13.735 Punkten, das ist ein Plus von 1,52%. Und die Devise, ein Euro wird gehandelt für 92,14 und der US-Dollar für 79,54.
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9: Peter Wick, wie geht es dann genau weiter?
10: Der Mittag ist noch mehrheitlich bewölkt im Laufe. Am Nachmittag allerdings wird es auch zunehmend trocken sein. In den Bergen hört es dann auf mit dem Getröpfel. Und gegen den späten Nachmittag und am Abend zeigen sich vor allem Richtung Unterland, Flachland auch Aufhellungen. Dazu ein paar Sonnenstrahlen, Temperaturen steigen maximal bis auf 20 bis 22 Grad. Dazu bläst ein leichter West- bis Südwestwind. In der Nacht gibt es immer weniger Wolken. Temperaturen gehen retter auf 12 bis 14 Grad. Und morgen am Samstag hat es ein paar Schleierwölkchen im Laufe des Tages, sonst aber ist überwiegend sonnig. Und es wird sommerlich warm. Temperaturen gehen rauf bis auf 25 bis 26 Grad.
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9: Wir haben jetzt um die Mittagszeit herum zum Teil stockende Abschnitte auf der A1 oder auch auf der A3. Es stockt auch beim Autobahnende Wiedeken ab Braunau. Geduld braucht man auch bei der Verzweigung beim Westring Richtung Basel, und zwar zwischen dem Honnerödtunnel und dem Limmataler Kreuz und noch auf der A3 von Zürich Richtung Chur zwischen Niederurne und dem Kerenzer Bergtunnel. Dort staut es wegen einer Baustelle. Der Stau vor dem Gotthardtunnel Richtung Süden zwischen Amsteg und Göschenen. 4 Kilometer im Moment, ein Zeitverlust also von 40 Minuten. Ich wünsche weiterhin eine gute Fahrt.
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9: Wenn man aus Versehen bzw. unnötig über 100'000 Franken ausgibt, ist das nie so wahnsinnig gut. Ist offenbar der Armee passiert. Wir reden jetzt noch etwas ausführlicher darüber, warum das dann die über 100'000 Franken total unnötig sind. Jetzt gibt es aber als Begleitung zum Mittag gute Musik. Da bei Radio 1 mit dabei der Michael Jackson, ABBA oder auch Cher gerade zum Auftakt. Ich wünsche einen guten Miteinander. Weiterhin am Mikrofon begleitet Linda Gwerder.
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0: Radio 1 am Freitagmittag. Wir haben 19 Minuten nach der 12. Außer Spesen nichts gewesen. Etwa so lässt sich eine über 100'000 fränkige Armeeausgabe zusammenfassen. Obwohl die Schweizer Armee seit Monaten über Finanznot klagt, gibt die Armee für fragwürdige Untersuchungen Geld aus. Bundeshausredaktorin Selina Urich, du weißt mehr über die Untersuchung.
1: Ja, Auslöser war ein Informationsleak vor 2 Jahren. Damals hat der Informant dem SRF Unterlagen gegeben, die die finanzielle Notlage der Armee gezeigt haben. Und die Armee wollte eben herausfinden, wer genau die Infos weitergegeben hat. Dafür hat die Armee eine Anwaltskanzlei mit einer Untersuchung beauftragt. Die hätte herausfinden sollen, wer der Whistleblower ist, schreibt der Tagesanzeiger.
0: Du sagst, hätte herausfinden sollen. Also das klingt, als wäre es gescheitert.
1: Genau, sie haben keine Schuldigen gefunden, das aber auch, weil die Erfolgschancen von Anfang an sehr gering waren. Laut dem Bericht haben mindestens 66 Personen vom Finanzproblem gewusst. Die Unterlagen, die SRF weitergegeben wurden, sind schon innerhalb der Armee weitergegeben worden. Außerdem sind die Infos nicht mal als vertraulich oder geheim eingestuft worden.
0: Also die Untersuchung hat einfach einen Haufen Geld gekostet und sonst nichts gebracht.
1: Es war definitiv ein teurer Spass. Rund 117'000 Franken hat es gekostet, schreibt der Tagesanzeiger. Und dabei ist offenbar sogar auf weitere Massnahmen, wie zum Beispiel die Durchsuchung von Laptops von möglichen Tätern, verzichtet worden, weil die Armee selber gesagt hat, es wäre unverhältnismäßig.
0: Also so dringend hätte man dann doch nicht herausfinden wollen, wer es war.
1: Man könnte es eben so meinen, die Kanzlei selber kritisiert die Armee auch ein bisschen. Es stelle sich die Frage, warum die Armee nicht selber einfach früher kommuniziert hat. So wäre es wahrscheinlich gar nie zum Informationsleak gekommen. Also kurz gesagt, mehr Transparenz hat die Armee wahrscheinlich die Schlagzeilen und die 117'000 Franken erspart.

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8: Für den Nachmittag zuerst noch ziemlich viele Wolken, die wir hier sehen, aber es wird zunehmend trocken, gibt ein paar Wolkenlücken und später dann auch sonnige Aufhellungen Richtung Alpstein, Appenzellerland und am östlichen Bodensee. Dort wird es länger noch bewölkt. Die Temperaturen sind dann aber schon ein bisschen milder heute mit 21 bis 22 Grad und morgen am Samstag trotz Wolkenfelder gleich ziemlich sonnig und trocken, tagsüber mit einem mäßigen Westwind. Morgen gibt es bis zu 25 Grad.
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8: Eine Gefahrenmeldung geht als erstes. Achtung, aufpassen wegen Tier. Offenbar hat es durch den Hartwald in Richtung Eglisau Tier auf der Fahrbahn, also in beiden Richtungen. Im Hartwald sind sie dort vorsichtig, es hat Tier auf der Strasse. Dann stocken die Abschnitte auf der A1 von Bern Richtung St. Gallen zwischen Dietika und dem Gubrisch-Tunnel. Bei der A3 Zürich Richtung Chur zwischen Niederurnen und dem Kerenzerberg-Tunnel hat es immer noch Stau wegen dieser Baustelle dort und es stockt beim Autobahnende Wiedike ab Brunau. Noch schnell die Nord-Süd-Achse, der Stau vor dem Gotthardtunnel Richtung Süden wächst. Jetzt zwischen Dammsteg und Göschenen 5 km, das heisst ein Zeitverlust von 50 Minuten. Ich wünsche Ihnen allen eine gute Fahrt.
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1: Peter, ich würde sagen, der Freitag heute ist so ein bisschen nach der Schafskälte die Geduldprobe, die wir einfach noch aushalten müssen.
2: Ja, kann man eigentlich so sagen. Oder irgendwie den Anlauf, den Schwung holen.
1: Einen langen Anlauf.
2: Sag mal so, ja. Braucht jetzt noch ein bisschen Geduld. Haben wir recht, das war die Rübitasse heute am Vormittag. Ein bisschen getröpfelt, ein bisschen knisselt hat es auch. Nicht jetzt viel, wenn man so richtig Berge hinterher geht, dort hat es schon geregnet, dort ist es so richtig nass. Und dort wird aber der Regen jetzt im Laufe des Nachmittags dann schon auch noch anlassen. Und es wird zunehmend trocken, sowieso bei uns im Flachland. Da kommt kaum mehr gross etwas oben ab. Vielleicht kann es sein, dass es fiese Tröpfchen gibt. Das sollte ich links liegen lassen. Und im Laufe des Nachmittags, vor allem gegen den Abend, lockert die Wolken dann von Westen her so Richtung Norden zu. Richtung Unterland rein, langsam ein bisschen auf. Da gibt es ein paar Sonnenstrahlen, bevor die Sonne untergeht. Auch in Zürich wird es ein bisschen freundlicher und die Temperaturen steigen mit diesen Sonnenstrahlen und eben dieser einfließenden, milderen Luft mit ein bisschen Südwestwind auf etwa 20, 21 Grad.
1: Und der lange Anlauf, gibt denn der aber auch einen grossen Satz jetzt auf das Wochenende?
2: Ja, sieht eigentlich gut aus. Grundsätzlich liegen wir noch ein bisschen in der Westströmung drin. Das merkt man, dass es morgen wie am Sonntag einen mäßigen Westwind hat, den Tag durch. Aber sonst kann man sagen, grundsätzlich sonniges Wetter. Vielleicht am Morgen ein paar tiefe Wölkchen ganz im Norden, richtig rein. Aber das können wir links liegen lassen. Und am Nachmittag ein paar Schleierwolken, die durchziehen, sind aber harmlos. Und am Sonntag hat es ein paar Quellwolken bei den Bergen. Auch die bleiben harmlos. Also ein gutes und ein angenehmes Wochenende. Temperaturmässig sehr gut und angenehm temperiert. So zwischen 26 Grad morgen und 25 Grad am Sonntag. Also das packt wirklich sehr, sehr gut ein.
1: Also das heisst, es ist so eine Angewöhnungsphase für uns, das Wochenende. Ich finde, das tönt absolut perfekt, vor allem wenn noch so ein bisschen ins Lüftchen geht. Alles gut, kommt nachher aber so der Hitzeschlag nächste Woche.
2: Nannig am Montag, dort haben wir noch ein bisschen mehr Wölkchen, wo wir ziehen, aber auch zeitweise Sonnenstrahlen, Temperaturen so 23 bis 24 Grad. Und dann am Dienstag haben wir auch noch Wolkenfelder, wobei dort wieder die wärmere Luft schon wieder eine Rolle spielt, bis zu 26 Grad. Und ich erwarte schon am Mittwoch bis mit dem Wochenende, nächsten Wochenende, dann, das zeigen eigentlich alle Modelle ziemlich einheitlich, dass wir dann Hitzewellen vor uns haben mit Temperaturen von 30 Grad und mehr, Wochenende dann sogar gegen 35 Grad ansteigend. Nach der aktuellen Unterlage. Also wird dann schon sehr heiß und da kann man sich schon mal psychisch schon mal ein bisschen darauf vorbereiten. Du hast gut gesagt, jetzt wollen wir uns langsam anpassen an den Sommer und dann wird geschwitzt dann ab Mittwoch.
1: Sehr gut. Also ja, ich finde es ja einmal nicht so gut. So 25 würde für mich durchaus lange.
2: Kann ich da unrecht machen.
1: Das stimmt, hast schon recht. Danke Peter, schönes Wochenende.
2: Sehr gerne.
1: Tschüss. Ciao.

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6: Ich bin der Dario Jecker. Der Bund will Meldungen zu ansteckenden Krankheiten künftig zentral digital erfassen. Dafür hat der Bundesrat über 45 Millionen Franken freigegeben. Mit der neuen Plattform sollen Informationen schneller ausgetauscht werden. Der Bund zieht damit Lehren aus der Corona-Pandemie, als viele Meldungen noch manuell verarbeitet werden mussten. Wann Geflüchtete in der Schweiz vorläufig aufgenommen werden, soll künftig genauer geregelt werden. Eine Kommission des Nationalrats will die Gründe dafür klar festlegen. Künftig sollen vor allem Krieg, allgemeine Gewalt oder medizinische Notlagen zählen. Die Vorlage ist jedoch umstritten. Während Befürworter mehr Rechtsklarheit sehen, warnen Flüchtlingsorganisationen vor dem Verlust von Einzelfallprüfungen. Die Aktienmärkte in der Schweiz und ganz Europa reagieren positiv auf Nachrichten aus dem Mittleren Osten. Die Verhandlungen über einen möglichen Frieden im Irankrieg stehen angeblich vor einem Durchbruch. Es ist nicht nur US-Präsident Trump, der ein baldiges Rahmenabkommen mit dem Iran in Aussicht stellt. Diesmal spricht auch Teheran von einem möglichen bevorstehenden Verhandlungsabschluss. Der G7-Gipfel im französischen Evian verursacht hohe Sicherheitskosten für die Schweiz. Zudem warnt der Nachrichtendienst nicht nur vor Ausschreitungen. Stefanie Wies.
7: 20 Millionen Franken kosten die Sicherheitsmassnahmen für das Treffen der grössten westlichen Wirtschaftsmacht. Der Bund übernimmt 80% davon. Frankreich zahlt nichts, obwohl der Gipfel dort stattfindet. Bei den Demonstrationen werden über 20'000 Menschen erwartet. In Genf haben darum Läden ihre Schaufenster mit Holzbrettern geschützt. Der Nachrichtendienst warnt neben Demonstrationen auch vor Cyberangriff, Spionage oder dass mit Drohnen der Flugverkehr gestört werden könnte.
6: Übermüdung am Steuer könnte künftig mit einem Speicheltest nachgewiesen werden. Forschende der Universität Zürich konnten eine zuverlässige Methode dafür entwickeln, teilt die Uni mit. Diese könnte etwa bei der Abklärung von Unfällen angewendet werden. Für die Studie wurde der Speichel von 20 jungen Männern nach einer schlaflosen Nacht mit Hilfe von maschinellem Lernen untersucht.
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8: Wir haben am heutigen Nachmittag zunehmend trockenes Wetter und auch Wolkenlücken dürfen wir einplanen. Später sogar sonnige Aufhellungen. Temperaturen heute bei 21 bis 22 Grad. Einzig Richtung Alpstein, Appenzellerland und am östlichen Bodensee werden sich die Wolken noch ein bisschen länger halten. Morgen am Samstag, trotz Wolkenfelder, auch ziemlich sonnig und trocken. Tagsüber geht ein mäßiger Westwind und es gibt angenehm sommerliche Temperaturen von 25 Grad.
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8: Nach wie vor stocken tut es auf der A1 von Bern Richtung St. Gallen zwischen Dietikon und dem Kupferisch-Tunnel. Bei der A3 von Zürich Richtung Chur zwischen Niederurne und dem Kerenzerberg-Tunnel staut es auch nach wie vor. Dort hat es eine recht grosse Baustelle. Und beim Autobahnende Wiedike ab Braunau auch schon stockenden Verkehr. Und dann noch der Stau vor dem Gotthardtunnel Richtung Süden. Es hat jetzt zwischen Amsteg und Göschenen 5 Kilometer. Das heisst, der Zeitverlust dort der beträgt ungefähr 50 Minuten.
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8: Wir schauen voraus auf den Montag. Dann ist nämlich das G7-Gipfeltreffen und das bringt einiges mit sich. Einerseits sehr hohe Kosten und andererseits noch ganz viel anderes Negatives und ganz viel Unruhe. Es ist also ein Ausnahmezustand. Wir wollen darüber noch ausführlicher reden. Zuerst gibt es 4 am Stock, Dire Straits mit dabei, Bill Withers ebenso und anfangen tut Gloria Estefan. Rhythm is gonna get you. Weiterhin ganz gute Unterhaltung mit Radio 1 an dem Freitagmittag. Am Mikrofon begleitet Linda Gwerd.

0: Withers und Lean On Me wird jetzt dann gleich 20:01 am Freitagmittag. Und am nächsten Montag, da treffen sich ja in Frankreich, in der Nähe von der Schweizer Grenze, die Staats- und Regierungschefs von den G7-Staaten zum Gipfeltreffen. Viele Delegationen fliegen über den Genfer Flughafen. Die Stadt bereitet sich darum auf den Ausnahmezustand vor. Radio 1 Redaktorin Stefanie Weiss.
1: Wegen dem G7-Gipfel im französischen Evian rücken in Genf und in den umliegenden Regionen tausende Polizistinnen und Polizisten und über 5'000 Soldaten ein. In Genf landen die Staatschefs der wichtigsten Wirtschaftsländer der Welt. Auch der US-Präsident Donald Trump wird erwartet. Weil so viele hochrangige Politiker in die Region kommen, rechnet man mit Protest und Ausschreitungen.
0: Die Vorsicht kommt auch nicht von ungefähr. Schon im 2003 hat der Gipfel in Evian stattgefunden.
1: Rund um Genf und Lausanne hat es dort bei Demonstrationen Verletzte gegeben. Es ist zu Plünderungen und zu einem grossen Sachschaden gekommen. Auch jetzt für den G7-Gipfel ist eine Demonstration angemeldet. Die Behörden erwartet rund 20'000 Teilnehmende, schliessen aber nicht aus, dass bis zu 50'000 Menschen teilnehmen. In Genf schützen darum Ladenbesitzer alles, was kaputt gehen könnte. In der Stadt sind zum Beispiel Schaufenster durch Holzbretter geschützt.
0: Aber auch der Nachrichtendienst vom Bund sieht am G7-Gipfel noch andere Gefahren als Demonstrationen.
1: Ja, der Nachrichtendienst warnt vor Cyberangriff, Spionage oder dass mit Drohnen der Flugverkehr gestört wird. 20 Millionen Franken kostet die Sicherheitsmassnahmen. Der Bund übernimmt 80% der Kosten. Frankreich beteiligt sich nicht an den Sicherheitsausgaben.

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5: Also wenn ich ganz genau schaue, hier aus dem Studiofenster, könnte es sein, dass es schon ein bisschen aufgelockert hat. Wir haben aber hier immer noch die Überreste von dieser Warmfront, also die Wolkenfelder. Es ist aber zunehmend trocken und eben gibt dann später auch noch sonnige Aufhellungen Richtung Alpstein, Appenzellerland und am östlichen Bodensee. Dort wird sich das Gefühl eh noch ein bisschen länger heben. Wir haben heute 21 bis 22 Grad. Dann ist es aber freundlicher morgen am Samstag, trotz Wolkenfelder ziemlich sonnig. Es geht morgen tagsüber einen mäßigen Westwind und gibt Temperaturen von sommerlichen 25 Grad.
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5: Bei stockenden Verkehr haben Sie schon auf der A1 von Bern Richtung St. Gallen zwischen Dietikon und dem Gubrisch-Tunnel beim Westring und zwar von Chur Richtung Basel zwischen dem Honneritz-Tunnel und dem Limmataler Kreuz stockt und auch beim Autobahnende Wiedike ab Braunau. Und am meisten Geduld braucht es natürlich wie fast jeden Freitag bei der Nord-Süd-Achse vor dem Gotthard-Tunnel Richtung Süden 5 km Stau. Das ist ein Zeitverlust von 50 Minuten. Eine gute Fahrt wünsche ich.
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0: immer sind wir unterwegs durch den Freitag hier bei Radio 1 mit Supermusik und spannenden Informationen. Zwei weitere Hits sind parat noch vor den Zweinen. Und der nächste Toto mit Afrika kommt gerade nach dem.
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4: Ich bin der Dario Jecker. Der Bundesrat lehnt 2 Anti-Windkraft-Initiativen ab. Und zwar ohne Gegenvorschlag. Dabei geht es um die Waldschutzinitiative und die Gemeindeschutzinitiative. Der Bundesrat ist der Ansicht, die Initiativen würden die Stromversorgung im Winter gefährden. Die Waldschutzinitiative richtet sich gegen das Bauen von Windparks in oder bei Wäldern. Die Gemeindeschutzinitiative fordert, dass zwingend die betroffene Gemeinde dem Windkraftprojekt zustimmen muss. Wann Geflüchtete in der Schweiz vorläufig aufgenommen werden, soll künftig genauer geregelt werden. Eine Kommission des Nationalrats will die Gründe dafür klar festlegen. Künftig sollen vor allem Krieg, allgemeine Gewalt oder medizinische Notlagen zählen. Die Vorlage ist jedoch umstritten. Während Befürworter mehr Rechtsklarheit sehen, warnen Flüchtlingsorganisationen vor dem Verlust von Einzelfallprüfungen. Der Bund will Meldungen zu ansteckenden Krankheiten künftig zentral digital erfassen. Dafür hat der Bundesrat über 45 Millionen Franken freigegeben. Mit der neuen Plattform sollen Informationen schneller ausgetauscht werden. Der Bund zieht damit Lehren aus der Corona-Pandemie, als viele Meldungen noch manuell verarbeitet werden mussten. Die Aktienmärkte in der Schweiz und ganz Europa reagieren positiv auf Nachrichten aus dem Mittleren Osten. Die Verhandlungen über einen möglichen Frieden im Irankrieg stehen angeblich vor einem Durchbruch. Es ist nicht nur US-Präsident Trump, der ein baldiges Rahmenabkommen mit dem Iran in Aussicht stellt. Diesmal spricht auch Teheran von einem möglichen bevorstehenden Verhandlungsabschluss. Papst Leo XIV. Hat Menschenhändler und Flüchtlingsschleuser scharf kritisiert. Bei einem Treffen mit Migranten und Integrationshelfern auf der Kanareninsel Teneriffa verlangte der Papst von den Profiteuren der Flüchtlingsnot damit aufzuhören. Auf den Kanarischen Inseln kommen seit Jahren viele Migranten auf der Flucht von Afrika nach Europa an. Zwischen 2020 und 2024 kamen besonders viele Migranten auf die Kanaren. Im letzten Jahr ging die Zahl der Bootsmigranten stark zurück. Übermüdung am Steuer könnte künftig mit einem Speicheltest nachgewiesen werden. Forschende der Universität Zürich konnten eine zuverlässige Methode dafür entwickeln, teilt die Uni mit. Diese könnte etwa bei der Abklärung von Unfällen angewendet werden. Für die Studie wurde der Speichel von 20 jungen Männern nach einer schlaflosen Nacht mit Hilfe von maschinellem Lernen untersucht.
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5: Bald kommen sie ein bisschen verbreiteter, die Wolkenlücken, später dann auch mal sonnige Aufhellungen. Aber so Richtung Alpstein, Appenzellerland und auch am östlichen Bodensee kann sich das Gewölk von dieser Warmfront schon noch ein bisschen länger heben. Aber es ist insgesamt schon ein bisschen milder heute mit 21 bis 22 Grad. Und morgen Samstag wird es sommerlich. Trotz ein paar Wolkenfelder ist es ziemlich sonnig. Es gibt einen mäßigen Westwind. Und morgen Nachmittag dann angenehme 25 Grad.
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5: Stockender Verkehr hat es beim Autobahnende Wiedeken ab Brunau. Dann beim Westring Richtung Basel zwischen dem Honneret-Tunnel und dem Limmataler Kreuz kommen sie nur stockend für sie. Und natürlich am meisten Geduld braucht man bei der Nord-Süd-Achse vor dem Gotthard-Tunnel in Richtung Süden zwischen Damsteig und Göschenen 5 km Stau. Das ist ein Zeitverlust von 50 Minuten und übrigens auch Richtung Norden aktuell 3 km Stau, 30 Minuten Zeitverlust. Ich wünsche allen unterwegs eine gute Fahrt.
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6: Das
5: Sommerwetter, das steht ja vor der Tür aufs Wochenende. Herr, ist es wieder einiges wärmer, die Sonne scheint und viele wird es locken, um irgendwo ins kühle Nass zu springen. Also in Zürich, vielleicht in Zürichsee oder auch in die Limmat. Jetzt ist es ja so, beim Autofahren tun wir alle den Sicherheitsgurt anlegen. Zur Sicherheit. Wir gehen ja nicht davon aus, dass etwas passiert, aber für den Fall, dass etwas könnte passieren, ist der Gurt sehr sinnvoll. Beim Schwimmen macht das praktisch niemand, die Überlegung. Darum gibt es von der BFU eine spannende Kampagne. Nie ohne meine Boje. Was ist überhaupt so eine Boje? Über das reden wir noch in dieser halben Stunde. Jetzt gibt es ganz viel gute Musik, 4 am Stück. Und anfangen tut dann gerade Aerosmith. Ich wünsche viel Vergnügen. Am Mikrofon begleitet Linda Gwerder.
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0: Also während dieser Woche, wo wir ja die sogenannte Schafskälte hatten, ist kaum jemand in Zürichsee baden oder in den Limmat reingehüpft, um sich abzukühlen. Aber jetzt aufs Wochenende kommt der Sommer zurück, dann könnte das dann doch ein bisschen öfters wieder vorkommen, dass da einige gehen planschen. Und der Sommer ist leider auch die Zeit, wo es sehr viel Ertrinkungsunfall gibt. David Burkhardt, Berater für Bewegung und Sport bei der BFU. Ihr habt eine Kampagne am Laufen, die heisst «Nie ohne meine Boje». Aber leider, ganz ehrlich, sehe ich sehr wenige Menschen, die so eine Schwimmhilfe oder so eine Boje mit dabei haben, wenn sie irgendwo im offenen Gewässer gehen schwimmen. Was ist denn da der Hinderungsgrund?
1: Ja, wir sehen da hauptsächlich zwei Hemmschwellen. Und einerseits kennt man die Schwimmboje schlichtweg noch nicht so gut. Laut Bevölkerungsbefragung, die wir gemacht haben, findet sie aber mehr als 80% von denen, die eine nutzen, das machbar, immer so eine Schwimmboje oder Schwimmsack dabei zu haben. Das heisst, man hat das Gefühl, man muss Boje vor allem erlebbar machen, dass die Leute die können ausprobieren und sie überhaupt wissen, was das ist. Und das machen wir beispielsweise sogenannte Boje-Verleihstationen, die in der ganzen Schweiz sind. Und andererseits denkt man, dass man Boje nicht braucht oder die Schwimmboje. Und das ist aber ein Trugschluss, weil etwas Unvorhergesehenes, wie zum Beispiel ein Krampf oder eine Erschöpfung, das kann jedem passieren, egal wie gut das Schwimmniveau ist. Also die Schwimmboje richtet sich an alle Schwimmerinnen und Schwimmer, die im See oder Fluss unterwegs sind. Weil Trinkgefahren zeigen zum Beispiel, dass der häufigste Unfallhergang ist, also plötzlich das Untergehen. Mhm. Und da haben wir das Gefühl, muss man die Leute vor allem gut informieren und aufklären, dass eben die Schwimmboje für alle sind. Und dann, glauben wir, ist es eine Gewohnheitssache, bei dem Sicherheitsgurt im Auto oder beim Skihelm auf der Skipiste.
0: Genau, und dort haben ja mittlerweile auch die meisten einen Helm an, also beim Skifahren und im Auto sowieso mit dem Gurt. Aber eben, ich habe jetzt zum Beispiel auch selten mal so eine Boje gesehen. Wie kommt man zu so einer? Kann man die irgendwo kaufen oder wie sehen die überhaupt aus?
1: Genau, also eine Schwimmboje, wenn man jetzt von der, wo die Kampagne hauptsächlich geht, das ist eigentlich eine aufblasbare Boje, die einerseits ein Luftfach, eine Luftkammer hat, die eben zusätzlichen Auftrieb generiert. Die meisten Modelle haben zusätzlich noch ein Trockenfach, wo man auch persönliche Gegenstände etwas drin tun kann, wo man dann mitnehmen kann. Und eine sogenannte Schwimmboje wird dann mit der Leine am Körper und die Hüfte zum Beispiel angemacht, dass man sie eben hinter sich her kann ziehen, wenn man jetzt geht schwimmen. Dort ist dann ganz wichtig, dass man sie im Fluss nicht sich anmacht, außer sie hat eine sogenannte Solltrennstelle. Und ja, Schwimmbäume gibt es mittlerweile eigentlich sehr verbreitet, die Fachhandel, wo man die kann sich erwerben. Der wäre aber wichtig, dass man auf die Eigenschaften achtet, die ich jetzt gerade gesagt habe. Da gibt es ein paar unterschiedliche Produkte.
0: Also ich finde, das klingt eigentlich noch super, wenn sie so ein bisschen eine leuchtige Farbe hat und man kann ja eben noch etwas drin verstauen. Macht auch noch Sinn auf dem See, weil dann sieht man die Schwimmer nämlich auch um einiges besser, wenn sie so ein Ding mit sich dabei haben beim Schwimmen.

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3: Es wird langsam aber sicher ein bisschen freundlicher heute im Verlauf des Nachmittags. Also es ist zunehmend überall trocken mit Wolkenlücken und dann eben auch später sonnige Aufhellungen. Einzig Richtung Alpstein, Appenzellerland und auch am östlichen Bodensee hebt sich das Gewölk noch ein bisschen länger. Wir haben dazu heute einen zeitweise mässigen Westwind bis zu 22 Grad. Der Samstagmorgen ist dann trotz Wolkenfelder ziemlich sonnig und trocken. Auch morgen gibt es einen Westwind zu spüren und es wird sommerlich warm mit 25 Grad.
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3: Es stockt schon auf der A1 von Bern Richtung St. Gallen zwischen Dietikon und dem Gubrisch-Tunnel, dann beim Westring Richtung Basel zwischen dem Honneret-Tunnel und dem Limmataler Kreuz, wo man langsamer für sich kommt, beim Autobahnende Wiedeke stockend ab Braunau. Auch schon stockender Verkehr hat es über den Seedamm in Richtung Rapperswil und in Dielsdorf bei der Wehntalstrasse zwischen Regensdorf und Zürich-Affoltern, dort stauet es. Und natürlich auch im Stau steht man bei der Nord-Süd-Achse vor dem Gotthard-Tunnel in Richtung Süden zwischen Amsteg und Güschene, 5 km Stau, das ist ein Zeitverlust von 50 Minuten. Und Richtung Norden, zwischen Quinto und Airolo, sind es auch 3 km. Also auch dort verlieren Sie eine halbe Stunde. Viel Geduld und kommen Sie gut an Ihr Ziel.
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0: Bei unseren zwei Morgenshow-Männern hat es heute sozusagen einen Hecht-Alarm gegeben und ganz viel Zürich. Und da hören wir selbstverständlich noch einmal rein.
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2: Heute im Jahr spielt Hecht im letzten Grund. Ab heute gibt es Tickets dazu. Wir haben im Vorfeld mit dem Frontmann Stefan darüber geredet.
3: Ja, es ist sicher, es sind verschiedene Faktoren, aber für uns ist immer leid. Eigentlich, wir machen seit 30 Jahren zusammen Musik, wir haben so viele Konzerte gegeben, für uns das Live-Spiel eigentlich immer die Essenz von Musik machen gewesen. Und wegen dem haben wir uns extrem immer fest Mühe gegeben, wirklich die besten Konzerte können zu spielen, die für uns möglich sind. Und das scheint irgendwie Früchte zu tragen. Aber natürlich, es braucht auch Songs dazu, die man singen kann. Und es braucht Social Media in diesen Zeiten und alles. Aber es braucht das ganze Zusammenspiel. Aber im Zentrum steht für uns immer der Live-Auftritt.
4: Dann haben wir heute natürlich über den Start von der Fußball-WM berichtet in Mexiko, USA und Kanada. Das mit der Eröffnungsfeier in Mexico City im Aztekenstadion und der Shakira, die mittlerweile mehr an der WM ist als Italien.
2: Ich bin gleicher Meinung, wenn wir sagen, dass Italien für mehr Stimmung sorgt. Da sind wir die ganze Woche mit der Stadtführerin der Regi Sager unterwegs. Ich bin gleicher Meinung, wenn wir sagen, dass Italien für mehr Stimmung sorgt. Da sind wir die ganze Woche mit der Stadtführerin der Regi

sich früher auch Tross verpflegt. Man sieht noch heute Futterkrippen im Restaurant drin. Der Kreis 4 ist ein gutes Beispiel für Zürich, das sich ständig verändert und immer vielfältiger und lebendiger wird.

0: Caribbean Queen Billy Ocean haben wir gehört. Und die nächste Radio 1 Queen ist ins Studio reingekommen.
1: Oh, Elena
0: Wagner. Das ist mal eine Ankündigung.
1: Das ist mal eine Ankündigung.
0: Ja, jetzt möchte ich noch das Krönchen aufsetzen. Also, Elena, was gibt es bei dir Spannendes? Ich habe gehört, es geht einerseits um Sprachen. Ich bin ja ein grosser Sprachenfan.
1: Ja, du kannst vor allem gut Französisch neben dem Englisch auch noch. Das ist so schön. Und genau um das Französisch unter anderem geht es eben auch. Es ist ja die grosse Diskussion in der Schweiz. Was soll man lernen als zweite Sprache in der Schule? Und da hat man den grossen Campus, muss eine Landessprache sein. Mhm. Und dann, nein, Englisch ist viel, viel wichtiger. Hey, da zankt man sich darum und der Bundesrat hat jetzt einen Vorschlag gemacht. Man hört da drin und dann gehen wir voraus. Nämlich startet mit dem schönen

0: Sommerwochenende, oder?
1: Richtig, gestern, es kommt. Wir brauchen noch ein Geduld.
0: Ja, absolut. Und gestern hat das Hofkino gestartet. Das erste von allen Open-Air-Kinos, also Freiluft-Kinos, die es gibt in der Stadt. Mhm. Und wir sind dort vorbei und haben so ein bisschen gehört, was es ausmacht. Und schauen natürlich auch, was es für andere schöne Open-Air-Sachen gibt. Freiluft-Veranstaltungen in diesem schönen Sommer.
1: Ja, wir haben ganz viel zu bieten da bei uns in Zürich. Und übrigens bin ich dafür, dass man einfach so viele Sprachen wie möglich lernt.
0: Ich finde,
1: es ist nämlich so schlimm, wenn du erwachsen bist und dann merkst du so, wie ich es verpasst habe. Ja. Weil als Kind ist das Lernen einfach einfach.
0: Und für was brauchst du Algebra, sind wir ganz ehrlich?
1: Also. Voll.

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2: Ich bin Dario Jecker. Der Bundesrat lehnt zwei Anti-Windkraft-Initiativen ab. Und zwar ohne Gegenvorschlag. Dabei geht es um die Waldschutzinitiative und die Gemeindeschutzinitiative. Der Bundesrat ist der Ansicht, die Initiativen würden die Stromversorgung im Winter gefährden. Die Waldschutzinitiative richtet sich gegen das Bauen von Windparks in oder bei Wäldern. Die Gemeindeschutzinitiative fordert, dass zwingend die betroffene Gemeinde dem Windkraftprojekt zustimmen muss. Bei einem Helikopterabsturz am Lago Maggiore ist eine Person gestorben. Drei weitere Personen wurden teils schwer verletzt, teils die Feuerwehr mit. Nach ersten Erkenntnissen war der Helikopter am Westufer auf der italienischen Seite des Lago Maggiore gestartet. Kurz nach dem Abheben sei er in Turbulenzen geraten. Daraufhin ist er in Lesa, ebenfalls am Westufer, abgestürzt. Die genaue Ursache ist noch unklar. Papst Leo XIV. Hat Menschenhändler und Flüchtlingsschleuser scharf kritisiert. Bei einem Treffen mit Migranten und Integrationshelfern auf der Kanareninsel Teneriffa verlangte der Papst von den Profiteuren der Flüchtlingsnot damit aufzuhören. Auf den Kanarischen Inseln kommen seit Jahren viele Migranten auf der Flucht von Afrika nach Europa an. Zwischen 2020 und 2024 kamen besonders viele Migranten auf die Kanaren. Im letzten Jahr ging die Zahl der Bootsmigranten stark zurück. Kurz nach dem Start der Fußball-Weltmeisterschaft haben die Behörden in Hongkong gefälschte Fanartikel im Wert von umgerechnet fast 16 Millionen Franken beschlagnahmt. Darunter seien 230.000 gefälschte Trikots, Bälle und Fußballschuhe, berichtet die Nachrichtenagentur Reuters. Ein Großteil der beschlagnahmten Artikel sei offenbar für Fans in den Austragungsländern USA, Kanada und Mexiko bestimmt gewesen. Die Sicherheitskontrolle am Hamburger Flughafen ist wieder geöffnet. Das sagt eine Sprecherin des Flughafens zur deutschen Presseagentur. Ein Teil des Flughafens war am Morgen geräumt worden, weil ein Mann wohl aus Versehen einen Sicherheitsbereich betreten hatte. Das teilen Flughafen und Behörden mit. Deshalb mussten sämtliche Fluggäste den Sicherheitsbereich verlassen. Im Streit zwischen den USA und dem Iran gibt es weitere Signale für eine mögliche Einigung. Laut den iranischen Staatsmedien ist der Entwurf für ein Rahmenabkommen weitgehend fertig. Der iranische Außenamtssprecher Ismail Baghai sagte jedoch, das Vertrauen in die USA sei weiterhin gering. Das geplante Abkommen soll die Grundlage für weitere Verhandlungen bilden.
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3: Es hat immer noch ziemlich dicke Wolken über Zürich, aber sie sollten sich im Laufe des Abends noch auflockern und dann haben wir morgen trotz Wolkenfelder ziemlich einen sonnigen Samstag mit Temperaturen von bis zu 25 Grad.
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3: Es stockt auf dem Nordring Richtung St. Gallen zwischen Dietikon und dem Gobrist-Tunnel und auf dem Westring Richtung Basel ab dem Honeret-Tunnel bis zum Limmataler Kreuz. Auch das Autobahnende Wiedeke ist verstopft ab Brunau, genauso wie die Oberland-Autobahn in der Region Uster. Dann stockt es über den Seedamm Richtung Rapperswil und zwischen Regensdorf und Zürich Affolter, genau, über den Hirzel Richtung Seelbrück und vor dem Gotthard. Dort haben wir Richtung Norden 3 km Stau, eine halbe Stunde warten und Richtung Süden sind es mittlerweile doch 50 Minuten warten, weil es sind 5 km Stau.
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3: Haben Sie das blöde Gefühl, wenn Sie aufstehen vom Tram oder dem Zug und sobald Sie draußen sind oder daheim merken Sie, Mist! Ah, ich kann mein Handy liegen lassen, oder meine Handschuhe, oder den Rucksack sogar, oder die Handtasche, noch schlimmer. Vielleicht haben Sie es dann im Fundbüro wieder gefunden. Was in diesen Fundbüros von der SBB alles liegen gelassen wird, respektive gebracht wird. Das sind Sachen, die wir nie für daran denken. Wir kommen den Einblick über in die spannende Fundgrube gerade als nächstes hier auf Radio 1. Bis zu dieser gibt es 4 Radio 1 jetzt am Stück. Kommen unter anderem von Queen, von John Parr und als erstes von Elvis Presley. Schön, gehen wir zusammen Richtung Wochenende. Am Mikrofon ab jetzt die Elena Wagen. 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

0: 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Viertel ab drei an diesem Freitagnachmittag. Und bestimmt ist es Ihnen auch schon mal passiert. Man lässt etwas liegen. Irgendwo im Zug, im Taxi, beim Posten, beim Tanken, überall. Allein bei der SBB werden jedes Jahr rund 130'000 Fundsachen abgegeben. Aber nicht nur im Zug gehen Sachen verloren, sondern eben auch im Uber zum Beispiel oder im Flugzeug bleibt immer wieder mal etwas zurück. Neben Schirm, Jacke oder Handys gibt es aber auch richtig kuriose Fundstücke. Stefanie Wyss.
1: Ja, Uber hat bekannt gegeben, was Passagiere in der Schweiz so in den Auto liegen lassen. Da hat es wirklich Erstaunliches dabei. Eine Silbermedaille von einer Schweizer Meisterschaft zum Beispiel. Oder eine Kaffeemaschine, ein Kreditkartengerät, ein Autokennzeichen und auch ein Gemälde. Und der Bericht zeigt auch, am vergesslichsten sind die Leute in den frühen Morgenstunden und am Wochenende. Besonders viele Sachen sind am 29. November verloren gegangen. Am Samstag nach dem Black Friday. Offenbar haben nicht alle ihre frisch ergatterten Schnäppchen sicher heimgebracht.
0: Ja, das kann passieren. 130'000 verlorene Sachen bei der SBB pro Jahr. Das ist aber auch nicht schlecht.
1: Ja, im riesigen Fundus findet man fast alles. Und auch Sachen, wo man sich fragt, wie man die überhaupt liegen lassen kann. Vom Rollator über einen Kühlschrank bis zum Hochzeitskleid oder einem grossen Fernseher. Nach einem Monat kommen die verlorenen Sachen ins Secondhand-Geschäft fundsachenverkauf.ch. Mit rund 200'000 Fundstück pro Monat überrascht es nicht, dass es in den Shops allerhand Kurioses zu entdecken gibt. Ein Gorillaschädel, Brustimplantat, eine Fußfessel oder eine täuschend echt aussehende Silikonhand. In einer Ausstellung zu Luzern werden bis am 20. Juni verlorene Kunstwerke ausgestellt, die ein neues Zuhause suchen.
0: Ah, das ist so lustig. Das würde mich sehr interessieren, was da alles liegen gelassen wird. Auch am Flughafen bleibt immer wieder etwas liegen.
1: Oh ja, auch das Fundbüro am Flughafen Zürich nimmt jedes Jahr rund 90'000 Fundsachen entgegen.
0: Boah.
1: Neben Kopfhörer und Sonnenbrille sind dort auch schon ein Gebiss oder eine Urne abgegeben worden. Jemand hat im Flugzeug auch schon seinen gekochten Truthahn vergessen.
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0: Geschichten direkt aus dem Leben hier auf Radio 1. Hoffen, dass Sie immer an alles denken. Zurückschauen hat es immer geheißen, wenn man von irgendwo geht. Einfach den Blick zurück.

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7: Je länger der Abend geht und je näher das Wochenende kommt, desto mehr reisst die dicke Wolkendecke, die im Moment noch vor unseren Studiofenstern hängt, auf. Und das wird ziemlich ein freundliches Wochenende. Vor allem morgen, wir haben zwar morgen doch noch ein paar Wolkenfelder rum, aber trotzdem ziemlich sonnig mit bis zu 25 Grad. Heute sind es 1 bis 22.
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7: Es stockt auf dem Nordring zwischen Dietikon und dem Gubrist-Tunnel, zwischen dem Rastplatz Baltschwil und Zürich-Ost auch. Dann auf dem Westring Richtung Basel, zwischen dem Honnerit-Tunnel und dem Blimmataler Kreuz. Und das Autobahnende Wiedeke ist verstopft ab Brunau. Dann staut es zwischen Wohlen und der Abzweigung nach Wilmergen und zwischen Kaiserstuhl und Felsenau. Dann über den Seedamm Richtung Rapperswil verstopft die Wehntaler Straße zwischen Regensdorf und Zürich-Affoltern, auch da ein Knusch. Und über den Hirzel Richtung Zielbrück, genauso wie die Hauptstraße zwischen Olten und Aarburg. Und zuletzt der Blick von der Gotthard Richtung Norden, 3 km Stau, das heisst eine halbe Stunde warten. Und Richtung Süden, 4 km, das sind 40 Minuten, die es länger fahren.
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7: Love in Spoolful, glauben Sie an Magie? Genau das ist die Frage.

Roses auf Radio 1 mit Patience. Bei uns gibt es jetzt gerade die Meinung vom Tag mit unserer Freitagskolumnistin. Und es geht um den, wie sagen wir, Angriff, Anschlag, Attentat, das es hat am Bahnhof Winterthur vor rund 2 Wochen. Das geht ihr noch ziemlich nah. Wir hören genau, warum nach Chicago mit Baby, What a Big Surprise. 3:45 jetzt dann gleich.

0: 13 Minuten vor 4 jetzt dann gerade. Und unsere Kolumne gibt es ja am Freitag ein bisschen früher als sonst. Zeit also jetzt für die Meinung vom Tag.
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0: Und die kommt wie immer am Freitag von der Schweizer Journalistin, Autorin, Bloggerin Michelle Binswanger. Und Michelle, dich beschäftigt etwas, wo schon fast wieder aus den Schlagzeilen draus ist. Nämlich das Attentat von Winterthur, wo vor 2 Wochen ein Mann am Bahnhof Winterthur mit einem Messer umherangerannt ist und wahllos auf Leute gestochen. Nämlich das Attentat von Winterthur, wo vor 2 Wochen ein Mann am Bahnhof Winterthur mit einem Messer umherangerannt ist und wahllos auf Leute

0: Mario Fehr, der hat ja ganz am Anfang schon gesagt, dass es ein Terrorakt sei. Er hat auch den Namen vom Attentäter genannt und das hat in linken Kreisen zu grossem Entsetzen geführt. Schließlich müsse die Unschuldsvermutung gelten und es könnte ja auch sein, dass der Mann eben aufgrund von psychischen Problemen zugeschlagen hat und nicht, weil er Terroristen verherrlicht. Das hat aber niemand bestritten. Das ist beleidigt, dass er in einer islamistischen Moschee war, dass er sich öffentlich so geäussert hat. Trotzdem gibt es Stimmen, die sagen, das darf man nicht so sagen, bevor es da nicht ein Gerichtsurteil gibt. Was sich jetzt auch herausgestellt hat, ist, dass die Ermittlungsbehörden die Frage nach dem terroristischen Hintergrund gar nicht klären können. Warum? Weil jeder Terrorist in der Schweiz offenbar das Recht hat, seinen Laptop und seine Handys zu versiegeln. Dann müssen die Ermittler beim Zwangsnahmegericht wieder die Geräte freiklagen und unter Umständen kann das bis zu 5 Jahre dauern. Wenn ich so etwas höre, dann lenke ich mir wirklich an den Kopf. Man stelle sich vor, der Attentäter gehöre zu einer Terrorzelle, die weitere Anschläge plant. Das könnte man sehr schnell herausfinden, wenn man auf Daten zugreifen kann, aber die Schweizer Ermittler dürfen das eben nicht. Und genauso wenig dürfen sie offenbar das Offensichtliche benennen, dass es sich nämlich hier um einen Terrorakt gehandelt hat und dass es einen islamistischen Hintergrund gibt. Psychose hin oder her, das schließt sich ja beides gar nicht aus. Im Gegenteil, es ist ja heute klar, dass man meistens so einsame Wölfe, die sogenannten haben, die in einem psychischen Schub dann eben, also zuerst schon radikalisiert sind und dann in diesem psychotischen Schub zuschlagen. Ich meine, der Rechtsstaat ist eine schöne Erfindung, aber er ist eben noch vor der Digitalisierung und vor der Flüchtlingskrise und vor dem Aufstieg vom islamistischen Terror erfunden worden. Und genauso kann man ihn missbrauchen heute, weil er eben so schwerfällig ist. Und ich meine, in einer Welt, die sich immer schneller, die immer digitaler wird, immer schneller sich dreht, muss man doch irgendwie variieren, dass man auf die Bedrohungen, die sich daraus ergeben kann, effizient reagieren. Und offenbar ist der Rechtsstaat eben nicht mehr auf das ausgerichtet. Eine Reform ist von mir aus gesehen überfällig. Gerade wenn es um Sicherheitsfragen geht, wenn Gefahr im Verzug ist, dann muss es möglich sein, dass man Handys und Computer sofort auswerten kann. Und ich bin sicher, das ist möglich, auch ohne, dass man den Rechtsstaat in seinen Grundprinzipien erschüttert. Es ist sogar nötig, weil, wenn man solche Institutionen nicht reformiert, dann schaffen sie sich irgendwann selber ab. Und dafür ist der Rechtsstaat dann doch wieder zu wichtig.
1: Mr. Binzwanger, zum Nachhören, wie alle anderen Kolumnen auch, auf radio1.ch.
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6: Ich bin der Dario Jecker. Sämtliche Primarschülerinnen und Schüler in der Schweiz sollen eine zweite Landessprache lernen. Der Bundesrat will das im Gesetz verankern. Hintergrund sind Absichten einzelner Kantone, den Französischunterricht in der Primarschule ganz abzuschaffen. Der Bundesrat will mit dieser Pflicht zum Sprachenlernen die Diskussion über den Wert der Landessprachen eröffnen, sagt Bundesrätin Elisabeth Bumm-Schneider.
7: Sehen die Kantone davon ab, den Unterricht der Landessprachen zu schwächen, ist diese Änderung des Sprachengesetzes nicht notwendig. Wenn Kantone hingegen aus dem heutigen Sprachkompromiss ausbrechen, will der Bundesrat bereit sein, um eingreifen zu können.
6: Parteien, Verbände und Interessierte können sich bis Anfang Oktober zum Vorschlag äußern. Bei einem Helikopterabsturz am Lago Maggiore ist eine Person gestorben. Drei weitere Personen wurden teils schwer verletzt, teils die Feuerwehr mit. Nach ersten Erkenntnissen war der Helikopter am Westufer auf der italienischen Seite des Lago Maggiore gestartet. Kurz nach dem Abheben sei er in Turbulenzen geraten. Daraufhin ist er in Lesa, ebenfalls am Westufer, abgestürzt. Die genaue Ursache ist noch unklar. Polen will keine zusätzlichen Flüchtlinge mehr aufnehmen. Das EU-Land will den Migrationspakt nur in Teilen umsetzen, das heißt es von der Regierung in Warschau. Polen sei von der Umverteilung von Flüchtlingen in der EU und den damit verbundenen Kosten ausgenommen. Laut Polen hat die EU dem zugestimmt. Grund sei die Last, die Polen an der Ostgrenze von EU und NATO zu tragen hat. Die Grenze von Polen zu Belarus muss mit nahezu militärischen Mitteln gesichert werden. Kurz nach dem Start der Fußball-Weltmeisterschaft haben die Behörden in Hongkong gefälschte Fanartikel im Wert von umgerechnet fast 16 Millionen Franken beschlagnahmt. Darunter seien 230.000 gefälschte Trikots, Bälle und Fußballschuhe, berichtet die Nachrichtenagentur Reuters. Ein Großteil der beschlagnahmten Artikel sei offenbar für Fans in den Austragungsländern USA, Kanada und Mexiko bestimmt gewesen. Auch Pakistan, der Vermittlerstaat zwischen den USA und dem Iran, spricht von Verhandlungserfolgen. Wie das pakistanische Außenministerium schreibt, gäbe es Hoffnung auf eine anhaltende Verständigung und eine friedliche Lösung im Iran-Krieg. Gestern hatte US-Präsident Trump überraschend Angriffe auf den Iran abgeblasen und von einem Abkommen gesprochen. Laut iranischen Staatsmedien ist der Entwurf für ein Rahmenabkommen weitgehend fertig.
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8: Der S&P notiert aktuell 1,52% im Plus, das sind 13.735 Punkte. Der Dow Jones Index ist 0,87% im Plus, das sind 51.265 Punkte. Devise, ein Euro gibt es für 92,14 und der US-Dollar wird gehandelt zu 79,54.
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8: Es geht noch ein bisschen, bis es aufreisst, aber je länger das Wochenende näher kommt, respektive je näher es kommt, desto inner tut der Himmel auf. Wir haben morgen ziemlich einen sonnigen Samstag und bis zu 26 Grad dazu, also es wird sommerlich. Und am Sonntag dann gerade nochmal, am Sonntag dann bis zu 25. Und dazu hat es zwar Wolken am Himmel, aber trotzdem ziemlich freundlich.
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8: Es stocken auf allen bekannten Feierabendstrecken im Sendegebiet. Also es braucht überall Geduld, wo man sonst ansteht, rund um den Kuppelrist auf dem Westring, auf dem Nordring, über den Hirzel, Richtung Seilbrück, durch den Hartwald und vieles mehr, besonders aber auch auf der A1 Bern, Richtung Zürich, zwischen Aarau West und Lenzburg und vor dem Gotthard. Dort stellt es in beide Richtungen 3 km, das heisst in beide Richtungen eine halbe Stunde anstehen.
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8: Der Sommer, der bringt ja so einige schöne Sachen mit sich, unter anderem auch, dass es alle die Veranstaltungen wieder draussen gibt, wo man kann geniessen kann unter freiem Himmel, alle Spektakel und auch all die Freiluftkinos. Und das erste Freiluftkino von dieser Saison, das ist gestern gestartet. Wir sind vorbei dort und wir haben den Veranstalter gefragt, wie es aktuell eigentlich ist, gerade jetzt, wo es die Kinobranche ja eigentlich so schwierig hat. Wir hören all das, gerade als nächstes hier auf Radio 1. Nach 4 Radio 1 jetzt am Stück und Sie kommen jetzt vom Nick Cayman, der Madonna, der Tracy Chapman und als erstes Wham, da für Sie. Ich freue mich sehr, dass wir zusammen richtig Wochenende gehen. Am Mikrofon Elena Wagen. Habe Freude, grüezi miteinander.

0: Sommerwochenende. Morgen 26, am Sonntag auch immer noch 25 Grad. Und mit diesen Sommertemperaturen kommen in vielen Regionen auch die Freiluftkinos wieder zurück. Unter dem Sternenhimmel Popcorn und einen guten Film geniessen. Das gibt es auch in der Stadt Zürich und zwar an ganz vielen Orten. Das Open-Air-Kino, das als erstes in Saison startet, das ist das Hofkino im Innenhof vom Landesmuseum neben dem Zürcher Hauptbahnhof. Gestern war es Premiere, hat es aufgetan und wir haben dort den Veranstalter getroffen, den Daniel Frischknecht.
1: Besonders macht es sicher die Location hier, der schöne Ort im Innenhof vom Landesmuseum. Und ich glaube auch bei uns ist der Mix von Gastronomie, wo man gratis den Bereich besuchen kann und dem Open-Air-Kino. Wir versuchen das ein bisschen anzuschaffen, wo den Leuten gefällt. So. Ich glaube die Location und ich würde behaupten auch die Filmauswahl, hoffe ich.
0: Die Filme, die im Hofkino gezeigt werden, die sind sehr durchmischt. Das habe ich für alle etwas dabei.
1: Wir versuchen einen Mix zu zeigen aus grossen Blockbusters. Wir haben zum Beispiel jetzt den neuen Steven Spielberg, den wir gerade heute oben zeigen, wo eher so ein grosses Kino ist. Aber wir haben auch kleinere Arthouse-Filme. Wir versuchen eigentlich so, die, aus meiner Sicht, die besten Filme aus dem vergangenen Jahr zu zeigen. Und einen guten Mix, das ist so ein bisschen abgedroschen für jeden Geschmack, aber einfach eine gute Mischung. Und nicht nur grosse Filme, sondern auch kleine Filme, die ich finde, sollten die Leute sehen.
0: Aber jetzt, wo jeder und jede Netflix oder sonst irgendein Streaming-Abo zu Hause hat, außer dich übrigens, braucht es dann überhaupt all die Open-Air-Kinos noch?
1: Das gefällt den Leuten. Ich glaube, die Leute, gerade in der heutigen Zeit, haben es gerne, an Anlässe zu kommen, zusammenzukommen. Film ist immer noch etwas Lässiges. Die Leute genießen das, brauchen. Ja, ich glaube, es zeigt, dass die Leute da sind, dass es braucht, würde ich so sagen. Ja.
0: Trotzdem, die Kinobranche ganz allgemein hat es sehr schwierig, egal ob Freiluft oder im Kinosaal. Letztes Jahr hat das Hofkino die Finanzierung nur dank einem Crowdfunding geschafft. Das zeigt aber auch, wie fest die Leute, die mitgemacht haben bei diesem Crowdfunding, dran hängen.
1: Sponsoring ist sehr schwierig, es ist so. Ein Event zu finanzieren ist nicht einfach. Wir haben letztes Jahr die ganz spezielle Situation gehabt, dass wir drei Sponsoren hatten, die gleichzeitig abgesprungen sind. Darum haben wir auch das Crowdfunding gemacht. Das ist eigentlich einmalig in so einer Situation. Und wir haben jetzt für das Jahr neue Sponsoren gefunden. Und insofern ist die Situation ein bisschen entspannter. Es ist immer schwierig und man hangelt sich von Jahr zu Jahr. Aber was sicher positiv ist, wir merken, wir haben konstant mehr Zuschauer. Und dann wird auch die Abhängigkeit ein bisschen kleiner von den Sponsoren. Aber eben, ohne geht es nicht. Und wir sind auch mega dankbar, dass wir die haben, die wir haben. Das ist mega cool.
0: Also, das Hofkino seit gestern Abend und noch bis am 5. Juli jeden Abend. Und bei schlechtem Wetter?
1: Wir sind das einzige Open-Air-Kino mit Dach. Wir haben einen sehr grossen Gastbereich, der überdacht ist. Wichtig ist mir noch zu sagen, dass wir nicht nur ein Open-Air-Kino sind, sondern man kann hierher kommen. Es gibt sehr feine Gastronomie. Wir haben Zürcher, sehr coole Zürcher Restaurants, die hier Gerichte kreiert haben, extra für hier. Und man kann einfach essen und trinken, auch die Filme nicht interessieren.
2: Es gibt schon auch Popcorn, oder?
1: Es gibt Popcorn, gibt's immer. Mit und ohne Film.
0: Das ist die Hauptsache. Infos gibt es unter hofkino.ch und das ist natürlich bei weitem nicht das einzige Open-Air-Kino in der Stadt. Natürlich gibt es auch das berühmte Allianz Cinema am See am Zürichhorn. Das startet dann allerdings erst Mitte Juli. Gerade nach dem Hofkino startet dafür Filmfluss in der Badi unter Legten. Dann gibt es in der Sommerferien auch noch eins in der Roten Fabrik am See. Und zum Saisonabschluss haben wir dann Ende Juli das wunderbare Dolder Wellenkino inklusive Sonnenuntergang auf der Wiese bei der Badi Dolder.
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0: Eine Auflistung von all dem finden Sie übrigens auf zuerich.com/events.

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8: Vor uns im Studio Feister ist zwar noch grau der Himmel, allerdings gibt es immer mehr Orte, wo der Himmel aufreißt und doch die letzten paar Sonnenstrahlen von dem heutigen Freitag durch mögen. Dann wird es auch morgen ein recht freundlicher Samstag. Es hat zwar morgen noch Wolkenfelder, trotzdem aber alles in allem ziemlich sonnig bis zu 26 Grad.
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8: Und da stockt es auf allen bekannten Feierabendstrecken. Also überall braucht es Geduld, wo sie bekannterweise auch sonst um diese Zeit herumstehen. Besonders haben wir hier auf dem Radar natürlich den Gubrist von allen Seiten, den Nordring, den Westring, aber auch über den Seedamm Richtung Rapperswil, über den Hirzel Richtung Silbruck, durch den Hartwald Richtung Eglisau und so weiter. Und auch auf der A1 Bern Richtung Zürich zwischen Aarau-West und Lenzburg stockt es und vor dem Gotthard aktuell in beide Richtungen. 3 Kilometer Stau, das heisst je eine halbe Stunde warten.
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8: Da kommt der Steve Miller. Fly like an eagle. Heute aus dem 76. Es ist jetzt gerade 4:30. Ich freue mich sehr, gehen wir zusammen richtig Wochenende. Am Mikrofon Elena Wagen. Hallo miteinander.

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Das ist Radio 1, kurz vor dem Feierabend. Und um den Weg richtig Feierabend nochmal ein bisschen verkürzen, gibt es jetzt nicht nur die besten Songs, sondern auch die Geschichte dahinter. Da kommen unsere Pop-Splits. Dirty Pop. 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

Ihr erstes Mal ist für Sandy Danton kein schönes Erlebnis. Die Teenagerin aus dem New Yorker Stadtteil Queens schläft nur mit ihrem Freund, weil sie Angst hat, er würde sie sonst verlassen. Völlig aufgelöst kehrt sie nach Hause zurück. Als sie ihrer Mutter davon erzählt, hat diese panische Angst, ihre Tochter könnte schwanger sein. Darüber hat sich Sandy überhaupt keine Gedanken gemacht. Im prüden Amerika ist Sex Anfang der 80er Jahre immer noch ein Tabuthema. Über Verhütung und die neu entdeckte Immunschwäche AIDS wird in der Öffentlichkeit kaum geredet. Nur mit ihrer besten Freundin Cheryl tauscht sich Sandy aus. Die beiden Freundinnen schmeißen 1985 das College und gründen die erste weibliche Hip-Hop-Gruppe, die bald darauf sehr erfolgreich wird. Während der Arbeiten im Studio an ihrem dritten Album Black's Magic werden Cheryl, genannt Salt, und Sandra, Spitzname Pepper, fast gleichzeitig schwanger. Das Gefühl, nun selbst Mutter zu werden, weckt in den beiden ein bislang nicht gekanntes Verantwortungsgefühl. Sie wollen es besser machen als ihre Eltern und ihre Kinder so früh wie möglich über Verhütung und AIDS aufklären. Salt and Pepper veröffentlichen daraufhin 1990 einen Song, der seither auf AIDS-Galas ebenso gern gespielt wird.

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8: Ich bin der Dario Jecker. Guten Abend. Frühfranzösisch soll bleiben. Der Bundesrat will die zweite Landessprache an Primarschulen durchsetzen. Einzelne Kantone in der Deutschschweiz beabsichtigten, das Frühfranzösisch abzuschaffen. Der Bundesrat schlägt deshalb zwei Varianten vor. Entweder bleibt es bei einer zweiten Landessprache und Englisch in der Primarschule oder eine flexiblere Variante wäre denkbar, so Bundesrätin Elisabeth Bomschneider.
9: Sie lässt den Kantonen mehr Spielraum bei der konkreten Organisation des Unterrichts. Sie verlangt aber ebenfalls, dass eine zweite Landessprache ab der Primarschule unterrichtet wird und dies ausdrücklich bis zum Ende der Sekundarstufe 1.
8: Parteien, Verbände und Interessierte können sich bis Anfang Oktober zum Vorschlag äußern. Das Schweizerische Heilmittelinstitut Swissmedic schreibt schon wieder einen Millionenverlust. Knapp 32 Millionen Franken beträgt das Minus aus dem vergangenen Geschäftsjahr, das teilt Swissmedic mit. Bereits im Vorjahr schrieb Swissmedic einen Verlust von rund 23 Millionen Franken. Und auch die kommenden Jahre sehen laut dem Institut düster aus. Im November hat die Leitung unter anderem entschieden, bis im kommenden Jahr fast 10% der Stellen abzubauen. Swissmedic ist in der Schweiz zuständig für Kontrolle und Zulassung von Heilmitteln. Polen will keine zusätzlichen Flüchtlinge mehr aufnehmen. Das EU-Land will den Migrationspakt nur in Teilen umsetzen, das heißt es von der Regierung in Warschau. Polen sei von der Umverteilung von Flüchtlingen in der EU und den damit verbundenen Kosten ausgenommen. Laut Polen hat die EU dem zugestimmt. Grund sei die Last, die Polen an der Ostgrenze von EU und NATO zu tragen hat. Die Grenze von Polen zu Belarus muss mit nahezu militärischen Mitteln gesichert werden. Auch Pakistan, der Vermittlerstaat zwischen den USA und dem Iran, spricht von Verhandlungserfolgen. Wie das pakistanische Außenministerium schreibt, gäbe es Hoffnung auf eine anhaltende Verständigung und eine friedliche Lösung im Irankrieg. Gestern hatte US-Präsident Trump überraschend Angriffe auf den Iran abgeblasen und von einem Abkommen gesprochen. Laut iranischen Staatsmedien ist der Entwurf für ein Rahmenabkommen weitgehend fertig. Die Schweizer Mundartband Hecht hat ihr Konzert im Zürcher Stadion Letzigrund in nur 90 Minuten ausverkauft. Hecht spielt damit die grösste Show ihrer bisherigen Karriere, teilt Gadget Entertainment, das Management von Hecht, mit. Hecht ist nach den Bürzerbuben erst die zweite Schweizer Band, die im Letzigrund spielt. Das Konzert findet heute in einem Jahr statt.
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10: S&P notiert aktuell 1,04% im Plus bei 13.670 Punkten. Der Dow Jones Index ist bei 51.324 Punkten. Das ist ein Plus von 0,93%. Devise: ein Euro gibt es für 92,19 und der US-Dollar wird gehandelt zu 79, im Moment Rappen 62.
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10: Peter Wick, was bringt der heutige Abend und vor allem das Wochenende?
6: Am heutigen Abend werden sich die Wolken weiter auflockern. Es gibt vor allem Richtung Unterland rein auch ein paar Sonnenstrahlen. Richtung Oberlandbergen, dort muss man noch ein bisschen mehr Geduld haben. Die Temperatur am Abend um 8 Uhr um die ca. 18 Grad. Im Laufe der Nacht wird sich die Wolken noch ein bisschen mehr auflösen und dann ist es entsprechend morgen am Samstag am Vormittag meistens sonnig. Am Nachmittag gibt es dann mal ein paar Schleierwolken, die durchziehen. Die Temperaturen gehen darauf, morgen bis maximal auf 25 bis 26 Grad, geht allerdings morgen ein mäßiger Westwind.
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10: Es stockt und staut auf allen bekannten Feierabendstrecken. Es braucht wirklich überall alles, was man sonst so lange immer aufzählt. Es braucht Geduld rund um den Gobrist, auf dem Nordring, im Westring, in der Stadt Zürich, rund um das Bellevue, durch den Hartwald, Richtung Eglisau, über den Hirzel, Richtung Seilbrück und vieles mehr durch Ahrtal und so weiter. Gute Fahrt und viel Geduld.
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10: Ah, übrigens, das Update vor dem Gotthard, immer wichtig am Freitag. Es ist immer noch eine halbe Stunde in beide Richtungen, 3 Kilometer Richtung Norden und Richtung Süden Stau. Und jetzt zu dem Thema, das wir haben in ein paar Minuten. Wir haben es in den Nachrichten gehört, das frühe Französisch, das soll bleiben. Ich weiss nicht, ob Sie zu denen gehören, die sagen, hey, es war super gewesen, dass wir Französisch gehabt haben. Oder wie es eben so vielen gab bei uns in der Deutschschweiz, die sagen, ah, oh, Conjunktiv, Substantiv, keine Ahnung mehr, was das war. Keine Ahnung mehr. Also, wir reden über das frühe Französisch, der Bundesrat will das definitiv behalten. Wie genau, das hören wir gerade aus unserer Redaktion. Bis dahin gibt's Take That, Prince, Weather Girls und als erstes Stones. Ich freue mich sehr, dass Sie mit uns ins Wochenende reinkommen. In einer Stunde gibt's P. Weber und ich darf noch eine Stunde mit Ihnen. Ich freue mich sehr am Mikrofon, Elena Wagen. Hallo miteinander.

0: Take That, hier auf Radio 1. Take That, eine britische Band. Und klar, dort reden wir nur Englisch. Bei uns in der Schweiz ist das etwas anders. Wir haben den Klassenkampf unter den Sprachen. Deutsch, Französisch, Italienisch, Rätoromanisch. Dabei finden die meisten doch die allerwichtigste Sprache zum Lernen wäre eigentlich eben das Englisch. Verschiedene Kantone wollen darum das frühe Französisch abschaffen. Die Diskussion die ist schon älter. Und dann erst ab der Oberstufe Französisch unterrichten. Dem Bundesrat gefällt das gar nicht. Er will jetzt, dass eine zweite Landessprache ab der Primär muss Pflicht werden. Bundeshausredaktorin Selina Urecht berichtet.
1: Das Thema ist schon lange und immer wieder in der Politik. Einzelne Kantone, wie zum Beispiel St. Gallen, haben schon beschlossen, dass Französisch erst ab der Oberstufe unterrichtet wird. Das, obwohl sich Kantone mal auf eine Vereinheitlichung geeinigt haben. Dem will der Bundesrat jetzt aber einen Strich durch die Rechnung machen. Er will, dass ab der Primar eine zweite Landessprache plus Englisch unterrichtet wird. Bildungsministerin Elisabeth Baumschneider hat heute zwei Varianten vorgeschlagen, wie man das gesetzlich verankern könnte. Mit diesen Vorschlägen wollen sie die Diskussion über den Wert der Landessprache eröffnen, sagt die Bundesrätin.
2: Sehen die Kantone davon ab, den Unterricht der Landessprachen zu schwächen, ist diese Änderung des Sprachengesetzes nicht notwendig. Wenn Kantone hingegen aus dem heutigen Sprachkompromiss ausbrechen, will der Bundesrat bereit sein, um eingreifen zu können.
1: Bei diesem Thema geht es nicht nur um Bildung, sondern auch um den Zusammenhalt der Schweiz. Zum einen schlägt Bundesrätin vor, die bestehende Regelung gesetzlich zu verankern. Das heisst eben, dass alle Schulkinder ab der Primar eine zweite Landessprache und Englisch lernen. Es sei aber auch eine flexiblere zweite Variante denkbar, sagt sie weiters.
2: Sie lässt den Kantonen mehr Spielraum bei der konkreten Organisation des Unterrichts. Sie verlangt aber ebenfalls, dass eine zweite Landessprache ab der Primarschule unterrichtet wird und dies ausdrücklich bis zum Ende der Sekundarstufe 1.
1: Parteien, Verbände und Interessierte haben jetzt bis Anfang Oktober Zeit, um sich zu den Vorschlägen zu äußern.
0: 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Whitney Houston nämlich und ihre ziemlich sicher bekanntesten, grössten Nummern. 5:30 bis 6 Uhr, Freitagabend, Radio 1.

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9: Und es wird immer freundlicher, je näher das Wochenende rückt. Heute Abend gibt es an ein paar Orten noch Aufhellungen bei uns in Zürich. Kann es aber auch ein bisschen grau bleiben. Morgen bleiben die Wolken unser Begleiter. Und trotzdem gibt es einen ziemlich sonnigen Tag morgen bei bis zu 26 Grad.
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9: Wir haben auf dem Radar zwischen Oftringen und Aarau-West, zwischen Aarau-West und Lenzburg, in der Region Dietikon, Gubrist, Westring, Nordring, all die Strecken, die bekannt sind, für das am Feierabend gestellt sind, verstopft. Autobahnende, Wiedeke, Abbrunau, in der Region Schaffhausen, wieder durch Nordhänger, Zielbruck, Walterswil, Region Osteroberland, Autobahn und so weiter und so fort. Überall dort, wo man sonst steht, um die Zeit ist auch jetzt verstopft. Und vor dem Gotthard stellt es im Moment Richtung Norden 2 km 20 Minuten und Richtung Süden eine halbe Stunde.
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9: Und der Remember Song ist ganz besonders. Es ist einer der grössten Club-Hits, die es je gegeben hat. Unser Pee Webber spielt den selbstverständlich auch ziemlich bald. Ob heute Abend, weiss ich nicht. Er kommt in rund 20 Minuten. Bis dahin werfen wir noch einen Blick zurück auf die Börse und spielen Napt Insomnia auch noch den Bob Marley mit Get Up, Stand Up. Jetzt aber zuerst mal Faithless.

0: Bob Marley auf Radio 1. Wir schauen zurück auf die Börsenwoche gerade in ein paar Augenblicken.
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0: Jetzt sind gerade Viertel vor sechs. Der Pew Webber übernimmt mit seiner legendären Friday Night Show in einer Viertelstunde. Und bis dahin schauen wir noch auf die vergangene Börsenwoche.
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0: Und das machen wir heute mit dem Philipp Merkt, dem Chief Investment Officer, dem CIO von der PostFinance. Philipp Merkt, die Fußball-WM in den USA, Kanada und Mexiko hat angefangen gestern. Ist mit dieser Fußballfreude auch ein bisschen der Optimismus an den Märkten zurückgekommen?
3: Vor dem WM-Start zumindest noch nicht. Anfangswoche hat Märkte unter dem starken Rückgang der Technologiewerte in der Vorwoche gelitten. Die Stimmung ist nervös geblieben und die Kurse haben stark geschwankt. Der Nasdaq hat zwischenzeitlich fast 8% unter seinem Höchststand notiert. Für Gesprächsstoff hat zudem die grossen neuen Börsengänge gesorgt. Sie werden viel Kapital anziehen und damit andere Aktien belasten. Insgesamt sind die Märkte darum verhalten in die Woche gestartet.
0: Und dann hat es gedreht. Was sind denn die Gründe für diese Wende?
3: Mit dem Abpfiff am Donnerstag ist der Optimismus tatsächlich zurückgekommen. Allerdings hat nicht der Fußball dafür gesorgt. Noch Mitte Woche hat es im Konflikt zwischen den USA und dem Iran nach einer weiteren Eskalation ausgesehen. Am Donnerstag hat aber die Aussagen von Donald Trump für eine mögliche Entspannung und Erleichterung gesorgt. Der Ölpreis hat in der Folge rund 4% verloren. Die Aktienmärkte in den USA und Asien haben darum einen grossen Teil von ihren Verlusten können aufholen. Unter dem Strich notieren die grossen US-Indizes und der SMI Ende Woche rund 1% höher. In Europa und Asien ist die Entwicklung etwas verhaltener ausgefallen.
0: Das schon angetönt, die ganz grosse Schlagzeile von heute. Heute ist der grosse Börsengang von SpaceX. Was ist da davon zu halten?
3: Der Börsengang von SpaceX ist sicher eines der ganz grossen Finanzereignisse des Jahres. Der Raumfahrtkonzern nimmt damit rund 75 Milliarden Dollar frisches Kapital auf. Astronomisch ist aber auch die Gesamtbewertung von fast 1,8 Billionen Dollar. Die steht im deutlichen Kontrast zu den aktuellen Geschäftszahlen. SpaceX hat im letzten Jahr einen Verlust von 5 Milliarden Dollar erwirtschaftet. Die Investoren haben damit vor allem auf die Zukunft gesetzt. Und für einen Elon Musk zahlt sich das aus. Er behält auch nach dem Börsengang Kontrollen über das Unternehmen und könnte dank dieser hohen Bewertung zum ersten Dollar-Billionär überhaupt werden.
0: Wahnsinn. Damit sind wir schon beim Ausblick auf die nächste Woche. Was dürfte neben der FED-Sitzung noch für Aufregung sorgen nächste Woche?
3: Die Europäische Zentralbank hat die Leitzinsen, wenig überraschend, um 25 Basispunkte erhöht. Hintergrund war die wieder gestiegene Inflation in der Eurozone. Auch in den USA hat die Inflation weiter angezogen auf 4,2% und damit auf den höchsten Stand seit 3 Jahren. Haupttreiber sind die gestiegenen Energiepreise. Für die wie vom Trump gewünschten Zinssenkungen spricht aktuell kaum noch etwas. Viel mehr ist der Druck für Zinserhöhungen gestiegen. Trotzdem gehen die meisten Beobachter davon aus, dass der neue FED-Präsident Kevin Warsh die Leitzinsen bei seiner ersten Sitzung noch unverändert wird lassen.
0: Das also neben dem März. Also das haben sie neuesten Wirtschaftsdaten gezeigt. Und nächste Woche, was steht dort an?
3: Nächste Woche stehen die Zentralbanken ganz im Fokus. Neben der US-Notenbank entscheiden auch Japan, Großbritannien und Schweiz über ihre Leitzinsen. Aktuell erwartet die Märkte, dass Bank of Japan ihre Zinsen noch einmal erhöht. Die anderen 3 Notenbanken aber ihre Zinsen unverändert lassen. Auch ich rechne bei der SNB noch nicht mit einem Zinsschritt. Hey, aber bis zu diesen Entscheidungen drücken wir doch gescheitert der Schweizer Nationalmannschaft für Spiel morgen gegen Katar ganz fest die Däume.
0: Finde ich also absolut auch. Morgen gegen Katar am 9 Uhr geht's los. Hopp, Schweiz!
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0: Miami Sound Machine auf Radio 1. Und jetzt gibt es etwas für alle Party-Müsse draussen, die aber doch einfach zu müde sind, zu Hause gehen. P. Weber's Friday Night Disco Show, nämlich hier auf Radio 1. Er steht schon neben mir, hat sein Mischpult aufgestellt und ist da. Ein Setlist am Zusammenstellen, oder was macht man so bei der Vorbereitung, Pi?
1: Mal schauen, wie wir anfangen.
0: Mal schauen, wie wir anfangen. Sind wir gespannt. Ich freue mich sehr. Hören sicher auch mit. Ich verabschiede mich für heute. Wir hören uns nächste Woche wieder oder spätestens morgen in Elenas Shoppingwelt mit einem Ausflug ins Shopping Tivoli in der Sendung Style von Tamara Cantini. Ich freue mich sehr. Und ich wünsche Ihnen weiterhin einen wunderbaren Abend mit dem P. Weber. Am Mikrofon war Elena Wagen. Bis bald.

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11: Ich bin Dario Jecker. Guten Abend. Die Bundesrätinnen und Bundesräte sind vergangenes Jahr mehr geflogen. Die Mitglieder der Landesregierung waren rund 700 Stunden in der Luft, teilt der Bund mit. Das sind etwa 100 Stunden mehr als im Jahr zuvor. Am meisten flog Bundesrat Ignazio Cassis. Als Außenminister reiste er traditionell viel, vor allem im Auftrag der internationalen Diplomatie. Am wenigsten war Justizminister Beat Jans in der Luft unterwegs. Im vom Felssturz betroffenen Bündner Dorf Brienz sind mehr als 40 Anmeldungen für eine Umsiedlung eingegangen. Das teilt die Gemeinde Albula mit, zu der Brienz gehört. Die Kosten für die Umsiedlung werden zu 90% von Bund und dem Kanton Graubünden getragen. Als nächster Schritt stimmt die Gemeindeversammlung Albula über das Umsiedlungsprojekt ab. Danach behandelt die Bündner Regierung das Vorhaben. Der Börsengang von SpaceX bietet Chancen, berge aber noch größere Risiken. Das sagt Wirtschaftsjournalist Martin Spieler zum größten Börsengang der Geschichte. Das Weltraumunternehmen SpaceX ist im Wert von 75 Milliarden US-Dollar an die Börse gegangen. Die Aktien seien überbewertet, sagt Spieler.
12: Es ist ein absoluter Hype. Die Bewertungen sind nach meiner Auffassung völlig übertrieben. Wir haben jetzt zwar einen grossen Luftballon, der aufgegangen ist, das kann jederzeit platzen. Und wenn das platzt, dann müssen wir sogar damit rechnen, dass wir einen Börsencrash in breiter Front werden sehen.
11: Die Aktien haben einen Gesamtwert von 1,8 Billionen US-Dollar. Derweil verzeichnete SpaceX im letzten Jahr einen Verlust von 5 Milliarden. Die Schweizer Mundartband Hecht hat ihr Konzert im Zürcher Stadion Letzigrund in nur 90 Minuten ausverkauft. Hecht spielt damit die größte Show ihrer bisherigen Karriere, teilt Gadget Entertainment, das Management von Hecht, mit. Hecht ist nach den Bürzerbuben erst die zweite Schweizer Band, die im Letzigrund spielt. Das Konzert findet heute in einem Jahr statt. Auch Pakistan, der Vermittlerstaat zwischen den USA und dem Iran, spricht von Verhandlungserfolgen. Wie das pakistanische Außenministerium schreibt, gäbe es Hoffnung auf eine anhaltende Verständigung und eine friedliche Lösung im Iran-Krieg. Gestern hatte US-Präsident Trump überraschend Angriffe auf den Iran abgeblasen und von einem Abkommen gesprochen. Laut iranischen Staatsmedien ist der Entwurf für ein Rahmenabkommen weitgehend fertig.
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13: SMI schließt zum Wochenschluss deutlich im Plus mit einem Plus von 1,36%. Und das bei 13.714,28 Punkten. Dow Jones ebenfalls im Plus aktuell, und zwar mit 0,48%, bei 51.096,03 Punkten. Der US-Dollar gibt es für 79,66 €, der Euro kostet 72,18 €.
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14: Am heutigen Abend werden sich die Wolken weiter auflockern. Es gibt vor allem Richtung Unterland rein auch ein paar Sonnenstrahlen. Richtung Oberland Bergen, dort muss man noch ein bisschen mehr Geduld haben. Die Temperatur am Abend um 8 Uhr um die ca. 18 Grad. Im Laufe der Nacht wird sich die Wolken noch ein bisschen mehr auflösen. Und dann ist es entsprechend morgen am Samstag, am Vormittag meistens sonnig. Am Nachmittag gibt es dann mal ein paar Schleierwolken, die durchziehen. Die Temperaturen gehen darauf morgen bis maximal auf 25 bis 26 Grad. Geht allerdings morgen ein mässiger Westwind.
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13: Die wichtigsten Meldungen um 4 über 6 sind A1 Bern Richtung St. Gallen zwischen Dietrich und Gubrich stocken, auch zwischen Zürich-Seebach und Zürich-Ost. St. Gallen Richtung Zürich zwischen dem Rastplatz Baltenswil und Zürich-Ost braucht es Geduld, ebenfalls Richtung Zürich zwischen der Verzweigung Brütisellen und Zürich-Ost. Dann Richtung Bern zwischen Dietrich und Aarau oststockenden Verkehr auf mehreren Abschnitten. Vom Milchbuck bis Milchbuck-Tunnel zwischen dem Tunnel und Letten stockenden Verkehr. Dann A3 Westring, Basel Richtung Chur zwischen Dorf Süd und Zürich West stockend. Ebenfalls Chur Richtung Basel zwischen dem Honnerötz-Tunnel und dem Limmentaler Kreuz. Dann der Verzweiger Zürich Süd Richtung Wiedecken zwischen Brunnen und Wiedecken braucht es Geduld. Auf der Oberlandautobahn in Wiel Richtung der Verzweigung Reichenburg und das zwischen Rüti und Eschenbach. Ebenfalls noch Geduld über den Seedamm Richtung Rapperswil. Gute und sichere Fahrt.
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0: 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Der Auftakt ist Weekend oder das schönste Ende ist immer das Wochenende. 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Es ist erst der Anfang.
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7: Ja, morgen Samstag ziemlich sonnig und bis zu 26 Grad. Dazu ein mäßiger Westwind. Am Sonntag ebenfalls ziemlich sonnig, vor allem am Nachmittag und Richtung Alpen eine Quellwolke. Mit einem mäßigen Westwind dann immerhin auch wieder 25 Grad.
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7: Einmal die wichtigsten Meldungen. Fangen an mit der Gefahrenmeldung von der A3 Zürich Richtung Kurz zwischen Wollishofen und Talwil. Da besteht Gefahr durch Gegenstände auf der Fahrbahn. Dann braucht es Geduld noch. Bern Richtung St. Gallen auf der A1 zwischen Dietikon und dem Gubrist, ebenfalls zwischen Zürich-Seebach und Zürich-Ost. St. Gallen Richtung Zürich zwischen dem Rastplatz Baltenswil und Zürich-Ost stockt, ebenfalls dann zwischen der Verzweigung Brütisellen und Zürich-Ost. Dann haben wir vom Milchbuchtunnel her zwischen dem Tunnel und Letterstock den Verkehr. A3 Westring, Basel Richtung Chur, zwischen Dorf Süd und Zürich Weststock. Ebenfalls Richtung Basel zwischen dem Honnertunnel und dem Limmentaler Kreuz. Und auch der Verzweige Zürich Süd Richtung Wiedig zwischen Brunnen und Wiedig braucht es Geduld. Gute und sichere Fahrt.
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0: sehr spannend für den heutigen Abend. Jetzt ein Gras Jump.
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0: Ja, ich habe ja letzte Woche schon darüber berichtet, wenn ihr heute in den Ausgang wollt oder schon sind und noch nicht wisst, wo hin, kommt doch hier Richtung Helvetiaplatz, in Casa Helvetia, wo heute Abend der Abend nicht nur Groovy Night heisst, sondern auch genau das einlöst. Groovige Sounds von meiner Wenigkeit in dieser schmucken, doch immer noch ziemlich neuen und sehr coolen Locations. Früher war dort übrigens das Hooters gewesen, für die, das kennen die meisten wahrscheinlich schon noch. Jetzt kann man dort also schon essen um die Zeit und dann eben später auch zu groovigen

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5: Ich bin Dario Jäcker. Guten Abend. Der Iran und die USA haben sich laut dem Vermittler Pakistan über ein Abkommen verständigt. Von allen Seiten sei ein abgestimmter Text des Friedensabkommens eingereicht worden, schreibt Pakistans Premierminister auf X. Pakistan arbeite nun eng mit beiden Seiten zusammen, um die nächsten Schritte zu finalisieren. Ein Frieden sei noch nie so greifbar gewesen wie jetzt, so der Premier Pakistans. Das Todesopfer beim Helikopterabsturz am Lago Maggiore war Schweizer. Wie das Außendepartement EDA auf Anfrage von Kiston SDA bestätigt, handelt es sich um einen etwa 60-jährigen Schweizer. Der Helikopter ist in der Nähe der italienischen Gemeinde Lesa am Westufer des Lago Maggiore abgestürzt. Nach ersten Erkenntnissen war der Helikopter auf dem Gelände einer Villa auf der italienischen Seeseite gestartet. Kurz nach dem Abheben sei er in Turbulenzen geraten, heißt es. Die Absturzursache ist noch unklar. Nach der Hamas könnte in der Schweiz auch die libanesische Hisbollah verboten werden. Das seit einem Jahr geltende Hamas-Verbot soll von 5 auf 10 Jahre verlängert werden. Das will das Parlament. Zum Hamas-Verbot hatte der Bundesrat stets betont, es solle eine Ausnahme bleiben. Die Schweiz solle keine eigentlichen Listen mit terroristischen Organisationen erstellen, sonst drohe laut dem Bundesrat die Rolle der Schweiz als Vermittlerin in Konflikten geschwächt zu werden. Der Bundesrat will eine Zugverbindung nach London vorantreiben. Allerdings gäbe es bei der Umsetzung zahlreiche Hürden, wie er mitteilt. Da das Vereinigte Königreich nicht Teil des Schengen-Raums ist, seien Grenzkontrollen nötig. Für den Eurotunnel, um von Frankreich nach Großbritannien zu gelangen, gelten zudem erhöhte Sicherheitsvorschriften, so der Bundesrat. Zudem sei noch nicht klar, welche Bahnhöfe in der Schweiz angefahren werden sollen. Der Börsengang von SpaceX bietet Chancen, berge aber noch größere Risiken. Das sagt Wirtschaftsjournalist Martin Spieler zum größten Börsengang der Geschichte. Das Weltraumunternehmen SpaceX ist im Wert von 75 Milliarden US-Dollar an die Börse gegangen. Die Aktien seien überbewertet, sagt Spieler.
1: Es ist ein absoluter Hype. Die Bewertungen sind nach meiner Auffassung völlig übertrieben. Wir haben jetzt zwar einen grossen Luftballon, der aufgegangen ist, das kann jederzeit platzen. Und wenn das platzt, dann müssen wir sogar damit rechnen, dass wir einen Börsencrash in breiter Front werden sehen.
5: Die Aktien haben einen Gesamtwert von 1,8 Billionen US-Dollar. Derweil verzeichnete SpaceX im letzten Jahr einen Verlust von 5 Milliarden.
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5: Morgen kommt der Sommer zurück. Sonne und Höchsttemperaturen zwischen 24 und 28 Grad.
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5: Wir haben noch ein bisschen Stau auf dem Westring in der Region Zürich, und zwar ab dem Honnerätztunnel über das Limmentaler Kreuz weiter bis zum Gubristunnel. Geht etwa 20 Minuten länger. Eine gute Fahrt wünsche ich.
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1: Ich bin Dario Jecker. Guten Abend. Der Iran und die USA haben sich laut dem Vermittler Pakistan über ein Abkommen verständigt. Von allen Seiten sei ein abgestimmter Text des Friedensabkommens eingereicht worden, schreibt Pakistans Premierminister auf X. Pakistan arbeite nun eng mit beiden Seiten zusammen, um die nächsten Schritte zu finalisieren. Ein Frieden sei noch nie so greifbar gewesen wie jetzt, so der Premier Pakistans. Das Todesopfer beim Helikopterabsturz am Lago Maggiore war Schweizer. Wie das Außendepartement EDA auf Anfrage von Kiston STA bestätigt, handelt es sich um einen etwa 60-jährigen Schweizer. Der Helikopter ist in der Nähe der italienischen Gemeinde Lesa am Westufer des Lago Maggiore abgestürzt. Nach ersten Erkenntnissen war der Helikopter auf dem Gelände einer Villa auf der italienischen Seeseite gestartet. Kurz nach dem Abheben sei er in Turbulenzen geraten, heißt es. Die Absturzursache ist noch unklar. Die Schweiz kann ausländische Investoren künftig davon abhalten, Schweizer Unternehmen aufzukaufen. Das hat das Parlament mit der sogenannten Lex China beschlossen. Der Bundesrat schlägt allerdings vor, die EU- und EFTA-Staaten von der Verordnung auszunehmen. Prüfungen und allfällige Verbote sind nur dann vorgesehen, wenn die öffentliche Ordnung oder die Sicherheit der Schweiz gefährdet werden. Die EU beginnt kommende Woche mit den Beitrittsverhandlungen der Ukraine und der Republik Moldau. Wie die zyprische Ratspräsidentschaft mitteilt, haben die EU-Mitgliedstaaten die notwendigen Vorbereitungen abgeschlossen, dies vor allem nach dem Ende der Blockade durch die ungarische Ex-Regierung unter Viktor Orban. Die EU-Beitrittsverhandlungen mit der Ukraine und Moldau waren eigentlich bereits im Juni 2024 formal begonnen worden. Ungarn legte damals sein Veto ein. Die erste Gay Pride Parade in Israel seit 2 Jahren hat laut Medienberichten über 100.000 Menschen angelockt. Die Parade für die Rechte queerer Menschen fand am Nachmittag an der Strandpromenade in Tel Aviv statt. Die Stadt gilt als Hochburg der LGBTQ-Szene in Israel sowie im gesamten Nahen Osten. Im vergangenen Jahr war die weltbekannte Parade wegen des damaligen Irankriegs nur wenige Stunden vor Beginn abgesagt worden. Auch 2024 fiel die Pride Parade wegen des Gazakriegs und der Geiselkrise aus.
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1: Morgen kommt der Sommer zurück. Sonne und Höchsttemperaturen zwischen 24 und 28 Grad.
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1: Wir haben keine Meldungen von der Strasse. Ich wünsche eine gute Fahrt.
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Das ist der Doppelpunkt in meiner Reihe. Die spannendsten Zürcher darf er natürlich überhaupt nicht fehlen. Sein Name ist Dieter Meier, Yellow und vieles, vieles mehr. Mit ihm unterhalten sich im Verlauf dieser Stunde der Roger Schawinski.

0: ein grosser Song. Zum Anfang vom Dieter Meier ausgewählt. Danke vielmals, dass du gekommen bist, Dieter. An dem Morgen. Dieter, wer bist du?
1: Das ist immer die Frage, die da gestellt wird.
0: Genau, hast du gut darauf vorbereitet.
1: Mein ganzes Leben handelt davon, herauszufinden, wer ich bin.
0: Gut, und so Zwischenergebnis?
1: Zwischenergebnis? Eigentlich auf gutem Weg, im biblischen Sinn, zu werden wie ein Kind. Nicht zu bleiben wie ein Kind. Da bin ich hoffentlich einigermaßen vernünftig unterwegs. Nein, ich, wie soll ich sagen, Zwischenergebnis, ich freue mich auf jeden Tag, auf jede Stunde, auf jede Sekunde. Ich habe mittlerweile auch gelernt, mit Niederlagen umzugehen. Nicht mehr so schnell hässig wie früher. Ein bisschen vielleicht, man könnte sagen, ruhiger geworden im Umgang mit Leuten und so. Also nein, okay.
0: Du bist jetzt seit dem letzten Montag ein 68er.
1: Mhm.
0: Okay. Und wie fühlt sich das an?
1: Du, 68 ist jetzt nicht so eine grosse Zahl.
0: Ja, ist eine grosse, ist eine symbolische Zahl.
1: Eine grosse, eine wichtige Zahl.
0: Klar, du bist ja nie ein richtiger 68er gewesen, aber jetzt bist du einer.
1: Jetzt habe ich den tatsächlich am Rücken. Ich bin in den 68er Jahren bin ich eigentlich immer so in einem unabhängigen Anarchist gewesen, könnte man sagen. Ich habe mich nie gerne in Gruppen eingegliedert, aber natürlich schon, ich würde sagen, alleine und kritisch. Ja.
0: Mhm. Wenn du deinen Charakter würdest heute beschreiben, jetzt außerdem, dass du sagst, du bist auf der Suche, Kind zu werden, deine Kinder werden jetzt Erwachsene und du wirst Kind. Ist das irgendwie der Familie nach oder so?
1: Ja, schon ein bisschen. Ja. Wobei Kind werden heisst ja nicht kindisch zu werden, sondern das heisst ja eigentlich, all die Sachen, die in einem innen angelegt sind, dass man die immer mehr entdeckt und eigentlich immer mehr das findet, was man eigentlich ist.
0: Es und heisst, was ist das?
1: Ja, das ist eben ein lebenslanger Prozess. Ich glaube, der Prozess, der dauert so lange, wie man sich dann hoffentlich irgendwann einmal, bis man sich hoffentlich irgendwann einmal lächelnd von dem kurzen Gastspiel, das dann ein paar mal 10.000 Tage auf dem Planeten verabschiedet.
0: Ein paar mal 10.000 Tage, hast du das ausgerechnet?
1: Das habe ich genau ausgerechnet. Ja. Das ist ja sagen wir, 365 Tage mal, sage ich jetzt mal.
0: Mal 100?
1: Durchschnitt. Ja, mal 100, das ist gar nicht so schlecht, oder?
0: Dann ist man erst bei 10.000.
1: Wobei, ich werde ja 123.
0: Du bist 123.
1: Ich habe vor,
0: das ist ein biblisches Alter, wo eigentlich fast niemand erreicht hat.
1: Ja,
0: aus der Abraham in der Bibel.
1: Ja, so eine lustige Geschichte. Vor, weiss ich, 40 Jahren, als ich in England gewohnt habe, bin ich an einer Kirche zu so einem Wahrsager, Prince Gypsy Lee, hat der geheißen, in so einem wunderbaren Caravan, einem Holz, so Zirkuswagen drin, hat der da einmal aus der Hand gelesen. Und das hat 10 Pfund gekostet. Und ich habe ihm von Anfang an 20 Pfund gegeben, hat er gesagt,
0: hast du mich gestochen?
1: Sir, this is absolutely unbelievable. I have never seen something like this. You're gonna be 120 years old.
0: Okay,
1: weiss
0: ich, wenn er 30 Pfund gegeben
1: ist. Ja, ich glaube, mit 123 wäre er nicht rausgekommen. Das ist sein Maximal.
0: Also ich beobachte dich natürlich und kenne dich jetzt seit vielen Jahren. Beobachte dich auch. Und ist mir etwas aufgefallen, du hast immer mehr Drang nach Publicity, persönlicher Publicity.
1: Das ist absolut nicht so.
0: Darf ich auch sagen, wieso?
1: Nein.
0: Ja gut, also fangen wir mal an. Jetzt bist du plötzlich ein Live-Performing-Artist geworden und zelebrierst. Früher nicht, früher hast du mit dem Boris zusammen vor allem Studioalben gemacht und er hat die Musik gemacht und du hast ein bisschen die Stimme dazu gegeben und so. Und jetzt habe ich das Gefühl, jetzt findest du es so, Entschuldigung, geil, live aufzutreten mit 68.
1: Also das hat natürlich eine lange Geschichte. Ich bin ja ursprünglich viel live auftreten in den 70er Jahren und hat auch gern mit dem Boris Live-Auftritt gemacht, weil ich finde, das ist nochmal ganz eine andere Herausforderung, als im Studio mit 10.000 Spuren so ein Lied zusammen zu bauen. Es ist eigentlich eine alte Passion von mir und dann hat sich das ganz zufällig ergeben. Ich hatte in Deutschland die Möglichkeit gehabt, mit dem Film Tachiello unterwegs zu sein und als Peter Schweizer habe ich mir dann gedacht, ich muss den Leuten mehr bieten, wenn er nur so einen Film, der Promoter hat den Film vorgeführt und hat 30 Euro Eintritt verlangt und dann habe ich zufällig zwei wunderbare Musiker getroffen, Tobias Preisig und Nicola Rüttimann an der Gitarre, Preisig, ein grosser Giger und dann habe ich die gefragt, ob die nicht mit mir würden ein paar Liedli entwickeln, weil ich den Leuten mehr bieten wollte. Ich habe gedacht, das kann nicht sein, einfach nur den Yellow-Film zeigen. Und dann hat das einigermaßen gut geklappt. Und ich muss sagen, ich habe einen unglaublichen Spass bekommen. Einfach an dem Hier und Jetzt und vor einem Publikum etwas zu machen. Aber Der private Dieter Meier legt überhaupt keinen Wert auf die Publizität. Der private Dieter Meier ist allenfalls, wie du gesagt hast, geil oder interessiert daran, an der Herausforderung, hier und jetzt, nach 40 Jahren Leben im Studio, ein Lied zu singen.
0: Gut, darf ich aber noch mal etwas einbringen? Gerne. Einfach ein bisschen, um die These noch zu stützen.
1: Ja, ja, ja, ja.
0: Es ist ein Buch rausgekommen über dich, das heisst, glaube ich, Out of Chaos, ist das richtig?
1: Richtig, ja. Mit Band auch.
0: Hat etwa 400 Seiten, auf 399 von diesen 400 Seiten ist ein Bild von Dieter Meier.
1: Ja, das war natürlich die Herausforderung oder der Anspruch vom Verleger. Ich habe immer wieder Angebote bekommen von Leuten, die wollen eine Biografie schreiben von mir, und ich habe das eigentlich immer nicht wählen, weil das ist dann so auf irgendeine Stilisierung und doch ein viel positives Bild rausgekommen. Und dann habe ich irgendwann mal gesagt, du, ich mache das selber. Und das ist natürlich, es ist ja eine, sozusagen, ich nenne das als eine bebilderte Autobiografie. Und wenn das natürlich das ist, dann kommen natürlich Bildchen von dir dort drin vor. Aber die Texte, wenn du die gelesen hast, die sind alle extrem selbstironisch und selbstkritisch, und es ist also weit davon weg, eine Verherrlichung zu sein. Aber vielleicht hast du recht, vielleicht sollte man überhaupt keine Autobiografie machen. Ich habe die eigentlich gemacht, eine Art, um das Thema ein für alle Mal zu erledigen, dass ich immer wieder angefragt wurde, wie viele Leute wollen meine Biografie schreiben. Das soll ich nicht wählen.
0: Okay, vielleicht das dritte Element, das mir aufgefallen ist, du bist unglaublich stark in den Medien vertreten in den letzten 2-3 Jahren. Viel mehr als vorher. Mhm. Überall. Und das ist ja nicht ganz zufällig. Und ich habe das Gefühl, nicht nur, dass du das machst, sondern vielleicht auch ein bisschen anziehst.
1: Also, eins ist sicher, dass, wenn du ein Produkt verkaufen willst, sei das Wein, oder sei das Fertigmahlzeiten, oder sei das Uhren oder deine Musik, dann nachher ist es einfach so, dass die Leute und die Presse am liebsten irgendeiner Person aufhängt.
0: Und du verkaufst alles gleichzeitig?
1: Alles gleichzeitig.
0: Ah, wir kommen auf das.
1: Ich bin im Grunde noch gemischt worden.
0: Genau. Also, jetzt reden wir ein bisschen über die aktuellen Sachen. Da gibt es eine Uhr, die kostet, glaube ich, ein bisschen mehr als ein Watch. Ich glaube, 100'000 Franken.
1: Genau, ja.
0: Die sollte nächste Woche präsentiert werden. Machen wir zwischen der Musik, was ist der zweite Titel?
1: Den weiss ich heute auswendig. Das weisst nur du.
0: Moment, also, du hast ihn ausgewählt.
1: Ich habe ihn ausgewählt, aber ich kenne natürlich die Reihenfolge nicht, die dem ausgewählt worden ist. Okay, der zweite Titel, If Sex Was Nine, von meinem Big Hero Jimi Hendrix.

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1: Wie ist der Dieter Meier? Der Dieter Meier. Was hast du gesagt? Gemischtwarenhändler?
2: Ja, das hat sich so ergeben. Ich habe eigentlich, als ich jünger war, immer gedacht, hey, du musst dich auf irgendetwas konzentrieren. Aber offensichtlich ist mein Leben, dass ich an einem Tag von Drehbuch schreiben zu Wein verkaufen, zurück zum Boris Isiello Studio und am Abend in einen Auftritt hineinspringen. Ich habe das müssen akzeptieren.
1: Was heisst müssen akzeptieren?
2: Ja, weil offensichtlich ist es meine Natur, dass ich wie ein chinesischer Tänger-Jongleur, der da immer wieder an einem Stab rumtrüllt, damit der Teller nicht runterfällt, irgendwie scheint sein Leben müssen zu verbringen.
1: Du brauchst das. Du musst das haben, damit ja keine Ruhe eintritt. Was kannst du von all diesen Sachen, die du machst, am wenigsten gut?
2: Das ist eigentlich noch eine schwierige Frage. Bis vor kurzem habe ich gemeint, ich könne am wenigsten gut singen.
1: Haben andere auch gemeint?
2: Das haben viele haben das auch gemeint. Und jetzt habe ich festgestellt, dass wenn ich ein Lied geschrieben habe und auf der Bühne bin, dass ich das durchaus zustande bringe, ob ich nach wie vor nicht ein guter Sänger bin, sicher nicht. Aber ich kann mich in ein Lied so versetzen, dass irgendwo eine gewisse Emotionalität und eine Wahrhaftigkeit auf dieser Ebene von Künstlichkeit da ist, dass es die Leute scheint zu interessieren.
1: Genau, du bist eine Art, nicht, ein bisschen, oder siehst du dich ein bisschen als der Tom Waits von Zürichberg?
2: Könnte man so sagen vielleicht, ja, so bei Zürichberg ist ja nicht ganz richtig,
1: Dolder,
2: weil ich dort ja nicht so viel bin. Also,
1: eben, du bist
2: nicht,
1: ja überall.
2: Der Tom Waits von den Barrios von Buenos Aires.
1: Okay, also fangen wir mal an jetzt mit deiner Uhr. Du hast dich, wie viele andere Leute, die zu viel Geld haben oder das Gefühl haben, sie müssen sich mit etwas schmücken, bist du auch in eine Uhrenfirma eingestiegen? Der Philipp Gedul hat das gemacht, der Straumann von der grossen Chemiefirma, auch der Dieter Meier. Und wie läuft's?
2: Ja, extrem gut. Ich bin seit 28 Jahren der Partner vom leider verstorbenen Hauptaktionär und der treibenden Kraft vom Rolf Schneider in der Ulis Nardeine. Und die Firma hat sich enorm gut entwickelt, zu 99,9% aufgrund von dem grossartigen Einsatz und der Erkenntnis vom Rolf Schneider.
1: Ich bin und der Rest dort, ist Dieter Meier?
2: Ja, vielleicht ein halbes Prozent. Wir haben,
1: hast du mehr Prozent an der Firma?
2: Wie?
1: Wie viel Prozent hast du an der Firma?
2: Das sage ich nicht einfach so.
1: Aber
2: ich bin ein Minderheitsaktionär, aber ich habe sicher einen zweistelligen Prozentanteil an dieser Firma.
1: Gut, und jetzt tust du also eine Uhr promoten, die zwei unglaublich starke Charakteristika hat. Sie kostet 100'000 Franken und spielt Strangers in the Night. You must be kidding, oder?
2: Ja, es gibt natürlich auf der Welt, erstmal ist das hohe Uhrmacherkunst, muss man sagen, oder? Man fördert eigentlich ein grosses, traditionsreiches Handwerk und es gibt offensichtlich eine Kundschaft, die so Uhren kauft. Wir machen in der Ulis Nardin eine Uhr mit allen Komplikationen, die es gibt, die der grossartige Ludwig Oechslin entwickelt hat. Das ist ja der grösste Erfinder auf dem Gebiet von mechanischen Uhren. Die heisst Genghis Khan und die kostet 600'000 Franken. Von denen kommen
1: hast du eine?
2: Nein, das leiste ich mir nicht, aber von denen kommen drei machen im Jahr und sie sind auf 5 Jahre ausverkauft. Es gibt Leute, die das gerne haben und es gibt Handwerker, die das gerne machen.
1: Aber was haltest du für Leute, die so etwas kaufen?
2: Ich finde, da machen sie nichts Dümmeres.
1: Also 600'000 Franken für eine Uhr finde ich fast schon ein bisschen pervers, oder?
2: Ja, sicher, klar. Aber es ist auch pervers, ein Boot zu kaufen für 100 Millionen. Aber man muss ja sehen, dass die Leute haben ja irgendwoher das Geld. Was weiss der Teufel woher?
1: Eben,
2: und sie unterstützen ja ein Handwerk, oder? Wenn also, die jetzt einfach würden auf ihrem Geld hocken und irgendwelche Aktien kaufen, anonym das investieren, dann würde der Welt ein wunderbares Segment von Handwerkskunst, von teuren, wunderbaren Schuhen, von handgemachten Kleidern, von schönen Booten und von schönen Uhren würde der Welt fehlen. Und Hunderttausende von eben nicht entfremdeten Jobs, die einen an einem so einem Meisterwerk kann arbeiten, wären verloren.
1: Okay, damit tun sie etwas Gutes für die Welt.
2: Das sehe ich so, ja. Luxus.
1: Und der, der für 100'000 Stutz eine Uhr kauft, macht auch noch viel für die Welt. Aber allerdings ein bisschen bescheidener.
2: Er macht auch etwas für mich.
1: Aber wieso noch Strangers in the Night?
2: Ja, ich kann.
1: Was soll das überhaupt? Aus einer Uhr irgendein so ein Lied rauskommen? Heute im Zeitalter, wo man Musik wirklich in bester Qualität überall kann hören kann, auf dem Handy, auf dem Computer. Jetzt soll eine Uhr noch Strangers in the Night spielen. Und das verkauft jetzt sich, oder promotet, oder verhackt, oder wie je nachdem, wie man muss sagen, Dieter Meier.
2: Ja, erstmal ist es ein Meisterwerk, weil es ist eine mechanische Spieldose drin, die man durch ein Saphirglas sieht, wenn die einzelnen Metallstäbchen anzupft.
1: Es ist begeistert.
2: Es ist natürlich, wie soll ich sagen, wirklich ein Sammelstück, so wie man zu allen Zeiten Komplikationen in Uhren in der gern hat. Es gibt ja die verrücktesten Uhren, wo weiss der Teufel, was für Astrolabium gsi sind.
1: Aber das ist im 18. Jahrhundert gewesen, ja, das ist jetzt im 21.
2: Das ist jetzt also so. Die Leute haben gern mechanische Meisterwerke und tun sich mit dem schmücken. Sie sehen das gern. Es gibt Leute, die haben hunderte von einmaligen Uhren. Und eine Uhr ist ja auch etwas Wunderschönes. In dem, das ist für mich wie Zeitgeist und Architektur fürs Handgelenk. Das ist eigentlich die einzige Möglichkeit von einem Mann, wenn er jetzt nicht im Rotlichtbereich tätig ist und goldige Ketten trägt, sich zu schmücken, ist eine schöne Uhr, wieder eine schöne Uhr, ist etwas zum Ausdruck.
1: Du bezeichnest dich selber als der Godfather of Techno. Mhm. Ist das nicht tacky, kitschig, so eine Uhr, wo Strangers in the Night... Nein, Entschuldigung, das unter uns zwei.
2: Das ist gar kein Kriterium.
1: Das ist kein Kriterium.
2: Es ist ein Meisterwerk von der Uhrenhandwerkskunst und die Auflage von 99 Uhren wird in den nächsten paar Wochen ausverkauft sein.
1: Mm. Und du tust jetzt das promoten, kaufst du dann selber auch noch eine natürlich zum Fabrikpreis?
2: Absolut,
1: oder?
2: Absolut. Ja, ich habe wahrscheinlich einen leicht günstigen Preis, Deckungskostenbeitrag, eins ist dann dort noch dabei.
1: Okay, also, einerseits bist du bei der Uhrenfabrik dabei, eben jetzt noch aktiv, du hast es noch mit einem Event, nächste Woche am 13. im Kaufleute gross promoten. Was tust du denn sonst noch verjuten und aktiv verkaufen in deinem Gemischtwarenladen?
2: Ja, ich habe jetzt vor gut 6 Wochen Beteiligung genommen bei dieser Firma Precious Wood, ja, bei dieser sehr arg geprüften Firma, die mit viel Idealismus und relativ wenig Geschäftssinn angefangen hat und die eigentlich in einer sehr schwierigen finanziellen Situation
1: sind. Was ist das genau? Kannst du erklären?
2: Precious Wood tut tropische Regenwälder nachhaltig nutzen. Das heisst, der Regenwald, der wird gepflegt. Es werden einzelne Stämme rausgeholt und das ist eigentlich die einzige Art, den Regenwald zu erhalten, weil er dann jemandem gehört und jemand beschützt den auch. Niemand brennt den ab oder holzt den ab, weil der nachhaltig eben genutzt wird. Dazu schafft man, wie wir das da mit Precious Wood in Brasilien und in Gabon haben, ein paar tausend Arbeitsplätze dort unten, an Orten, wo vorher nichts gemacht worden ist. Und was ganz wichtig ist, die Precious Woods, die hat kommt das höchste Zertifikat über von den Leuten, die das prüfen, ob die Regenwälder nachhaltig genutzt sind. Und jeder, der Möbel macht oder Möbel kauft, der das Zertifikat sieht, der weiss, das absolut katastrophale Verhalten aus den Regenwäldern gegenüber ist da nicht vorhanden.
1: Das heisst, du bist eingestiegen, weil es nicht läuft, haben sie Dieter Meier geholt. Tust du das auch irgendwie gegen aussen promoten? Jetzt nicht nur da, sondern überall Dieter Meier eben. Der kann alles verkaufen.
2: Promoten, das ist einfach dann in der Zeitung gestanden. Das hat man müssen bekannt geben.
1: Wie viel Geld hast du denn dort investiert?
2: 2 Millionen.
1: 2 Millionen, einfach angelegt, oder? Das ist für dich nicht etwas, wo die schlaflose Nacht gibt. Das sind die 2 Millionen.
2: Natürlich, aber es ist jetzt nicht so, dass, also erstmal glaube ich extrem an die Firma, wobei ich muss sagen...
1: Wieso glaubst du? Du hast doch nicht auf allen Bereichen irgendwelches Fachwissen. Oder du hast also irgendwelche technische Digitalfirmen in Los Angeles, hast Farmen in Argentinien, hast das Restaurant in Zürich, hast eine Uhrenfabrik irgendwo und jetzt noch in Gabon, gehst du abholzen?
2: Nicht abholzen, sondern den Regenwald nachhaltig
1: ja, ist
2: nutzen.
1: Ja, ist gut. Okay.
2: Das ist übrigens also erstaunlich. Ja. Jeder Baum, wo
1: und dann machst du noch Musik nebenan, Film und dann schreibst du Drehbücher und so weiter. Haben wir alles noch vergessen?
2: Sagen, jeder Baum wird mit einer Marke bezeichnet und wird über GPS kontrolliert, dass du genau nur die Bäume, die bezeichnet worden sind, kannst rausholen. Das ist eine Mindestmenge, die eigentlich für den Wald sogar gut ist, dass die grossen Bäume, die dann irgendwann einmal sonst einfach würden absterben, dass die, wenn sie im perfekten Zustand sind, können geerntet werden.
1: Gut, aber was willst du beibringen können? In die Firma, die offenbar nicht gut läuft.
2: Ich glaube...
1: Ausser Geld.
2: Also sicher mal ist es wichtig gewesen, dass die haben können, ich will schon fast sagen, überleben, ja, weil das ein sehr gutes Konzept ist. Und das andere
1: nicht,
2: ist...
1: Bis jetzt noch nicht funktioniert hat, oder?
2: Bis jetzt ist das mit viel Idealismus betrieben worden, aber eben, also es haben Leute Geld verloren, weil es einfach geschäftlich nicht nachhaltig ist. Und ich glaube tatsächlich, nach diesen ersten Gesprächen mit Verwaltungsrat, mit auch dem CEO, dass man, wenn man kritisch fragt und eben nicht muss vorgeben, schon alles zu wissen, dass man irgendetwas einbringen kann. Und ich glaube, die Firma ist natürlich immer zu einem reduzierten Preis, wenn sie jetzt an der Börse gehandelt wird, nicht für 150 Franken, aber für 4 oder 5 oder 10 Franken
1: zum Aktienkurs,
2: ist das eine interessante Investition. Das hätte ich nicht gemacht. Und ich glaube, dass mit gesundem Menschenverstand und aus dem Dialog mit diesen Leuten raus, dass ich auch ein bisschen etwas beitragen kann. Ja.
1: Auf welche von deinen Investitionen oder Unternehmungen bist du am meisten stolz, Dieter?
2: Schon auf die Landwirtschaft in Argentinien. Das ist ja das,
1: was... Musst du mal erzählen, was du da hast? Dort, zwei Estancias. Wie viele Rinder laufen dort für dich?
2: Ich habe dort insgesamt 100.000 Hektar. Die meisten betreibe ich biologisch. Rinder, das ist unterschiedlich. Wir haben gerade jetzt katastrophale Trockenheit vor 2 Jahren hinter uns gehabt. Bis dann der Zyklus wieder aufgebaut ist, geht das lang. Im Moment sind es vielleicht etwa 6.000 bis 7.000.
1: Aber unglaublich. Rinder. In der Schweiz wärst du wahrscheinlich der grösste Bauer.
2: Das glaube ich auch, ja, aber in Argentinien bin ich ein mittelgrosser bis kleiner Krauteri. Da gibt es Leute, die haben 50'000 Tiere.
1: Ah, das ist Fleisch, kommt aus Argentinien, muss man sagen, das ist so ein bisschen Hauptnahrungsmittel, oder? Wie Filomo, ja. Chorizo etc. Das beste Fleisch kommt, glaube ich, aus Argentinien.
2: Das ist ja so, ja.
1: Aber es ist nicht ganz einfach im Moment in Argentinien, oder?
2: Argentinien ist ein extrem kompliziertes und schwieriges Land und ist im Moment in einer ganz besonders schwierigen Situation. Weil
1: aber es war eigentlich immer schon gewesen. Immer. Eine Krise ist nach der anderen. Zwischen denen kommen wir offen. Also ich meine schon von den 20er Jahren. Die beste Zeit von Argentinien ist, glaube ich, 1923, als Carlos Gardel seine Tangos geschrieben hat. Und von dort an ging es eigentlich immer bergab, oder nicht?
2: Ja, wobei man muss sagen, damals, in den 20er, 30er Jahren, hat natürlich vor allem eine sehr, sehr dünne Oberschicht hat da die Urstände vom argentinischen Reichtum gefeiert. Der Bevölkerung ist es hier extrem schlecht gegangen.
1: Aber Buenos Aires war dort schon ein imperialischer Tag gewesen.
2: Es war dort schon booming gewesen, aber natürlich, wenn man das sieht, für die wohlhabenden Leute. Und dann hat es die Barrios gegeben, wo es den Leuten also wirklich nicht gut gegangen ist. Das ist ja der Grund, wie so ein populistisches Umverteilungssystem wie das von den Peronisten, wo ja der Chavez in Venezuela betrieb, wieso das sich so hat können verbreiten. Und der Wahnsinn ist, dass der ökonomische Irrsinn, wo das System betreibt, ja, die Peronisten sind im Grunde genommen seit 60 Jahren am Drücker, dass das Land mit dem Irrsinn kann leben. Die gehen einfach immer mal wieder pleite und stehen aber immer wieder auf, weil das Land so unermesslich reich ist, dass es eben immer wieder alle die Fehler, die die Leute ökonomisch machen, irgendwo verzeiht und überlebt.
1: Also ich bin ja dort gewesen, per Zufall, wo der Peron zum letzten Mal gekommen ist, nach Buenos Aires, Ezeiza, am Flughafen 100'000 Leute empfangen und habe mich dann dort ein bisschen erkundet und habe gemerkt, Argentinien ist ein Land, wo die Leute unglaublich gebildet sind und total irrational. Dass die auf so einen Scharlatan und die Folgen, die dann nachher gekommen sind, Isabelita, Campora, wie sie alle kennen, bis heute, das sind irgendwelche Traumtänzer, die das Land immer wieder haben können packen, dass die einfach immer dort an der Regierung haben können bleiben. Und das geht mir nicht zusammen. Wie ist es bei dir?
2: Das kann man natürlich schon begründen, indem ganz ähnlich wie beim Chavez. Der Chavez ruiniert ja Venezuela total, aber in Argentinien, wo das Gleiche ist, Argentinien hat unglaubliche Retentionen. Das heisst, jeder Landwirt bezahlt 40% seiner Ernte an Steuern. Also 40% von deinem Acker, was du produzierst, wird dir weggenommen. Das zeigt den wahnsinnigen Reichtum, dass die trotzdem Irrsinn von 40% Verlust, muss man eigentlich sagen, können überleben und immer noch vernünftige Rendite haben. Und das wahnsinnige Geld, das sind 80, 90 Milliarden im Jahr, das wird pyramidenmässig von oben in der Politik, wo Milliarden gestohlen werden, bis runter zu 40% der Bevölkerung, die entweder arbeitslos ist oder beim Staat schafft, ohne arbeiten zu gehen, wird das verteilt. Und im Grunde kann man sagen, der Peronismus saugt den Reichtum von dem Land aus und haltet sich, indem sie alles machen, dass die Leute hoffnungslos bleiben. 40% der Leute am Tropf von ihren Unterstützungen. Die müssen den Peronismus wählen, weil sie haben nichts gelernt, sie haben keine Ausbildung, sie haben keine richtige Schule besucht und empfangen mittlerweile in der dritten Generation die Almosen vom Staat, ohne die sie würden untergehen.
1: Jetzt haben wir eine Präsidentin, die heisst Christina Kirchen, der Mann ist gestorben, jetzt ist sie Präsidentin. Mhm. Das ist also auch ein bisschen, schon fast im peronistischen Sinn eine Art Erfolg.
2: Ja.
1: Und ich glaube, da leidest jetzt du auch noch ganz konkret runter. Wie genau?
2: Ja, es ist einfach unvorstellbar, was für Exportrestriktionen das es gibt. Was für
1: Wieso denn? Export ist doch das Wichtigste fast für so ein Land.
2: Ja, nein, zum Beispiel jetzt, die haben ja wahnsinnige Inflation. Und dann wird einfach kurzfristig verfügt, ein Fleischexportstopp. Argentinien, das riesige Argentinien, exportiert heute weniger Fleisch wie Uruguay und Paraguay.
1: Also das sind kleine Ländchen im Vergleich.
2: Ja, absolut, ja.
1: Und warum machen sie das? Also es gibt ja keinen Sinn.
2: Das ist, wenn eine Ökonomie mal so kaputt ist, dann kannst du eigentlich nur noch Löcher stopfen, dort etwas rausreissen, dort etwas anreissen. Es wird immer schlimmer, die Situation, indem sie nicht mehr Fleisch exportieren, fehlen ihnen Devisen, aber kurzfristig stabilisiert das den Fleischpreis im Inland, weil wenn du nicht mehr kannst exportieren kannst, dann bleibt das ganze Fleisch, das sie vorher ja riesig exportiert haben, im Land drin, und der Preis im Inland sinkt kurzfristig.
1: Aber was heisst das für den Dieter Meier?
2: Für mich ist das, soll ich sagen, nicht ideal, aber das Verrückte ist ja, und da tut mir dann das Land und die Leute leid, dass, weil die Preise so tief abgesunken sind und die Rinderzüchter so drangsaliert worden sind, gibt es heute 25% weniger Rindviecher in Argentinien wieder vor 5 Jahren, und jetzt steigen die Preise rasant im Inland und es kann es niemand mehr bremsen.
1: Das heisst, das ist nicht so gescheit, was die machen?
2: Es ist ein unkompetentes, dilettantisches...
1: Auch korrupt?
2: Ja, natürlich, ganz klar. Da gibt's ja die verrückteste Geschichte. Die Christina hat sich erblödet, muss man sagen, in Harvard einen Vortrag zu halten über ihre Ökonomie in Argentinien. Und dann hat irgendeiner, der gesessen ist, gefragt, sagen Sie mal, wie kommt das, dass Sie während Ihrer Amtszeit aus einem Vermögen von 300.000 Dollar eins von 20 Millionen gemacht hat? In Tat und Wahrheit ist es ja Hunderte von Millionen, aber das weist sie aus. Mhm. Dann hat sie gesagt, ja, sie sei halt eine gute Anwältin. Dann hat er gesagt, aber sie sind doch Staatspräsidentin, wie haben Sie denn können als Anwältin arbeiten? Dann sagt sie, ja, sie sei halt so eine gute Anwältin, dass sie so viel verdient hat. Also, so eine Antwort, das muss ich vorstellen.
1: Und wie reagieren die Argentinier auf das?
2: Ja, die kritischen Argentinier, die sehen die absolute Katastrophe da drin, aber die Peronisten, die haben ein festes Wahlvolk von, ich würde mal sagen, 45%. Und wenn es dann noch mit irgendwelchen Machenschaften die anderen 9, die auch am Tropf oder an der Pfründ von dieser Verteilungspyramide, von dem Umverteilungssystem hängen, dann kommen sie auf 54%, damit kann sie problemlos regieren.
1: Wie ist das für dich? Aber produzieren kannst du den Wein, du machst ja noch Wein.
2: Die Weinbauern, die lassen es einigermaßen in Ruhe, wobei Katastrophe im Moment ist, du hast eine Teuerung von 30% im Land, du produzierst also teurer, verkaufst im Dollar ins Ausland und musst zu einem völlig unrealistischen Dollarkurs von 4 Peso 80 zum Dollar, bist du gezwungen zu wechseln in Peso. Tatsächlich ist aber im Moment der echte Kurs ist 1 zu 10.
1: Genau, also die haben immer solche Spiele gemacht, haben also den Dollar mit dem Peso fixiert, 1 zu 1. Das ist gegangen, bis es dann nicht mehr ging. Du hast alles erlebt und bist immer noch dort. Macht es dann noch Spass?
2: Ja, ich liebe das Land über alles, ich liebe die Leute über alles, ich liebe die Weite, ich liebe die Zeit, die ich dort verbringe, ich liebe das Landleben, es ist absolut grossartig.
1: Was machst denn du dort? Richtig.
2: Also, erstmal.
1: Also, du gehst nicht Kühe melken?
2: Nein, das mache ich nicht.
1: Du gehst auch nicht irgendwie den Kuhstall aufholen. Du gehst auch nicht Weintrauben irgendwie abpflücken.
2: Und nein, das nicht. Das
1: aber
2: nicht.
1: Was machst du denn wirklich?
2: Du, also, wenn du so auf vielen verschiedenen Gebieten zwischen Weinbau und Viehzucht tätig bist, natürlich hat es dort tüchtige Leute, aber es gibt
1: sehr. Bist du schon beschissen worden von deinen Leuten?
2: Ach, natürlich, klar. Also das ist nicht von Leuten, die schon bei mir geschafft haben. Da gibt's, der Argentinier hat prägt durch die permanente Instabilität vom Land, hat er eine Mentalität, dass wenn er, ich sage jetzt nicht gerade beschissen, aber wenn er heute kann sich einen Vorteil erobern, zieht er das vor, mit dir, wieder mit dir eine langjährige Beziehung aufzubauen.
1: Aber was heisst das, wenn man in so einem Umfeld ist? In der Schweiz hat man ja prinzipiell das Vertrauen, oder? Mhm. Dort fehlt offenbar das Vertrauen in andere. In so einem Umfeld ist das angenehm?
2: Also, das ist sicher nicht angenehm, muss ich sagen, aber man kann das natürlich auch ein bisschen verhindern, oder? Also viele Leute, die nach Argentinien gehen, die haben den Traum von 10'000 Hektar Rinder, Gaucho und so weiter und kaufen irgendein Stück Land und dann gehen alle Probleme los. Ich will nicht auf die Details gehen. Und ich habe 2 Jahre lang nicht etwa Land gesucht, sondern ich habe Leute gesucht. Ich habe von Anfang an gewusst, ich will Bio-Anbauer sein dort, mit denen ich kann arbeiten. Und das ist natürlich von Anfang an ganz eine andere Stimmung gewesen. Das sind nicht Leute gewesen, die mich über den Tisch ziehen und Land mir zu teuer verkaufen. Am Schluss stellt man fest, das bringt gar nicht das, was man erwartet hat. Es hat viel verdeckte Schäden, es hat Wasser, es hat Trockenheit und so weiter. Sondern ich habe die Leute, mit denen ich seit den 18 Jahren, als ich dort zusammen arbeite, die haben für mich das Land gekauft. Sie sind von Anfang an beteiligt gewesen daran, haben ein grosses Interesse gehabt, dass das Land stimmt, dass einfach alles, was man macht, irgendwie stimmt. Wir sonst hätten sie gar nicht verdient.
1: Gut, und du hast verdient?
2: Bis jetzt kein roter Rubel, ja
1: dann
2: auch kein schwarzer Rubel. Nein, weil das sind langfristige Aufbaugeschichten. Ich bin letzte neben dem Herrn Rothschild gesessen, irgendeiner Veranstaltung, und der hat gesagt, das ist überall so, und der muss es ja wirklich wissen, wenn du Wein machst und anbaust, dann kannst du damit rechnen, wenn alles gut geht, dass du im 11., 12. Jahr ein Break-Even hast.
1: Gut, und du bist im letzten Jahr?
2: Ich bin jetzt, kann ich dir genau sagen, im 12. Jahr.
1: Okay,
2: und ich habe sehr viel Glück gehabt, dass ich jetzt kann sagen, ich bin in einer Break-Even-Situation.
1: Gut, also dein Wein ist ja auch gut, das kann ich also bestätigen, ist auch günstig.
2: Ja.
1: Aber das Bio-Label, das wird ja immer mehr irgendwie im Verruf kommen, oder ist? Jetzt da haben wir wieder einen Skandal in Deutschland mit Eier etc.
2: Mhm.
1: Hast denn du da nicht ein bisschen Probleme, jetzt, wenn du sagst Bio und man merkt, hey, wir sind nicht sicher, ob das stimmt?
2: Nein, das ist, wenn du Landwirtschaft betreibst und etwas machst, was du nicht darfst, sage ich jetzt, mit Pestizid schaffst, mit Fungizid schaffst, dann hinterlässt das Spuren im Boden über Jahre, über 3-4 Jahre. Und du hast eine lange Zeit, einen Aufbau, um das Land sozusagen so zu erziehen, dass es biologisch funktioniert. Und niemals wirst du unter keinen Umständen riskieren, den Status zu verlieren. Und du hast regelmässig Kontrollen. Das ist eine internationale Organisation, die machen bei dir Bodenproben. Und dann hast du auf gut Deutsch gesagt, die Hose drinnen.
1: Mhm.
2: Oder? Also du kannst nichts, absolut nichts zaubern als Bio.
1: Es wird dann einfach der Beschiss, bis es dann der nächste Skandal platzt.
2: Ja, also, das wäre für mich nicht, der Wein, es wird ja nicht nur meine Böden geprüft, sondern nach Deutschland oder in die Schweiz, wo ich importiere, werden regelmäßig die Wein geprüft. Und wenn du irgendetwas zaubert hast, dann sieht man das sofort oder stellt das jeder Kantonschemiker in deinem Wein fest und dann heisst es, Meiers im Wein, das ist ja gar nicht Bio, der hat beschissen.
1: Aber du bist ja ein Zauberer. Aber du bist ja ein Zauberer.
2: Aber nicht im Fungizid vernichten im Wein.
1: Okay, machen wir Musik. Was ist der nächste Titel?
2: Der nächste Titel, das muss ich schnell schauen, ich kenne die Reihenfolge da nicht. Ah, I'm Waiting for My Man. The Velvet Underground, The Heroes of My Youth.

0: Bei mir ist der Dieter Meier von Yellow. Reden wir doch noch von Yellow. Die gibt's noch. Ihr seid ja eben eigentlich die Ersten gewesen, die Techno gemacht haben. Du und der Boris Blank. Und ich bin vor einiger Zeit auch in Berlin gewesen, wo wir einen Film vorgeführt haben. Und ich weiss, ihr geht auf Tournee nach Russland. Ich glaube, der absolute Yellow-Markt Nummer 1 ist Russland.
1: Ja, das ist richtig. Ja, in Russland haben wir immer schon grossen Erfolg gehabt. Die haben ja damals noch zur Sowjetunion-Zeit Radio-Charts gehabt. Das hat geheissen, die Leute haben können eingeben, welchen Song das soll gespielt werden, damit sie ihn können auf Kassetten kopieren. Es hat ja keine Platte gegeben in der Sowjetunion. Und dort sind wir überproportional erfolgreich gewesen. Aber haben natürlich nie eine Platte verkauft. Und das hat mit sich gebracht, dass wenn ich in Los Angeles, wo ich ja auch ein paar Monate im Jahr verbringe.
0: Also sag mal, kann man das nochmal kurz sagen? Ein paar Monate in Los Angeles, ein paar Monate in Argentinien und Zürich fällt irgendwie zwischen Stuhl und Bank.
1: Ja,
0: wo deine Familie und deine vier Kinder sind.
1: Ja, aber wir sind natürlich im Wanderzirkus. Meine zwei Töchter sind ja in Los Angeles. Die Kleinste, die Anna, die ist auch immer unterwegs. Der Francis geht noch da in die Schule, aber der hat ja 12 Wochen Ferien. Das sind 3 Monate. Und wir sind ein Tross, der einfach unterwegs
0: ist. Aber du bist auch viel allein unterwegs.
1: Ich bin schon auch viel allein unterwegs, das ist richtig.
0: Das brauchst du auch.
1: Also ich würde sagen, die Tatsache, dass Monique, meine Frau, unabhängig ist, selbstständig ist, eine wunderbare Firma hat in Zürich.
0: Wo wir wahrscheinlich die wichtigsten Kunden sind, ja, und die Hälfte vom Jahresbudget, dann meine Frau und meine Tochter dort abladen.
1: Ja, nein, ja. Also ein grosses Privileg ist, wenn wir, ich würde sagen, wenn es zusammen sind, eben auch ein Privileg bleibt, wenn das nicht einfach eine Routine ist und so.
0: Und dafür sorgst du, dass es keine Routine wird?
1: Dafür sorgen wir beide. Es ist ja die Monik, die das auch möglich macht, dass ich halt ein paar Monate im Jahr allein unterwegs bin.
0: Gut, also jetzt kommen wir zurück zu Yellow. Yellow eben ist immer noch eigentlich aktiv und gibt
1: sehr, sehr, sehr. Aber wir gehen natürlich mit Yellow nicht auf Tournee, sondern mit der Tournee, die ich da mache in Ukraine und in Russland, das ist mit meiner neuen Band Out of Chaos. Ja. Aber der Boris ist so aktiv, wie er nie war.
0: Aber wie findet er Out of Chaos? Also offen, ehrlich, oder sagt er überhaupt etwas?
1: Er ist sehr, sehr, sehr skeptisch an unseren ersten Gig ins Kaufleuten
0: gekommen. Hat er mir auch gesagt.
1: Er hat es gleich gesagt, wo unser langjähriger Manager, der Peter Fitzum, gesagt hat, you pulled it off, oder?
0: Okay.
1: Weil es war eine Euphorie gewesen. Ich bin, wenn du mich jetzt würdest fragen, was eigentlich mein grösstes Achievement ist und das grösste Glücksgefühl, ja, dann würde ich dir sagen, ohne Wenn und Aber, sicher der Erfolg von Yellow, klar, der auch sehr abstrakt ist, aber wenn du mit viel Angst und nicht wissen, ob das klappt, das erste Mal seit 40 Jahren auf einer Bühne bist und du spürst, dass das Publikum Freude hat, das ist eine Euphorie in dir, die du sonst nie erlebst.
0: Genau, eben Popstar, das ist doch eigentlich das, was du immer hast wollen sein. I'm a fucking Star, oder?
1: Es geht gar nicht darum, dass ich ein Star sein wollte. Es ist, wenn du
0: Drogen nimmst.
1: Ich bin ja oft in einer Situation, wo ich irgendetwas verzapfe, wo ich irgendetwas rede. Und wenn du merkst, dass du den Leuten, ich bin letztes Jahr, ein Gastding gehabt an der Kunsthochschule in München und habe irgendetwas einfach über mich und über Kunst bezahlt und ich habe gemerkt, die Leute haben eine Freude daran. Das ist ein Glücksgefühl.
0: Du brauchst das Publikum. Und wenn du im Studio bist mit dem Boris, ist es irgendetwas anderes, ist es ein bisschen antiseptisch.
1: Mit dem Boris im Studio, das ist schon ganz anders, oder? Weil du kannst 100 Mal daneben hauen. Der Boris ist ein Meister im Zusammensetzen von meiner Stimme, auch im Mischen von meiner Stimme. Es gibt Pitch-Shifter, wo du kannst den grössten Bruch zusammensingen und man bringt es dann trotzdem noch so an, dass es quasi in Tune ist. Und live ist natürlich ganz, ganz, ganz etwas anderes.
0: Aber er hat nicht wieder mitmachen dort.
1: Nein, nein, nein. Der Boris würde nicht für 10 Millionen auf eine Bühne gehen und seine Musik spielen. Es ist ausgeschlossen. Er geht ja nicht mehr nach Hollywood. Er hat ja sehr grossen Erfolg mit seinen Soundtracks dort gehabt. Und Hans Zimmer, ein guter Freund von uns, der sagt immer, Boris, du musst nicht einmal da hinkommen, um das auch machen. Du musst nur 2 Wochen hinkommen, um das mit dem Regisseur überarbeiten. Und das ist ihm schon zu viel, ein Korsett. Das interessiert ihn nicht.
0: Also da unterscheidet er euch ein bisschen. Wenn du so gefragt würdest, in Hollywood dort sein, dann wärst du gerade im Flieger.
1: Aber wenn ich an Boris seine unglaubliche Fähigkeit hätte, zum Film vertonen, er ist ja ich würde sagen, einer der genialsten Hunde überhaupt, um das zu machen, dann würde ich das wahrscheinlich machen. Aber nicht wegen der Publizität, sondern weil es wahnsinnig Spass macht, die zweite Ebene im Film, quasi die emotionale Führung vom Bild mit dem Ton, das können sie bestreiten, das ist wunderbar.
0: Also du bist auch ein streitbarer Mensch, du scheuchst dich nicht, irgendwie auch in der Öffentlichkeit eine Debatte zu führen, unter anderem mit einem der besten Schweizer Schriftsteller, Lukas Bärfuss. Da habt ihr euch richtig Saures gegeben.
1: Ja, ich bin einfach empört gsi, aber ich will das jetzt nicht einmal aufkochen, über den, ich will sagen, über den Zynismus, oder? Dass er hat da etwas vortragen und hat mehr oder weniger durchblicken lassen, dass ja die Bürger, die da sitzen, die Spiesser, die da sitzen, dass das sozusagen im Raum repressiver Toleranz einfach eine kleine Bürgerunterhaltung sei und er, der grosse Bärfuss, mache ich das mit und gebe sich für das an.
0: Genau, dann ist der kleine gefragt, oder grosse Dieter Meier gekommen und hat gesagt, hallo.
1: Ja, ich kann nicht fragen, wieso bist du denn überhaupt da?
0: Ja,
1: wieso bist du denn da?
0: Publikumsbeschimpfung ist eine Kunstform. Hast du
1: auch zum Teil gemacht? Er hat ja nicht das Publikum beschimpft, sondern er hat nachher, nachdem er etwas, einen guten Text vorgelesen hat, hat er durchblicken lassen, also eben quasi, das sage ja alles, der berühmte Ausdruck aus den 60er Jahren im kleinbürgerlichen Raum repressiver Toleranz, wo er da den Kasperli sagt, um den Leuten sozusagen das beruhigende Gefühl gibt, sich auch noch um Kultur zu kümmern. Mhm. Oder? Und diese Haltung finde ich von einem Schriftsteller blöd, weil er hat ja eigentlich die Aufgabe, und natürlich sind das jetzt nicht messbare Werte, aber er hat ja die Aufgabe aufgrund von der Tatsache, dass er etwas macht, wo eigenständig ist, wo er ist, wo sprachlich einmalig ist, die Leute neu mit aufzustöbern, wo sie noch nie aufgestöbert worden sind, und das ist per se politisch.
0: Gut, er hat ja vielleicht einen der besten Schweizer Romanen von den letzten 10 oder 15 Jahren geschrieben, 100 Tage, etwas, was du sicher auch gerne gemacht hättest, weil deine, was soll ich sagen, deine fiktiven Werke sind nicht alle so wahnsinnig gut angekommen, wenn ich denke, Entschuldigung, muss ich das noch sagen?
1: Muss ich doch.
0: Der Film Lightmaker. Das ist, glaube ich, der Film, der die längste Produktionszeit in der Geschichte vom Film hatte und, glaube am wenigsten Zuschauer.
1: So kann man das sagen. Ja. Das war kommerziell ein absoluter Flop gewesen. Und wie ein Kind, wo man einfach liebt, liebe ich den Film nach wie vor. Und der hat ja, also, ich meine, immerhin, ist einer der ganz wenigen Filme, ich glaube, das passiert alle 10 Jahre, dass ein Schweizer Film offiziell eingeladen ist als Festival nach Berlin.
0: Die haben eben gedacht, Dieter Meier, das ist ein Brand. Und was sie dann gesehen haben, du hast ihn dann sofort zurückgezogen nach der Premiere. Und hast ihn etwa 100 Mal noch umgeschnitten.
1: So ist es, ja. Die Version, also ich bin da ja viel in Los Angeles gewesen, und die Version ist mir entglitten, die ist so der Versuch gewesen, aus dem kleinen Märchen einen Hollywood-Film zu machen. Und ich bin auf Nadel gesessen in dem Zoopalast, wo der Film gelaufen ist. Ich habe gewusst, it's not my movie. Das stimmt nicht. Der Film ist ja von einem grossen Gremium ausgewählt worden als offizieller Beitrag.
0: Also ja, gut. Aber was auf Filmfestivals alles läuft, das ist ja nicht alles nur
1: etwas, also immerhin.
0: Gut. Immerhin. Ich habe dann gesehen, was noch in Zürich aufgeführt worden ist. Ja. Und ich bin auf Nadel gesessen.
1: Ja, ich bin auf Nadel gesessen. Der Film funktioniert dramaturgisch nicht, der hat schöne Bilder, und ich werde den Film
0: nochmal umschneiden. Nein, bitte!
1: Ich
0: kann es nicht aufgeben.
1: Oh, etwas muss ich sagen, zu einer kleinen Rechtfertigung. Ein deutsches Labor hat 30% vom Negativ kaputt gemacht. Ich habe eine amputierte Voraussetzung.
0: Interessiert das den Zuschauer?
1: Das interessiert den nicht, aber ich wollte eben den Film retten, und ich
0: dann
1: bin heute
0: daran, den zu retten. Dann hätte man können nachdrehen.
1: Ja, nein, ich habe nur 1 Million bekommen für all die Schäden, die angerichtet haben. Für diesen Betrag habe ich ihn nicht antreten.
0: Gut, und dann hast du einfach die gleichen Bilder etwa 5-mal gebraucht im Film.
1: Nein, das stimmt
0: zu wenig Material.
1: Das stimmt nicht. Der Film funktioniert einfach dramaturgisch nicht.
0: Aber was hast du nicht ausgelassen, zum Beispiel ein Kinderbuch zu schreiben? Auch das?
1: Und noch zwei erfolgreich. Kinderbücher geschrieben.
0: Und noch erfolgreich.
1: Die haben beide funktioniert,
0: ja, darf ich sagen. Ja. Kannst du über das sagen, wieso du da dazu kommst? Gerade in einem Alter, wo deine Kinder kein Kind mehr sind, dass du ein Kinderbuch schreibst?
1: Ich habe meinem Sohn Francis, ich tue jeden Tag rudern. Und das ist natürlich für ihn langweilig, wenn der Alte auf der Rudermaschine sitzt. Und dann habe ich ihn.
0: Wieso muss er dabei sein? Muss er dich bewundern?
1: Nein, aber wenn er daheim ist und ich daheim bin, dann bin ich ja gerne mit ihm zusammen. Und der muss ich überhaupt nicht bewundern. Aber auf der Rudermaschine hast du zwei Vorteile. Wenn du sollst eigentlich gerade so trainieren, dass du noch reden kannst. Dann bist du im richtigen Bereich, das kennst du als Marathonläufer. Und das andere ist, dass ihn unterhalten hat. Aha. Und ich habe ihm immer Geschichten erzählt. Ja. Und eins von diesen Geschichten ist eben die Geschichte von dieser Maus, die ein Tiger werden will. Und die hat sich dann eine Art wie verselbstständigt. Und irgendwann einmal hat die immer wieder hören. Und dann ich dachte, jetzt schreibe ich die Geschichte auf in Reimversen. Mhm. Und das ist irgendwie gelungen. Und dann hat der Peter Haag von Kein und Aber hat dann gesagt, du, wir machen das Kinderbuch, bring du eine Illustratorin. Ich habe dann eine wunderbare Illustratorin gefunden, Fräulein Burkhardt, ja, wo das grossartig gemacht hat. Und dann ist das rausgekommen und hat, weiss ich was, einen Preis gewonnen als eines der 10 schönsten Bücher der Schweiz, irgendwie so. Weil es eben auch eine lustige Geschichte ist, die von Anfang an dramaturgisch gestimmt hat.
0: Wie viele Preise hast du überhaupt bekommen in deinem Leben? Ziemlich viel, oder?
1: Das weiss ich nicht.
0: Keine Aber wie wichtig ist das?
1: Also ich finde immer so Prämierungen, vor allem wenn man gegen andere antritt, oder ich finde es absolut lächerlich, einen Film mit einem anderen zu vergleichen. Du kannst Kühe miteinander vergleichen, die gibt mehr Milch, oder du kannst Hochspringer miteinander vergleichen, aber jeder Film, jedes Kunstwerk ist ja etwas Eigenständiges, und dann sagen, das ist besser als das andere. Und
0: darum aber trotzdem hast du keinen Preis abgelehnt, oder?
1: Nein, ablehnen finde ich auch lächerlich. Das ist
0: ja, so. Ja, Sartre hat es mal gemacht und so.
1: Ja, das ist ein grossspuriger Typ gewesen, der da riesen will. Der Beckett hat es viel besser gemacht, der hat ihn einfach nicht abgeholt.
0: Okay.
1: Oder? Also.
0: Gut. Also, Dieter Meier, jetzt da ganz schnell zur Aktualität, die Abzockerinitiative mit 68% angenommen worden, einer gegen das ganze Establishment. Hat er deine Bewunderung?
1: Absolut, ja. Ich finde, die Art Zivilcourage und der Einsatz, das verdient eine ganz grosse Bewunderung, so oder so, wie die Abzockerinitiative jetzt umgesetzt kann werden und ob die wirklich das bewirkt, was der Mann hat wollen, das kann ich nicht beurteilen. Ich kenne zu wenig Details. Man hört ja nur immer wieder, dass das gar nicht wirklich umgesetzt werden
0: kann. Die einen sagen so und die anderen sagen anders.
1: Die sagen so, ja. Und die Tatsache ist natürlich, oder mit diesen grossen Löhnen ist es wie überall. Es gibt offensichtlich wenige Leute, die irgendetwas halt können, wo andere nicht können. Das ist beim Shooten so, es ist bei der Oper so, es ist im Tennis so. Und die verdienen dann überproportional viel Geld. Und natürlich ist das irgendwo auch stossend. Ja, vor allem ist es stossend, muss ich sagen, wenn das Leute machen, wie der Herr Barnewick, der die ABB in Grund und Boden gefahren hat und sich dann als Präsident von der Firma am CEO, wo er auch war, am Schluss noch 80 Millionen zuschiebt. Mhm. Dann finde ich stossend, was ich auch stossend finde, was nicht gut ist für die Firmen, dass alle die Bonusprogramme nicht müssen eigentlich beweisen, dass das, was der gemacht hat, nachhaltig ist. Das heisst, man müsste das...
0: Was heisst nachhaltig?
1: Nachhaltig heisst...
0: Das heisst, sie haben sogar 2,5 Milliarden Verlust gemacht bei der UBS und 2,5 Milliarden Bonus gegeben.
1: Also gut, wenn du 2,5 Milliarden Verlust machst in einer schwierigen Zeit und einer steuert das Schiff dort um...
0: Es ist gar keine schwierige Zeit. Die amerikanischen Banken machen Riesenkohle.
1: Gut, aber die UBS ist natürlich...
0: Aber man muss doch sagen, du bist ein Bankersohn.
1: Ja, aber das hat nichts mit dem zu tun. Ich finde einfach, was unbedingt müsste sein, ist, dass... nicht eine Kurzfristigkeit und ein Optimierungsprogramm von den Leuten stattfindet, wo sie dann aufgrund von kurzfristigen grossen Gewinnen die Boni bekommen, sondern das müsste, ihre Aktionen müsste für die Firma nachhaltig sein und darum dürften sie eigentlich das, was sie Aktien bekommen, gar nicht sofort wieder umtauschen.
0: Gut, das wird ja heute zum Teil. Gut, das ist ja zum Teil, wird das heute gemacht. Ja. Aber hast du das Gefühl, das ist ja wirklich eine wichtige Abstimmung für die Schweiz, wo die Schweiz ein bisschen nachhaltig verändern könnte, dass da alle Parteien, also vor allem alle bürgerlichen Parteien, das ganze Parlament irgendwie gesagt hat, nein, und das Schweizer Volk mit 68% ja.
1: Es ist sehr emotional. Tatsache ist ja, dass das, wo auch ein Vasella in der Novartis bekommen hat, für das, was er ja offensichtlich richtig gemacht hat, das ist ja in Promillen des Gewinns der Firma.
0: Aber kann man das überhaupt rechnen? Kann man einen Manager rechnen? Das kannst du als Unternehmer, kannst sagen, ich habe Mehrwert geschaffen und ich profitiere Mehrwert. Aber kann der Manager seinen Gewinn, weil er eine grössere Firma ist, dann wird das einfach x-mal grösser. Kann man das überhaupt nicht, die Relation? Das finde ich also sehr vermessen.
1: Ja, also natürlich sind das dann verrückte Summen, die die überkommen, aber gemessen an dem, was sie ja sollten kreiert haben, ist es eben nicht so eine grosse Summe. Vor allem ist es volkswirtschaftlich eine unbedeutende Summe. Die 10 oder 20 Manager, die da hätten kreiert haben, ist es eben nicht so eine grosse Summe. Vor allem ist es volkswirtschaftlich eine unbedeutende Summe. Die 10 oder 20 Manager, die da

0: Wahl und fürs Volksempfinden stören, sonst hätte er nicht 68%.
1: So, so ist das natürlich.
0: Aber das klar. Interessiert dich weniger.
1: Es ist nicht, dass es mich weniger interessiert, aber wenn man das nüchtern anschaut, oder, ist das aufgekocht. Ich finde das
0: es ist
1: auch...
0: Es ist eben nicht nüchtern.
1: Ich finde das sicher nicht. Ich finde das auch Stoss und vor allem am Schluss das Konkurrenzverbot sich noch mit 70 Millionen vergolden lassen. Ganz klar stossend. Aber es ist nicht so, dass quasi Firmen liegen nur dran drunter, wenn einer, um kurzfristig eine Firma sehr erfolgreich zu machen, langfristig für die langfristige Planung einen Blödsinn macht, damit er kassieren kann. Und das ist natürlich im Bankwesen rein, ist das im Exzess betrieben worden.
0: Okay, jetzt haben wir am Schluss noch richtig ein ernsthaftes Thema gehabt. Dieter Meier, was würde man sagen, so ein Renaissance-Talent in anderen Bereichen tätig?
1: Einer hat einmal durchaus auch so ein bisschen ironisch und zynisch und kritisch gesagt, ein Universal-Dilettant, oder?
0: Okay, ja, das hat ja geschmeckt. Okay, danke vielmals, das kommt, ist sehr interessant. Auch Background-Informationen, letzter Titel.
1: Letzter Titel ist tatsächlich ein Lied, das mir immer Tränen in die Augen treibt. Der absolut grossartige Bob Marley, den ich leider nur im Film gesehen habe.
0: Ich bin sein Kofferträger.
1: No Woman, No Cry. Für mich einer von den grössten.
0: Das ist mein nächster, was soll ich sagen, Kontakt mit der Musikgeschichte.
1: Tatsächlich.
0: Als Kofferträger von Bob Marley.
1: Ah ja, für mich der emotionalste Live-Performer ever. Also wenn ich den... Wenn der Song nur schon losgeht, wie ich gesehen habe, ich Tränen in
0: den Augen. Okay, das ist der Doppelpunkt. Irgendwie haben wir doch Berührungsbild. Das ist der Doppelpunkt, sein erster Doppelpunkt. Heute in einer Woche am Mikrofon verabschiedet sich der Roger Schawinski.